0: Joshua, Cat is on here in der ARD-Hitnacht mit Jesse. Gold und Platin gab's dafür. In den 90er Jahren wurde das ja sein erfolgreichster Song. Den hat er auch nie wieder toppen können. Aber es reichte aus, um weltweit bekannt zu werden. Und es deutete sich ja bei ihm schon in der Kindheit an, dass er mit Musik mal ein paar Dollar verdienen könnte. Denn schon mit 12 Jahren spielte er Klavier und fand Gefallen am Komponieren. Und auch Peter Fox spielte schon in seiner Kindheit Klavier, sang im Chor und spielte auch in ganz verschiedenen Schülerbands. Also Musik als beruflicher Weg, da gab es wohl für ihn auch keine Frage. Und der Erfolg von seinem ersten Album sollte ihm da auch recht geben. Sein Debütalbum Stadtaffe übertraf ja alle Erwartungen. Das war vor 18 Jahren auch mit Gold und Platin überschüttet und 15 Jahre später hatte er dann ein zweites Album in seiner Solokarriere auch wieder an die Spitze der Charts bringen können. Und hier habe ich einen Song von seiner ersten Platte Haus am See. Hier ist Peter Fox.
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2.24 Uhr, hier der Verkehrsservice mit einer aktuellen Meldung. Vorsicht bitte auf der A4 Chemnitz-Dresden. Zwischen Chemnitz-Glöser und Frankenberg gefährdet dichter Nebel mit Sichtweiten von unter 10 Metern den Verkehr. Bitte fahren Sie hier besonders vorsichtig. Dichte Nebelbänke zwischen Chemnitz-Glöser und Frankenberg.

0: Es wird 2.30 Uhr, hier der aktuelle Verkehrsservice in der ARD-Hitnacht. Hier nochmal der Hinweis, Vorsicht bitte auf der A4 Chemnitz-Dresden. Zwischen Chemnitz-Glöser und Frankenberg gefährdet dichter Nebel mit Sichtweiten von unter 10 Metern den Straßenverkehr. Die A2 Dortmund Richtung Hannover ist zwischen Dreieck Hannover West und Hannover Langenhagen wegen Bauarbeiten noch bis Montag früh etwa 5 Uhr gesperrt. Die A6 Nürnberg Richtung Heilbronn ist zwischen Feuchtwangen Nord und Kreuz Feuchtwangen Kreisheim nach einem Unfall nach wie vor gesperrt. Die A14 Dresden-Magdeburg ist zwischen Mutschen und Grimma in beiden Richtungen wegen Brückenabrissarbeiten noch bis Montag früh etwa 5 Uhr gesperrt. Die A61 Mönchengladbach Richtung Venlo ist zwischen Kreuz Mönchengladbach und Mackenstein wegen Brückenarbeiten bis heute Vormittag etwa 9 Uhr gesperrt. Die A92 München Richtung Deckendorf ist zwischen Dreieck Flughafen München und Freising Mitte wegen Bauarbeiten noch bis etwa 3 Uhr gesperrt. Die B44 Ludwigshafen Richtung Mannheim ist zwischen Heinichstraße und Kurt-Schumacher-Brücke wegen Bauarbeiten gesperrt. Nutzen Sie hier bitte die Umleitung in Richtung Ludwigshafen über die B37. Und die B101 Mariendorf-Trebin ist zwischen Thyro und Trebin-Nord wegen Brückenarbeiten in beiden Richtungen gesperrt. Allen unterwegs eine gute und hoffentlich auch entspannte Fahrt.
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ein bisschen Fernweh, Sehnsucht nach Ferne und Urlaub. Ja, da sind wir ja auch gerade in der Zeit, in der es sich so viele gut gehen lassen. Da grüße ich an dieser Stelle gleich mal alle, die uns auch weit über die deutschen Landesgrenzen hinaus empfangen. Genießen Sie einen erholsamen und auch erlebnisreichen Urlaub und vor allem kommen Sie gesund zurück. On my way in L.A., gerade gehört von Phil Carmen. Damit hat er sich doch auch in den Musikgeschichtsbüchern der 80er Jahre verewigt und ist heute noch in vielen Radioprogrammen damit präsent. Und es geht jetzt in die 70er. Da war Cat Stevens schon lange aktiv und erfolgreich. Das werden auch schon fast 60 Jahre, als er sein erstes Album veröffentlichte und auch somit gleich in Amerika und Europa bekannt wurde. Viele seiner Songs sind längst Klassiker und wurden auch von vielen anderen Musikern gecovert. Moonshadow vom Anfang der 70er, das ist auch einer seiner Lieblingssongs, weil er sich immer noch ganz gern an diese Zeit erinnert, die ihn zu diesem Song inspiriert hat. Das hat er mal in einem Interview verraten. Da sagte er, ich war im Urlaub in Spanien, ich war ein Kind aus dem Londoner Westend mit hellen Lichtern und so weiter. Ich konnte den Mond nie allein im Dunkeln sehen. Es gab immer nur Straßenlaternen. Ich stand also in einer schönen Nacht am Wasser, der Mond leuchtete und plötzlich schaute ich hinunter und sah meinen Schatten. Ich fand das so cool, das hatte ich zuvor noch nie gesehen. Und so können wir heute noch mit ihm diese Romantik teilen. Hier ist Cat Stevens.

Robin Gipp hier in der ARD-Hitnacht. Er und seine zwei Brüder Barry und Maurice haben ja auch eines der erfolgreichsten Musikkapitel geschrieben. Und die Kollegen standen auch bei ihnen Schlange. Alle wollten mit ihnen zusammenarbeiten und produziert werden. Bis zu den Nachrichten, hier noch Two of Us und zuvor Steam. Das war ja eines der kürzesten Bandkarrieren überhaupt, ein Trio. Sie nahmen Ende der 60er Jahre einen Song auf und noch bevor der überhaupt veröffentlicht wurde, hatten sie sich schon wieder getrennt. Und nachdem der Song dann erfolgreich wurde, entstand nochmal eine Neugründung mit neuen Musikern, aber auch diese hielt nicht lange. Also eine Eintagsfliege oder ein One-Hit-Wonder klingt einiges besser und hat sich ja vom Ende der 60er Jahre auch bis heute gehalten, dieser Song. 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
1: Um 3 Uhr mit Ronald Lessig. Der Ansturm zehntausender Migranten auf die spanische Exklave Ceuta hat in der Europäischen Union eine Debatte über den Schutz der Außengrenzen ausgelöst. Die Innenminister werden am Dienstag in einer Sondersitzung darüber beraten. Aus der Nachrichtenredaktion Thorsten Lange.
2: 22 der 27 EU-Länder machen der spanischen Regierung indirekt den Vorwurf, durch eine liberale Migrationspolitik für den Ansturm mitverantwortlich zu sein. Auch Bundeskanzler Merz hat einen entsprechenden Brief unterzeichnet. Vizekanzler Klingbeil verlangte Solidarität mit Spanien. Dessen Ministerpräsident habe mit entschlossenem Handeln dafür gesorgt, dass der größte Teil der Migranten innerhalb kürzester Zeit nach Marokko zurückgekehrt sei. Der Vorsitzende des konservativen Parteienbündnisses EVP, Weber, verlangt als Konsequenz, der europäischen Grenzschutzbehörde Frontex mehr Befugnisse zu übertragen.
1: In Moskau sind bei einer Explosion in einem Restaurant 3 Menschen getötet und mindestens 20 weitere verletzt worden. Das Antiterrorkomitee geht von einem Anschlag aus. Demnach trug eine Frau einen selbstgebauten Sprengsatz bei sich. Sie ist eine der Toten. Auch ein Wachmann wurde getötet. Er hatte versucht, die Frau aufzuhalten. Das dritte Opfer war ein Restaurantbesucher. Medienberichten zufolge fand in dem Restaurant eine private Feier eines ranghohen russischen Militärs statt. Unionsfraktionschef Frei geht davon aus, dass es in Kürze Gesetzesänderungen bezüglich des Umgangs mit sogenannten Gefährdern geben wird. Frei sagte der Bild am Sonntag, vermutlich werden noch im August entsprechende Vorschläge von Bundesjustizministerin Hubig und Innenminister Dobrindt kommen. Frei sagte, nach dem Anschlag auf den Christopher Street Day in Berlin erwarteten die Bürger Konsequenzen von der Politik. In Peru sind beim Absturz eines Kleinflugzeuges 13 Menschen ums Leben gekommen. Nach einem Medienbericht sind darunter 2 Deutsche. Aus Rio de Janeiro, Oliver Neuroth.
3: Das Kleinflugzeug stürzte kurz nach dem Start in der peruanischen Hafenstadt Pisco ab. Wie es dazu kam, ist bisher unklar. Bilder zeigen qualmende Trümmer der Maschine der Fluggesellschaft Aerodiana. Die Airline betreibt nach eigenen Angaben nur Flugzeuge vom Typ Cessna 208 mit Platz für je 12 Passagiere. Der Unglücksflug war von 11 Touristen gebucht. Alle kamen bei dem Absturz ums Leben. Der Flug hätte von Pisco an der Pazifikküste nach Nazca im Landesinneren von Peru führen sollen. Dort befinden sich die berühmten Nazca-Linien, eine UNESCO-Welterbestätte.
1: Das waren die Nachrichten. Das Wetter in Deutschland. Tagsüber neben Sonne auch Quellwolken, in Alpennähe einzelne Schauer und Gewitter, bei 21 Grad ganz im Norden und 35 Grad am Hochrhein. Am Montag Sonne und Wolken im Westen und an den Alpen örtlich Schauer bei 22 bis 37 Grad. Am Dienstag heiter ebenfalls bis 37 Grad. Es ist 3.03 Uhr.
4: Und hier der Verkehrsservice in der ARD-Hitnacht. Vorsicht bitte auf der A4 Chemnitz-Dresden. Zwischen Chemnitz-Glöser und Frankenberg gefährdet dichter Nebel mit Sichtweiten von unter 10 Metern den Verkehr. Die A2 Dortmund Richtung Hannover ist zwischen Dreieck Hannover West und Hannover Langenhagen wegen Bauarbeiten noch bis Montag früh etwa 5 Uhr gesperrt. Die A6 Nürnberg Richtung Heilbronn ist zwischen Feuchtwangen Nord und Kreuz Feuchtwangen Kreisheim nach einem Unfall nach wie vor gesperrt. Die A14 Dresden-Magdeburg ist zwischen Mutschen und Grimma in beiden Richtungen wegen Brückenabrissarbeiten bis Montag früh ca. 5 Uhr gesperrt. Die A61 Mönchengladbach Richtung Venlo ist zwischen Kreuz Mönchengladbach und Mackenstein wegen Brückenarbeiten bis heute Vormittag etwa 9 Uhr gesperrt. Die A92 München Richtung Deckendorf ist zwischen Dreieck Flughafen München und Freising Mitte wegen Bauarbeiten bis etwa 3 Uhr gesperrt. Die Zeit ist schon um, also weiterhin wahrscheinlich Sperrung zwischen Dreieck Flughafen und München und Freising Mitte. Die B44 Ludwigshafen Richtung Mannheim ist zwischen Heinigstraße und Kurt-Schumacher-Brücke wegen Bauarbeiten gesperrt. Nutzen Sie hier bitte die Umleitung Richtung Ludwigshafen über die B37. Und die B101 Mariendorf-Trebin ist zwischen Tyro und Trebin-Nord wegen Brückenarbeiten in beiden Richtungen gesperrt. Allen unterwegs eine gute und sichere Fahrt.
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0: 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Ed Sheeran, Sie haben ihn erkannt, hier in der ARD-Hitnacht. 35 ist er in diesem Jahr geworden und längst alles erreicht. Er gehört ja seit Jahren schon zu den erfolgreichsten Musikern der Welt. Seine Platten und auch Konzertkarten verkaufen sich wie geschnitten Brot. Über 400 Platten, über 400 Millionen Platten hat er schon unter die Leute gebracht. Und bis November hinein ist er in Amerika auf Tour. Und jetzt bei uns Jennifer Page. Ihren größten Hit konnte sie 1998 landen, den konnte sie nie wieder toppen, aber ist immer noch präsent in vielen Radioprogrammen auf der ganzen Welt mit Crush.
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0: Annette und Inga Humpe. Zwei Schwestern, eine Leidenschaft, die Musik. Und sie haben ja auch ganz verschiedene Musikprojekte erfunden oder sich beteiligt. Ja, sie waren viele Jahrzehnte schon aktiv und haben damals in den 80er Jahren auch zusammen auf der Bühne gestanden. Ihr erfolgreichster Song gerade gehört, Careless Love. Und schon damals in den 70er und 80er Jahren gehörte Karat zu den Musikexporten der kleinen DDR. Vor allem im Westen gaben sie ja auch einige Konzerte und einer ihrer Klassiker, Über sieben Brücken musst du gehen. Und damit wurde ja auch Peter Maffay erfolgreich.
1: Dann stießen wir auf Karat, DDR, und dann habe ich gesagt, den Song würde ich gerne auch sehen. Und habe dann Karat in der Nähe von Wiesbaden getroffen.
2: Wir waren auch ganz schön aufgeregt, als es dann hieß, nach Wiesbaden kommt er. Ja, und er hat sich unser Konzert angehört und wir haben in der Pause noch mit ihm gesprochen, hinterher noch ein Bierchen getrunken. Also es war eine sehr, sehr angenehme Begegnung.
1: Und habe gesagt, mir gefällt der Song, habt ihr was dagegen, wenn wir den auch singen und spielen? Und sie waren einverstanden damit.
2: Und hat uns natürlich auch stolz gemacht.
0: Ja, und so ist diese Coverversion entstanden. Hier habe ich aber das Original von Karat, von ihrem zweiten Studioalbum. Das entstand 1979. In der DDR wurde die Platte mit dem Titelsong veröffentlicht und auch in der BRD wurde ja das Album rausgebracht. Da hieß die Platte Albatros. Hier ist Karat, Über sieben Brücken musst du gehen.
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0: Kurz nach 4:30, schönen guten Morgen, hier der aktuelle Verkehrsservice in der ARD-Hitnacht. Die A2 Dortmund Richtung Hannover ist zwischen Dreieck Hannover West und Hannover Langenhagen wegen Bauarbeiten noch bis Montag früh 5 Uhr gesperrt. Die A4 Görlitz Richtung Dresden ist im Tunnel Königshainer Berge wegen eines defekten Fahrzeugs im Baustellenbereich gesperrt. Die A6 Nürnberg Richtung Heilbronn ist zwischen Feuchtwangen Nord und Kreuz Feuchtwangen Kreisheim nach einem Unfall gesperrt. Die A14 Dresden-Magdeburg ist zwischen Mutschen und Grimma in beiden Richtungen wegen Brückenabrissarbeiten noch bis Montag früh etwa 5 Uhr gesperrt. Die A61 Mönchengladbach Richtung Venlo ist zwischen Kreuz Mönchengladbach und Mackenstein wegen Brückenarbeiten noch bis heute Vormittag etwa 9 Uhr gesperrt. Die B44 Ludwigshafen Richtung Mannheim ist zwischen Heinichstraße und Kurt-Schumacher-Brücke wegen Bauarbeiten gesperrt. Nutzen Sie hier bitte die Umleitung in Richtung Ludwigshafen über die B37. Und die B101 Mariendorf-Trebin ist zwischen Trüro und Trebin-Nord wegen Brückenarbeiten in beiden Richtungen gesperrt. Allen unterwegs eine gute und hoffentlich auch entspannte Fahrt. Jetzt mit Milli Vanilli.
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Samantha Fox hier in der ARD-Hitnacht 60 geworden ist in diesem Jahr. Und bekannt wurde sie schon mit 16. Aber nicht mit ihrer Musik, sondern mit ihrer üppigen Oberweite. In einer britischen Tageszeitung präsentiert sie sich oben ohne, versteht sich, und wurde als das Mädchen von Seite 3 bekannt. Und vor 40 Jahren, 1986 war es, da startete sie als Sängerin. Und auch das kam an und sichert ihr heute noch ab und zu einen Platz in zahlreichen Radioprogrammen, so auch bei uns hier in der ARD-Hitnacht. Und ihre Stimme ging auch um die Welt und geht sie weiter. Whitney Houston.

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1: Um 4 Uhr mit Ronald Lessig. Angesichts des Ansturms von Menschen auf die spanische Exklave Ceuta in Nordafrika hat Bundesaußenminister Wadephul die EU-Kommission zum Handeln aufgefordert. Der Schutz der Außengrenzen müsse absolute Priorität haben, sagte er der Bild am Sonntag. Aus der Nachrichtenredaktion Constanze Semide.
2: Er nannte den Vorfall in Ceuta einen absoluten Stresstest, den Europa bestanden habe, aber es sei auch deutlich geworden, wie anfällig der Kontinent sei. Wichtig sei nun, das Schengen-System nicht weiter zu gefährden. Bundesfinanzminister und SPD-Co-Chef Klingbeil lobte das Vorgehen Spaniens. Ministerpräsident Sanchez habe entschlossen gehandelt. Der Europapolitiker Weber kritisierte dagegen auf RTL die spanische Regierung und brachte mehr Befugnisse für die Grenzschutzagentur Frontex ins Gespräch.
1: Ab heute gelten in der Europäischen Union neue Regeln für den Umgang mit künstlicher Intelligenz. KI-generierte Inhalte müssen dann entsprechend gekennzeichnet werden. Die Vorgaben gelten für Bilder, Videos und Texte, die einem professionellen Zweck dienen, also zum Beispiel Plakat- oder Internetwerbung. Wer KI-Bilder auf seinem privaten Profil veröffentlicht, muss nichts kennzeichnen. Die KI-Anbieter, also beispielsweise OpenAI mit ChatGPT oder Google mit seinem Chatbot Gemini, sind für die Kennzeichnung ihrer Produkte verantwortlich. In Moskau sind bei einer Explosion in einem Restaurant 3 Menschen getötet und mindestens 20 weitere verletzt worden. Das Antiterrorkomitee geht von einem Anschlag aus. Demnach trug eine Frau einen selbstgebauten Sprengsatz bei sich. Sie ist eine der Toten. Auch ein Wachmann wurde getötet. Er hatte versucht, die Frau aufzuhalten. Das dritte Opfer war ein Restaurantbesucher. Medienberichten zufolge fand in dem Restaurant eine private Feier eines ranghohen russischen Militärs statt. In Peru sind beim Absturz eines Kleinflugzeuges 13 Menschen ums Leben gekommen. Nach einem Medienbericht sind darunter 2 Deutsche. Aus Rio de Janeiro, Oliver Neuroth.
3: Das Kleinflugzeug stürzte kurz nach dem Start in der peruanischen Hafenstadt Pisco ab. Wie es dazu kam, ist bisher unklar. Bilder zeigen qualmende Trümmer der Maschine der Fluggesellschaft Aerodiana. Die Airline betreibt nach eigenen Angaben nur Flugzeuge vom Typ Cessna 208 mit Platz für je 12 Passagiere. Der Unglücksflug war von 11 Touristen gebucht. Alle kamen bei dem Absturz ums Leben. Der Flug hätte von Pisco an der Pazifikküste nach Nazca im Landesinneren von Peru führen sollen. Dort befinden sich die berühmten Nazca-Linien, eine UNESCO-Welterbestätte.
1: Das waren die Nachrichten. Das Wetter in Deutschland. Tagsüber neben Sonne auch Wolken, in Alpennähe einzelne Schauer bei 21 Grad im Norden und bis 35 Grad am Hochrhein. Am Montag Sonne und Wolken im Westen, an den Alpen Schauer bis 37 Grad. Es ist 4.03 Uhr.
4: Und hier der Verkehrsservice in der ARD-Hitnacht. Die A2 Dortmund Richtung Hannover ist zwischen Dreieck Hannover West und Hannover Langenhagen wegen Bauarbeiten noch bis Montag früh etwa 5 Uhr gesperrt. Die A14 Dresden-Magdeburg ist zwischen Mutschen und Grimma in beiden Richtungen wegen Brückenabrissarbeiten ebenfalls bis Montag 5 Uhr gesperrt. Die A61 Mönchengladbach Richtung Venlo ist zwischen Kreuz Mönchengladbach und Mackenstein wegen Brückenarbeiten bis heute Vormittag etwa 9 Uhr gesperrt. Die B44 Ludwigshafen Richtung Mannheim ist zwischen Heinigstraße und Kurt-Schumacher-Brücke wegen Bauarbeiten gesperrt. Nutzen Sie hier bitte die Umleitung in Richtung Ludwigshafen über die B37. Und die B101 Mariendorf-Trebin ist zwischen Thyro und Trebin-Nord wegen Brückenarbeiten in beiden Richtungen gesperrt. Allen unterwegs eine gute und sichere Fahrt. Kommen Sie gut an Ihr Ziel.
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4: Mal flott, mal ruhig, das soll doch weiter für jede Gefühlslage etwas dabei sein, wenn wir weiter durch die zahlreichen Hits vergangener Jahre und Jahrzehnte schlendern. Hier aus dem MDR-Funkhaus in Sachsen, ich bin Heiko Rasch, wünsche schönen guten Morgen.

hat ihr größter Erfolg aus den 80ern. Alone, gerade gehört hier in der ARD-Hitnacht. Sie hatten ja in Deutschland in den 70ern schon ihre ersten Fernsehauftritte, damals in der Musiksendung Musikladen. Und wer da auftrat, der sorgte auch gleich im Anschluss für eine Menge Plattenumsätze. Ihr 50-jähriges Bühnenjubiläum haben sie auch schon längst hinter sich, geben noch immer ihre Konzerte. Und gerade auf Tour ist Alvaro Soler. Erst am vergangenen Freitag, also vorgestern, rockte er die Bühne in Dresden in der Jungen Garde. Und er ist ja auch bekannt für seine Sommerlaune. Er hat den Rhythmus im Blut und auch längst schon international erfolgreich. Im September gibt er noch 2 Konzerte in Deutschland, in Erfurt und in Schwerin. Und bei uns ist er ja sowieso regelmäßig zu hören. Alvaro Soler.

0: Kurz nach halb fünf, schönen guten Morgen. Ein Gruß an alle, die schon so zeitig unterwegs sein müssen oder vielleicht auch schon die ganze Nacht. Schauen wir auf die Autobahn. Die A2 Dortmund Richtung Hannover ist zwischen Dreieck Hannover West und Hannover Langenhagen wegen Bauarbeiten noch bis Montag früh ca. 5 Uhr gesperrt. Die A14 Dresden-Magdeburg ist zwischen Mutschen und Grimma in beiden Richtungen wegen Brückenabrissarbeiten auch noch bis Montag früh 5 Uhr gesperrt. Die A61 Mönchengladbach Richtung Venlo ist zwischen Kreuz Mönchengladbach und Mackenstein wegen Brückenarbeiten bis heute Vormittag etwa 9 Uhr gesperrt. Die B44 Ludwigshafen Richtung Mannheim ist zwischen Heinichstraße und Kurt-Schumacher-Brücke wegen Bauarbeiten gesperrt. Nutzen Sie bitte die Umleitung in Richtung Ludwigshafen über die B37. Und die B101 Mariendorf-Trebin ist zwischen Thyro und Trebin-Nord wegen Brückenarbeiten in beiden Richtungen gesperrt. Allen unterwegs, gute Fahrt, kommen Sie gut an Ihr Ziel.
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Dominik Tell hier in der ARD Hitnachts. 4.47 Uhr, schönen guten Morgen. Und da bleiben wir natürlich auch gleich bei erfolgreicher Musikgeschichte mit Bob Dylan. 10 Jahre ist es ja schon her, als er als erster Musiker überhaupt den Nobelpreis für Literatur erhielt. Für seine poetischen Neuschöpfungen in der großen amerikanischen Songtradition. So hieß es damals in der Begründung. Er prägte ja die Musiklandschaft schon in den 60er Jahren. Und vor allem zeigte er immer, dass Musik keine Grenzen kennen sollte. Hier ist Bob Dylan. 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
1: Um 5 Uhr mit Ronald Lessig. Angesichts des Ansturms von Menschen auf die spanische Exklave Ceuta in Nordafrika hat Bundesaußenminister Wadephul die EU-Kommission zum Handeln aufgefordert. Der Schutz der Außengrenzen müsse absolute Priorität haben, sagte er der Bild am Sonntag. Aus der Nachrichtenredaktion Constanze Semide.
2: Er nannte den Vorfall in Ceuta einen absoluten Stresstest, den Europa bestanden habe, aber es sei auch deutlich geworden, wie anfällig der Kontinent sei. Wichtig sei nun, das Schengen-System nicht weiter zu gefährden. Bundesfinanzminister und SPD-Co-Chef Klingbeil lobte das Vorgehen Spaniens. Ministerpräsident Sanchez habe entschlossen gehandelt. Der Europapolitiker Weber kritisierte dagegen auf RTL die spanische Regierung und brachte mehr Befugnisse für die Grenzschutzagentur Frontex ins Gespräch.
1: Ab heute gelten in der Europäischen Union neue Regeln für den Umgang mit künstlicher Intelligenz. KI-generierte Inhalte müssen dann entsprechend gekennzeichnet werden. Die Vorgaben gelten für Bilder, Videos und Texte, die einem professionellen Zweck dienen, also zum Beispiel Plakat- oder Internetwerbung. Wer KI-Bilder auf seinem privaten Profil veröffentlicht, muss nichts kennzeichnen. Die KI-Anbieter, also beispielsweise OpenAI mit ChatGPT oder Google mit seinem Chatbot Gemini, sind für die Kennzeichnung ihrer Produkte verantwortlich. Die USA verzichten nach Angaben von US-Präsident Trump vorübergehend auf weitere Angriffe auf den Iran. Trump schrieb auf seiner Online-Plattform Truth Social, die USA seien vom Iran und von anderen Ländern in der Region darum gebeten worden. Auch Israel werde keine neuen Angriffe starten. Trump erklärte, es gebe Hoffnung auf eine neue Vereinbarung. Diese müsse aber schnell geschlossen werden. In Peru sind beim Absturz eines Kleinflugzeuges 13 Menschen ums Leben gekommen. Nach einem Medienbericht sind darunter 2 Deutsche. Aus Rio de Janeiro, Oliver Neuroth.
3: Das Kleinflugzeug stürzte kurz nach dem Start in der peruanischen Hafenstadt Pisco ab. Wie es dazu kam, ist bisher unklar. Bilder zeigen qualmende Trümmer der Maschine der Fluggesellschaft Aerodiana. Die Airline betreibt nach eigenen Angaben nur Flugzeuge vom Typ Cessna 208 mit Platz für je 12 Passagiere. Der Unglücksflug war von 11 Touristen gebucht. Alle kamen bei dem Absturz ums Leben. Der Flug hätte von Pisco an der Pazifikküste nach Nazca im Landesinneren von Peru führen sollen. Dort befinden sich die berühmten Nazca-Linien, eine UNESCO-Welterbestätte.
1: Das waren die Nachrichten. Das Wetter in Deutschland. Tagsüber neben Sonne auch Quellwolken, in Alpennähe einzelne Schauer. Die Höchstwerte 21 Grad im Norden und 35 Grad am Hochrhein. Am Montag Sonne und Wolken im Westen und an den Alpen örtlich Schauer, 22 bis 37 Grad. Am Dienstag heiter, ebenfalls bis 37 Grad. Es ist 5.03 Uhr.
4: Und hier der Verkehrsservice in der ARD-Hitnacht. Die A2 Dortmund Richtung Hannover ist zwischen Dreieck Hannover West und Hannover Langenhagen wegen Bauarbeiten noch bis Montag früh etwa 5 Uhr gesperrt. Die A14 Dresden-Magdeburg ist zwischen Mutschen und Grimma in beiden Richtungen wegen Brückenabrissarbeiten ebenfalls bis Montag früh etwa 5 Uhr gesperrt. Die A61 Mönchengladbach Richtung Venlo ist zwischen Kreuz Mönchengladbach und Mackenstein wegen Brückenarbeiten noch bis heute Vormittag etwa 9 Uhr gesperrt. Die B44 Ludwigshafen Richtung Mannheim ist zwischen Heinichstraße und Kurt-Schumacher-Brücke wegen Bauarbeiten gesperrt. Nutzen Sie bitte die Umleitung in Richtung Ludwigshafen über die B37. Und die B101 Mariendorf-Trebin ist zwischen Tyro und Trebin Nord wegen Brückenarbeiten in beiden Richtungen gesperrt. Allen unterwegs eine gute und hoffentlich auch entspannte Fahrt.
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4: Noch bis um 6 für einen guten Start in diesen Sonntag. Schön, dass Sie dabei sind. Live aus dem Funkhaus in Dresden mit Heiko Asch im Studio. Ich grüße Sie. Schönen guten Morgen.

Paul McCartney hier in der ARD-Hitnacht. Ende Mai hat er erst wieder sein neues Album auf den Markt gebracht und auch wieder an der Spitze der Charts platzieren können. In einer Woche jährt sich ja auch schon zum vierten Mal der Todestag von Olivia Newton-John. Es waren ja vor allem die 70er und 80er Jahre, die sie so erfolgreich gemacht haben. 1978 an der Seite von John Travolta in der Musical-Verfilmung Grease. Dieser Film wurde ja ein Welterfolg. Danach Xanadu Anfang der 80er Jahre. Da blieb der Film

0: war unter den Erwartungen, aber der Titelsong wurde ein Riesenhit. Und schließlich stand Olivia Newton-John Ende 1981 mit Physical 10 Wochen lang an der Spitze der Charts. Und das war auch die am längsten auf Platz 1 platzierte Single der 80er Jahre insgesamt. Und das Video zum Song wurde auch mit einem Grammy ausgezeichnet. Und den Song habe ich jetzt auch dabei, in voller Länge und Schönheit. 5:12 Uhr, schönen guten Morgen.
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0: ihm gehört ja auch eine der beeindruckendsten Musikgeschichten. Michael Jackson gerade gehört, hier in der ARD-Hitnacht. 17 Jahre ist er schon nicht mehr unter uns und noch heute gibt es ja zahlreiche Fanclubs auf der ganzen Welt. Also seine Erfolge und seine Karriere überhaupt heilen noch so richtig nach. Und die gesamte Popmusikwelt hat er ja mit seiner Karriere beeinflusst und geprägt. Sei es nun mit seiner Gesangstechnik oder auch mit seinem Tanzstil. Also King of Pop, das ist nicht übertrieben, das hat er sich mehr als verdient. Und gut, dass Erinnerungen bleiben. Und jetzt Herbert Grönemeyer. Seine Konzerte ziehen ja auch mehrere Generationen in die größten Hallen und Stadien. Das wird auch im kommenden Jahr nicht anders. Am 27. Mai ist Start für seine neue Tour in Kiel. Und da waren ja die ersten Konzerte auch im Handumdrehen ausverkauft. Also mussten neue Termine organisiert werden und da sind jetzt schon 20 Konzerte zusammengekommen. Ich habe von ihm einen Song von seinem erfolgreichsten Album, von seinem Album Mensch aus dem Jahr 2002. Das Besondere daran, noch heute hilft dieses Album Menschen, denen es gerade nicht so gut geht, die einen schweren Verlust überwinden müssen und gerade ihnen Trost und Kraft gibt, dieses Album. Herbert Grönemeyer, Der Weg.
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0: 5:20 Uhr. Schönen guten Morgen.

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0: Kurz nach 5:30. Schönen guten Morgen. Hier der aktuelle Verkehrsservice in der ARD-Hitnacht. Die A2 Dortmund Richtung Hannover ist zwischen Dreieck Hannover West und Hannover Langenhagen wegen Bauarbeiten noch bis Montag früh ca. 5 Uhr gesperrt. Die A14 Dresden-Magdeburg ist zwischen Mutschen und Grimma in beiden Richtungen wegen Brückenabrissarbeiten auch noch bis Montag früh 5 Uhr gesperrt. Die A57 Nimwegen Richtung Krefeld ist in Höhe Mörskapellen nach einem Unfall gesperrt. Die A61 Mönchengladbach Richtung Venlo ist zwischen Kreuz Mönchengladbach und Mackenstein wegen Brückenarbeiten noch bis 9 Uhr am Vormittag gesperrt. Die B44 Ludwigshafen Richtung Mannheim ist zwischen Heinichstraße und Kurt-Schumacher-Brücke wegen Bauarbeiten gesperrt. Nutzen Sie hier bitte die Umleitung in Richtung Ludwigshafen über die B37. Und die B101 Mariendorf-Trebin ist zwischen Trüro und Trebin-Nord wegen Brückenarbeiten in beiden Richtungen gesperrt. Allen unterwegs eine gute und hoffentlich auch entspannte Fahrt.
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Elton John hier in der ARD-Hitnacht. Ja, einer der vielen Meilensteine, die er in seiner Karriere auf Platte gebracht hat. Und jetzt Michael Schulte. International bekannt wurde er schon vor 8 Jahren mit dem Lied You Let Me Walk Alone beim Eurovision Song Contest in Lissabon. Da belegte er den 4. Platz und ich habe einen Song von ihm, der kam dann ein Jahr nach diesem großen Auftritt. Back to the Start. 5:42 Uhr. Schönen guten Morgen. Eva.

Ja, jeder, der sie gefunden hat, möchte sie nicht mehr missen. Eine wahre Freundschaft. Aber jede Freundschaft muss man auch pflegen. Den Kontakt erhalten, in Kontakt bleiben. Und da gibt es ja nun wirklich genug Möglichkeiten. Und heute passt es auch ganz gut, denn heute ist Internationaler Tag der Freundschaft. Also vielleicht eine gute Gelegenheit, wieder den Kontakt zu suchen und gemeinsame Erlebnisse aufleben zu lassen. 5:10 Uhr zeigt die Uhr. Nein, 9 Minuten noch vor um 6. Dann gleich wieder das Aktuelle aus der Nachrichtenredaktion. Danke fürs Dabeisein in der ARD-Hitnacht. Ab heute Abend dann wieder starten die Kollegen in Magdeburg für eine Woche mit der Hitnacht. Kommen Sie gut durch diesen Sonntag und gut in die neue Woche.

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1: Mit Michael Holzberger. Guten Morgen. Ein Europameister aus Sachsen-Anhalt, Moritz Wesemann vom SV Halle, hat bei der Wassersprung-EM in Paris Gold gewonnen. Er verteidigte am späten Abend seinen Titel vom 1-Meter-Brett aus dem Vorjahr. Der 24-Jährige setzte sich trotz einer Schulterverletzung gegen die Konkurrenz aus Großbritannien durch, die auf den Plätzen dahinter folgte. Eine weitere Medaillenchance hat Wesemann noch am Mittwoch im Einzel vom 3-Meter-Brett. Eine Woche ist der Anschlag auf den Christopher Street Day in Berlin nun her. Bundesweit haben sich die Organisatoren dieser CSD-Veranstaltungen nicht einschüchtern lassen. In Naumburg etwa im Burgenlandkreis zogen gestern 700 Menschen mit bunten Farben durch die Stadt, um für die Rechte sexueller Minderheiten und eine offene Gesellschaft zu demonstrieren. Laut Polizei blieb alles ruhig, sie war mit Kräften des Reviers vor Ort. Auch Beamte der Landesbereitschaftspolizei sicherten die Veranstaltung. Naumburgs Oberbürgermeister Armin Müller erklärte noch einmal, warum man diese Veranstaltung nach dem Anschlag nicht abgesagt hatte.
2: Das ist sehr wichtig. Letztendlich müssen wir ganz klar Flagge zeigen für eine liberale, für eine vielfältige, für eine offene Gesellschaft letztendlich. Und da gehören Veranstaltungen wie der CSD selbstverständlich dazu.
1: Sagt Naumburgs Oberbürgermeister Armin Müller. Ein gesundheitliches Problem hat in Osterweddingen in der Börde ein Menschenleben gefordert. Wie die Polizei gestern mitteilte, hat ein 88-jähriger Autofahrer die Kontrolle über seinen Wagen verloren. Er war dann mit einem anderen Auto zusammengestoßen. Der Senior verlor das Bewusstsein und starb später im Krankenhaus. Die Beamten gehen davon aus, dass ein medizinischer Notfall den Unfall ausgelöst hat. Weitere Verletzte gab es nicht. Ins Ausland. In den vergangenen Tagen sind Zehntausende Migranten von Marokko aus über das Meer nach Ceuta geflohen. Laut spanischen Behörden ist der Großteil inzwischen wieder nach Marokko zurückgekehrt. Die Lage hat sich demnach entspannt. Regierungschef Sanchez betonte zudem erneut, dass Ceuta nicht zum Schengen-Raum gehört. Die Migranten hätten daher zu keiner Zeit in andere EU-Länder wie Deutschland kommen können. Am Dienstag wollen die EU-Innenminister auf einer Sondersitzung über mögliche Konsequenzen beraten. Und noch einmal zum Sport, bevor es am kommenden Wochenende für den 1. FC Magdeburg wieder um Punkte in der zweiten Liga geht, stand gestern nochmal ein abschließender Test an. Gegen den englischen Zweitligisten West Ham United hieß es am Ende 1:1. Falko Michel erzielte in der Schlussminute den Ausgleich. Rund 13.000 Zuschauer hatten sich das Testspiel im Magdeburger Stadion angeschaut. Und der deutsche Handballmeister SC Magdeburg hat das zweite Spiel seiner Saisonvorbereitung gewonnen. In Ilsenburg besiegte der SCM gestern den polnischen Erstligisten Opole mit 34:26. Bis zum Supercup gegen Pokalsieger Füchse Berlin am 22. August stehen für den SCM noch weitere Testspiele an. Das waren die Nachrichten mit Michael Holzberger. Weiter geht's mit Jan.
3: Danke, Michael. Schönen guten Morgen, wir möchten, dass Sie gut ankommen. Hier ist der MDR Sachsen-Anhalt Verkehrsservice um 6:03, 3:03 und sieht gut aus. Im Moment liegen uns keine Verkehrsmeldungen vor, aber falls Sie was sehen, zum Beispiel Blitzer oder eben Staus, dann bitte anrufen. Hier bei uns geht es kostenfrei unter 0800 94 6 94 6 und hinten die 1. Vielen Dank schon mal für Ihre Hinweise. Wir schauen aufs Wetter und heute entspannt der Sonntag. Ja. Erst ist es neblig, hier und da kann es mal Nebelschwaden geben. Einige Wolken sind auch unterwegs. Später sehr sonnig und es bleibt trocken. 25 bis 28 Grad. Auf den Brocken werden wir 18 Grad bekommen. Und morgen zum Wochenstart gibt es auch viel Sonne und es bleibt überwiegend trocken. Erst am Abend eine geringe Gewitterneigung. Und der Montag dann 30 bis 33 Grad hat er mit dabei. Am Dienstag und Mittwoch weiter sommerlich. Neben viel Sonne im Tagesverlauf sind da wieder auch einzelne Schauer und Gewitter möglich.
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3: Rein in den Sonntag mit Gloria Gaynor, so ein bisschen Disco. Ne, bringt ja Schwung und bringt Puls. Und deswegen schön, dass Sie bei mir sind. Wird ein schöner Sonntag. Guten Morgen.

0: Richard Marx. Also kann man auch wachen, ne? Am Sonntagmorgen. Ganz sanft um 6.11 Uhr, 11 nach 6, hier ist MDR Sachsen-Anhalt, aber heute wird ein schöner Tag, das heißt, Sie können rausgehen, Sie können reingehen. Ich glaube, die Ursula, die zieht's heute mal nach drinnen.
1: Hallo, ich bin Ursula und meine beiden Freundinnen Cordula und Simone sind bei mir und wir besuchen heute die Ausstellung und schauen uns die Hyperschale an. In Magdeburg. Es geht mir Zeit zu verbringen mit meinen Freundinnen und wir waren da noch nicht drin und das wollen wir uns halt mal angucken. Die Freundschaft mit meiner besten Freundin, die ich jetzt seit 5 Jahren kenne, tatsächlich im Chor kennengelernt habe, zeichnet aus, dass wir beide

0: Also wir haben beide unseren Mann verloren und das verbindet irgendwie. Und dann ist man füreinander da und man freut sich, wenn man eine Nachricht kriegt und dann treffen wir uns. Ja, das ist schön.
1: Ja, viel Spaß mit der Freundin, liebe Ursula. Ja, und vielleicht danach dann doch noch rausgehen und einen Kaffee trinken zum Beispiel oder was anderes. 6:12 Uhr. Schönen guten Morgen, ist MDR Sachsen-Anhalt.

Die Carpenters hier bei MDR Sachsen-Anhalt. 6.16 Uhr, schönen guten Morgen, ist so einiges los. Ich betone es ja immer wieder, Wetter passt. Regenschirm können Sie zu Hause lassen. Und in Badeborn, da läuft heute nochmal bei Ballenstedt der 17. Pferdesporttag. Ja, es ist sozusagen der letzte. Und auch heute können Sie die Wettkämpfe mit rund 250 Pferden erleben. Da geht es auch richtig um was. Ja, um die deutschen Jugendmeisterschaften in Dressur, Gespann, Hindernis und Geländefahren. Los geht's um 10 Uhr, also ein bisschen Zeit haben Sie natürlich noch. Und ansonsten heißt es, der Eintritt ist frei. Ist das nicht praktisch? Ja, gehen Sie einfach rein und gucken Sie den jungen Sportlern einfach mal zu. Und jetzt hören wir zu, und zwar der Susi Quattro bei MDR Sachsen-Anhalt, beziehungsweise die kommt gleich. Vorher die Olsen Brothers, Fly on the Wings of Love, um 6.17 Uhr.

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0: Wir möchten, dass Sie gut ankommen. Hier ist der MDR Sachsen-Anhalt Verkehrsservice um 6.29 Uhr. Schönen guten Morgen, liebe Autofahrer. Sieht gut aus. Im Moment liegen uns keine Verkehrsmeldungen vor. Das könnten Sie natürlich ändern, wenn Sie was sehen im Verkehr. Blitzer oder Staus zum Beispiel. Bitte einfach anrufen. Bei uns geht das nach wie vor kostenfrei unter 0800 94 6 94 6. Und die 1 schon mal jetzt. Danke für Ihre Hinweise. Wir schauen auf Sachsen-Anhalt-Wetter und da erstmal auf aktuelle Temperaturen. Ist noch recht frisch draußen. In Gardelegen haben wir 8, Halle 11, Stiege 7 Grad. Ja, aber das täuscht ein bisschen. Es wird richtig warm heute. Erst neblig, hier und da kann es also ein paar Schwaden geben. Einige Wolken sind auch noch unterwegs, aber nachher viel Sonne. Es bleibt trocken, 25 bis 28 Grad, also richtig angenehm. Auf den Brocken haben wir relativ kühle 18 Grad. Morgen gibt es auch viel Sonne und überwiegend trocken. Erst am Abend können Gewitter zu uns reinkommen. Allerdings wird es morgen wieder heiß, 30 bis 33 Grad und so bleibt es am Dienstag und Mittwoch auch weiter sommerlich. Neben viel Sonne im Tagesverlauf sind da wieder auch einzelne Schauer und Gewitter möglich. Mein Name ist Jan Lüttke, ich wünsche erstmal einen schönen Sonntagmorgen.
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0: Heinz Rudolf Kunze hier bei MDR Sachsen-Anhalt. 6.37 Uhr, 7 nach halb 7. Schönen guten Morgen. Ja, Tamagotchi, die Diddlemaus, der Zauberwürfel. Irgendwann kommt ja alles wieder in Mode, eben auch bei Spielsachen. Und die Diddlemaus zum Beispiel, die feiert gerade ein Comeback. Grund für uns, das Thema nochmal anzusprechen.
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2: Von welchem Spielzeug können Sie sich bis heute nicht trennen? Ach, da sind Erinnerungen an die Kindheit wach geworden und es hat gebrummt.
3: Einen Teddybär?
4: Dreimal geflickt, einmal frisch ausgestoppt, aber der ist mein Liebling.
5: Also bei mir ist es mein Daddy, den habe ich jetzt schon 63 Jahre. Der hat zwar keine Ohren, keine Augen, keinen Mund mehr, aber er steht auf ihrem Platz im Regal.
2: Oh Gott, ist das süß. Ich bin auch Team Teddybär mit meinem Reiseteddy. Unser Herz ist auch sehr, sehr aufgegangen bei der Geschichte von Elke aus Gräfenhainichen.
6: Ich habe eine Puppe aus Frankreich von unserer Partnergemeinde von Gräfenhainichen, mit der man die Haare verkürzen und verlängern kann. Die hat einen Bauchnabel, da drückt man drauf, dann werden sie lang. Und wenn man am Rücken dreht, werden sie wieder kurz.
2: Stark. Und wie in jeder Woche geht unter allen, die mitmachen, eine handsignierte MDR Sachsen-Anhalt-Tasse raus. Die hat sich Reinhard aus Hettstedt geholt. Hier kommt sein liebstes Spielzeug.
7: Das ist ein Wartburg 311 Coupé in grün-beige mit roten Sitzen. Lenkung funktioniert, also mit dem Kabel, wie das so in den 60er Jahren Mode war. Den habe ich von meinem Onkel zum 4. Geburtstag geschenkt bekommen und das ist mittlerweile 65 Jahre her. Das fährt nur eine Flachbatterie rein und dann fährt er wieder.
2: Und damit sind wir auch schon bei der neuen Freitagsfrage. Welche Lebensweisheit haben Sie mit auf den Weg bekommen? Von den Eltern, den Großeltern oder Lehrern? Her damit, per Sprachnachricht, per WhatsApp oder in der MDR Sachsen-Anhalt App. Welche Lebensweisheit haben Sie mit auf den Weg bekommen?
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MDR Sachsen-Anhalt, der Verkehrsservice hier um 6.42 Uhr. Schönen guten Morgen, liebe Autofahrer. Vorsicht aktuell auf der A9 Richtung München. Zwischen Niemek und Kleinmarzehns befindet sich eine ungesicherte Unfallstelle auf der linken Fahrspur und es liegen Fahrzeugteile auf der Fahrbahn. Fahren Sie bitte vorsichtig. Um jetzt 6.42 Uhr, hier ist Dionne Warwick.

0: Dionne Warwick, Heartbreaker hier bei MDR Sachsen-Anhalt. 6.46 Uhr, schönen Sonntagmorgen, die Sonne kommt so langsam raus. Jetzt wird's schön und jetzt gibt es wieder unseren italienischen Moment, ja. So ein bisschen Urlaubsfeeling, ja, dazu muss man ja in diesen Tagen nicht zwingend nach Italien fahren. Aber so einen italienischen Song, der macht die ganze Sache rund und bringt uns Urlaubsstimmung. Hier ist er, Angelo Branduardi.
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Angelo Branduardi, La Pulce d'Uaca, hier bei MDR Sachsen-Anhalt um 6.51 Uhr, 9 vor 7. Ganz wichtig für Genießer oder die, die es werden wollen, es laufen noch die Tage des offenen Weinkellers in der Saale-Unstrut-Weinregion. Ja, und da können Sie einfach wandern und genießen. Und wer nicht so ganz gut zu Fuß ist, für den gibt es zum ersten Mal einen Shuttle-Verkehr zu den 7 Weingütern. Wenn Sie ein Ticket kaufen, können Sie alle Weingüter auch abfahren. Bis 19 Uhr das Ganze. Ja, und da sind ganz viele Weingüter mit dabei. Aus Naumburg ganz viele, Laucha, Scheiblitz und Bad Kösen zum Beispiel. Also da einfach mitmachen. Heute geht das Ganze noch und heute ist der letzte sozusagen Weintag. Ich meine so ganz offiziell. Sie können ja zu Hause immer noch einen Weintag machen. 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

0: Roxy Music. Da war die Welt noch in Ordnung, ja, mit Brian Ferry, aber dann haben sich die beiden Brians, also Brian Eno und Brian Ferry, mal getrennt und Brian Ferry dann solo sehr erfolgreich. Hier ist MDR Sachsen-Anhalt, 6.59 Uhr, eine Minute vor sieben und wir spielen sie ja die Hits unseres Lebens und wenn sie sagen, ich brauche mal so einen richtigen Wachmacher, kriegen sie gleich. Ja. Rockig, What You're Proposing, Status Quo gibt's in wenigen Minuten hier bei mir.
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2: Mit Michael Holzberger. Guten Morgen. Ein Europameister aus Sachsen-Anhalt. Moritz Wesemann vom SV Halle hat bei der Wassersprung-EM in Paris Gold gewonnen. Er verteidigte am späten Abend seinen Titel vom 1-Meter-Brett aus dem Vorjahr. Der 24-Jährige setzte sich trotz seiner Schulterverletzung gegen die Konkurrenz aus Großbritannien durch, die auf den Plätzen dahinter folgte. Eine weitere Medaillenchance hat Wesemann noch am Mittwoch im Einzel vom 3-Meter-Brett. Eine Woche ist der Anschlag auf den Christopher Street Day in Berlin nun her. Bundesweit haben sich die Organisatoren dieser CSD-Veranstaltungen nicht einschüchtern lassen. In Naumburg etwa im Burgenlandkreis zogen gestern 700 Menschen mit bunten Farben durch die Stadt, um für die Rechte sexueller Minderheiten und eine offene Gesellschaft zu demonstrieren. Laut Polizei blieb alles ruhig, sie war mit Kräften des Reviers vor Ort. Auch Beamte der Landesbereitschaftspolizei sicherten die Veranstaltung. Naumburgs Oberbürgermeister Armin Müller erklärte noch einmal, warum man diese Veranstaltung nach dem Anschlag in Berlin nicht abgesagt hatte.
3: Das ist sehr wichtig. Letztendlich müssen wir ganz klar Flagge zeigen für eine liberale, für eine vielfältige, für eine offene Gesellschaft letztendlich. Und da gehören Veranstaltungen wie der CSD selbstverständlich dazu.
2: Sagt Naumburgs Oberbürgermeister Armin Müller. Ob Wohnungsbrand oder Verkehrsunfall, die Feuerwehr in Stapelburg im Landkreis Harz ist jetzt besser ausgerüstet. Die Kameraden haben gestern ein neues Löschfahrzeug bekommen. 190.000 Euro hat das Land Sachsen-Anhalt nach Angaben des Innenministeriums dazu beigesteuert. Das neue Löschfahrzeug bietet Platz für bis zu 9 Einsatzkräfte. Es verfügt über einen 2000 Liter Löschwassertank. Mit Blick auf das gesamte Land sind im laufenden Jahr mehr als 25 Millionen Euro für Fahrzeuge, Feuerwehrhäuser und weitere Ausrüstung vorgesehen. Ins Ausland. In den vergangenen Tagen sind zehntausende Migranten von Marokko aus über das Meer nach Ceuta geflohen. Laut spanischen Behörden ist der Großteil inzwischen wieder nach Marokko zurückgekehrt. Die Lage hat sich demnach entspannt. Regierungschef Sanchez betonte zudem erneut, dass Ceuta nicht zum Schengen-Raum gehört. Die Migranten hätten daher zu keiner Zeit in andere EU-Länder wie Deutschland kommen können. Am Dienstag wollen die EU-Innenminister auf einer Sondersitzung über mögliche Konsequenzen beraten. Und noch einmal zum Sport, bevor es am kommenden Wochenende für den 1. FC Magdeburg wieder um Punkte in der zweiten Liga geht, stand gestern ein abschließender Test an. Gegen den englischen Zweitligisten West Ham United hieß es am Ende 1:1. Falko Michel erzielte in der Schlussminute den Ausgleich. Rund 13.000 Zuschauer hatten sich das Testspiel im Magdeburger Stadion angeschaut. Und der deutsche Handballmeister SC Magdeburg hat das zweite Spiel seiner Saisonvorbereitung gewonnen. In Ilsenburg besiegte der SCM gestern den polnischen Erstligisten Opole mit 34:26. Bis zum Supercup gegen Pokalsieger Füchse Berlin am 22. August stehen für den SCM noch weitere Testspiele an. Das waren die Nachrichten mit Michael Holzberger. Und wie es aktuell auf den Straßen aussieht, das sagt Ihnen jetzt Jan.
0: Das mache ich. Danke, Michael. Wir möchten, dass Sie gut ankommen. Hier ist der MDR Sachsen-Anhalt Verkehrsservice um 6:53. Schönen guten Morgen, liebe Autofahrer. Die erste Meldung ist gerade reingekommen. Vorsicht auf der A9 Richtung München. Zwischen Niemek und Kleinmarzehns befindet sich eine ungesicherte Unfallstelle auf der linken Fahrspur. Und es liegen Fahrzeugteile auf der Fahrbahn. Also da bitte Vorsicht. Ansonsten nichts weiter. Vielleicht haben Sie schon einen Blitzer entdeckt oder irgendeine andere Meldung noch vom Verkehr, die wichtig ist. Dann bitte anrufen. Hier bei uns kostenfrei möglich unter 0800 94 6 94 6. Und die 1. Vielen Dank für Ihre Hinweise. Wir schauen auf Sachsen-Anhalt-Wetter. Es wird schön und es sieht schon schön aus. Also viel Sonne haben wir schon weitestgehend. Einige Wolken sind auch mit dabei und der Nebel, der Frühnebel, sollte so langsam verschwinden. Ansonsten die Temperatur heute 25 bis 28 Grad. Auf den Brocken so maximal 18 Grad. Und morgen geht das Spiel weiter mit Sommerwetter. Viel Sonne, überwiegend trocken. Erst am Abend eine geringe Gewitterneigung, ganz offiziell. Und maximal 30 bis 33 Grad. Am Dienstag und Mittwoch bleibt es dann auch so bei diesem Temperaturbereich. Neben viel Sonne im Tagesverlauf auch einzelne Schauer und Gewitter, die da möglich sind.
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0: Also ganz wichtig, in den frühen Morgenstunden nochmal schön alles aufmachen. Also Fenstertüren, ne, richtig auskühlen lassen, bevor es wieder so warm wird, weil die aktuellen Temperaturen, die sind so um die 10 Grad, mitunter schon drüber. Da kriegen sie so ein bisschen frische Luft schon mal rein ins Haus oder in die Wohnung. Und jetzt kriegen sie Rock'n'Roll. What's your proposing? Status quo. Schönen guten Morgen.

0: Schönen guten Morgen, ist MDR Sachsen-Anhalt mit dem Verkehrsservice um 12 nach 7. Die A9 Richtung München ist jetzt zwischen Niemegk und Kleinmarzins nach einem Unfall gesperrt. Dort dauert es also länger. Hier bei uns dauert es gar nicht mehr so lange. Heute Abend ab 17 Uhr haben Oldie-Fans wieder ihren festen Termin. Und Peter Hofmann hat was vorbereitet und ein bisschen was verrät er schon. Hallo Peter.
1: Hallo Jan, einen schönen guten Morgen alle zusammen. Einen schönen Sommersonntagmorgen möchte ich betonen, denn Sommer ist bei uns heute noch mal das Stichwort. Letzte Woche waren wir in den 60ern unterwegs, sind sommermäßig durch das ganze Jahrzehnt gedüst und Ähnliches haben wir heute mit den 70er Jahren vor. Also das wird ein Überflug über 10 Jahre Pop- und Rockmusik. Das wird bunt, das wird laut, das wird poetisch. Der Flug

geht von A wie ABBA über B wie Bay City Rollers oder David Bowie bis hin zu W wie Joe Walsh, Wolfgang oder Stevie Wonder. Also Vielfalt ist angesagt und ich sage natürlich auch wieder ein großes Dankeschön an alle, die Vorschläge gemacht haben und diese Vielfalt erst ermöglichen. Es war mir wieder eine Freude, durch die Archive zu düsen und ich hoffe, es wird noch eine größere Freude, heute die Sendung zu genießen. Wie immer, kurz nach 17 Uhr macht der Club auf und Jan, mitgebracht habe ich euch einen ganz herrlichen 70er Jahre Morgen Sonnenaufgang mit Middle of the Road. In diesem Sinne, einen herrlichen Sommersonntag und bis später, euer Peter. Tschüss.

0: Caravan of Love, 7.19 Uhr. Was habe ich unter anderem gleich dabei? Maggie Riley, Every Time We Touch, und Toto kommt auch gleich. Aber davor kommt noch Josefine Bechler aus dem MDR-Wetterstudio. Schönen guten Morgen, Josefine.
1: Guten Morgen, Jan.
0: Ich weiß, so ein bisschen Nebel sollte es heute geben. Ich sehe hier gerade nichts. Bei uns in Magdeburg ist schon schönster Sonnenschein, aber du hast gesagt schon im Vorgespräch, ein bisschen Nebel ist noch unterwegs.
1: Genau, vor allem vom Burgenlandkreis über den Raum Halle bis zum Kreis Wittenberg. Da ist es hier und da noch neblig, auch teilweise noch mit schlechter Sicht unter 100 Meter. Deswegen noch vorsichtig sein, aber es lichtet sich schon. Also im Laufe des Tages kommt auch hier die Sonne durch und an den anderen Stellen sind zwar auch noch Wolken unterwegs, aber wenn ich Richtung Nordwesten blicke, vor allem in der Altmark, da ist die Sonne schon da und von da wird sie sich auch durchsetzen.
0: Okay, also der Sommer gibt wieder Vollgas und es tut auch in der neuen Woche, oder?
1: Genau, also heute können wir noch durchaus durchatmen bei 26 bis 29 Grad. Danach geht es wieder deutlich in den heißen Bereich. Morgen schon 33 Grad in der Spitze, der Dienstag sogar bis 36 Grad im Maximum. Ja, dann vielleicht ein Temperaturrückgang erst zum Freitag. Aber es wird am Freitag mit ein paar mehr Schauern und Gewittern vonstatten gehen. Aber wenn ich mir die nächsten Tage anschaue, sind sie auch nicht durchweg trocken. Also es besteht immer eine geringe Schauer- und Gewitterneigung. Vor allem am Dienstag können die auch mal kräftiger sein.
0: Du hast einen kleinen Trend für uns. Bleibt das dann erstmal so sommerlich oder ist es noch vage?
1: Naja, ab Freitag gehen die Temperaturen ein bisschen zurück, aber sommerlich ist es definitiv, nur nicht mehr so heiß. Und auch im Laufe des Wochenendes werden die Temperaturen wieder so ein bisschen ansteigen. Zwar sieht es aktuell nicht danach aus, dass es dann erstmal wieder in den sehr heißen Bereich hineingeht, aber doch 30 Grad in der Spitze werden wir schon noch knacken.
0: Das ist aber zumindest eine gute Nachricht für die Leute, die so ganz heiß ja gar nicht mögen. Ne? Das
1: genau.
0: Muss man dazu sagen. Vielen Dank, Grüße ins MDR-Wetterstudio an Josefine Bechler. In der nächsten Stunde hören wir uns wieder, würde ich vorschlagen.
1: Bis dann.

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0: Wir möchten, dass Sie gut ankommen. Hier ist der MDR Sachsen-Anhalt Verkehrsservice um 7.29 Uhr, gleich 7:30. Schönen guten Morgen, liebe Autofahrer. Eine Meldung, die A9 Richtung München ist zwischen Niemeck und Kleinmarzehns aktuell nach einem Unfall gesperrt. Das war es auch schon. Blitzer habe ich zur Stunde nicht. Vielleicht haben Sie schon einen gesehen oder wenn Sie noch was sehen im Verkehr, einfach eine andere Meldung für uns haben, dann bitte anrufen. Hier bei uns kostenfrei möglich. Nach wie vor unter 0800 94 6 94 6 und die 1. Vielen Dank für Ihre Hinweise. Wir schauen auf Sachsen-Anhalt-Wetter und nicht überall haben wir eben vernommen aus dem MDR-Wetterstudio ist die Sonne überall schon so fleißig draußen. Es kann noch sehr neblig sein, insbesondere im Süden des Landes. Ja, und in Seehausen haben wir 8 Grad, Köthen 12, Zeitz 13, aber auch da, wo es jetzt neblig ist, teilweise eben mit schlechter Sicht, da wird später auch der Nebel verschwinden. Die Sonne, die kämpft sich durch und der Tag wird schön bei 25 bis 28 Grad. Viel Sonne, Brocken, da haben wir 18 Grad maximal. Und morgen bleibt es dabei. Der Sommer ist wieder so richtig in Hochform. Überwiegend trocken der Montag. Erst am Abend eine geringe Gewitterneigung und 30 bis 33 Grad. Am Dienstag und Mittwoch weiter sommerlich. Es gibt viel Sonne im Tagesverlauf, aber es drohen auch immer wieder mal so kleinere Schauer. Und Gewitter können auch mit dabei sein. Mein Name ist Jan Lüttke. Erstmal wünsche ich Ihnen einen schönen Sonntag.
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0: Lass uns leben. Das könnte auch Ihr Motto für heute sein, natürlich. So richtig leben, richtig in die Vollen, weil die Sonne ist draußen. Es wird ein schöner Sonntag. Hier ist MDR Sachsen-Anhalt um 7.38 Uhr, 8 nach halb 8. Ja, der Sommer ist im vollen Gange, auch was die Temperaturen betrifft. Noch verhalten, muss man sagen, aber es wird ja bis zu 28 Grad heute warm. Und es ist ja auch Urlaubszeit, es ist Gartenzeit. Und wir haben Sie mal gefragt, was so bisher Ihr schönster Sommermoment war.
1: Ich war gerade erst letztens mit meiner ganzen Familie auch wieder an einem See und haben sehr schön entspannt. Und eigentlich ist es gerade hier, dass ich wieder in meiner Heimat zurück bin und ja wieder alles sehen kann und zu Besuch bin. Das ist eigentlich so der schönste Sommermoment gerade für mich.
2: Wir sind ja hier im Urlaub. Das ist schon eine schöne Erinnerung hier.
3: Ich glaube, mein liebster Sommermoment ist, dass jetzt meine Fabi da ist und ich ganz viel mit ihr machen kann. Meine Mama ist ihre Patentante und dann ist das einfach wie meine Schwester.
4: Ja, wir sind immer in den schönen Momenten.
0: Also, ganz viel Sommer ist noch da, ja? Also besonders heute, ein schöner sommerlicher Tag und auch in der nächsten Woche. Und jetzt lassen wir es aber mal regnen, ne? Eigentlich könnte man ein bisschen mehr davon gebrauchen draußen, ist wieder so trocken. Aber wir lassen es jetzt regnen mit Supertramp. It's raining again, 7.39 Uhr, guten Morgen.

0: Private Dancer hier bei MDR Sachsen-Anhalt. Tina Turner, einen schönen guten Morgen um 7.46 Uhr. Die Sonne ist schon ganz oben, ja. Hier und da gibt's noch Nebel, also noch ein bisschen warten, dann ist der auch weg. Aber es gibt viel zu tun, für Jörg zum Beispiel.
1: Hallo, ich bin Jörg und heute bin ich in unserem Garten unterwegs und erledige so die ein oder anderen Arbeiten. Wir sagen immer, es ist beides, Fluch und Segen. Das Schöne ist eben, dass man auch eine Naturoase hat, man selber Entspannung findet, wenn man, ich sag mal, von der hektischen Straße kommt und sich häufig bücken müssen. Das muss man natürlich dann auch mögen, beziehungsweise hält es fit, in Anführungsstrichen, aber ist nicht immer schön. Zumindest nicht, wenn die Temperaturen so drücken wie jetzt.
0: Ja, aber man muss sagen, heute wird es ja relativ angenehm sein. Erst nächste Woche wird es ein bisschen drückender. Viel Spaß im Garten, lieber Jörg, sowieso an alle Gartenfreunde. Und wer vielleicht ja keinen Garten hat, der schwingt sich einfach auf den Drahtesel.
2: Hm? Hallo, ich bin Burkhard und wir werden heute mit dem Fahrrad von Magdeburg weiter die Elbe runterfahren Richtung Prag und werden wahrscheinlich dann über Dessau und Wittenberg irgendwann unser Ziel erreichen. In aller Ruhe und Gelassenheit. Fahrrad fahren geht nicht mehr. Und wir fahren auch Bio. Wir machen das schon seit Jahren. Wir waren in Russland mit dem Fahrrad. Das war mit das Schönste, was wir hier gemacht haben. Weil wir haben unglaublich viele nette Menschen kennengelernt in Russland. Sehr hilfsbereit, sehr entgegenkommend. Und die Landschaft da oben in Russland ist einfach toll. Wir sind einmal um die Ostsee rum und das war einfach wunderschön.
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0: Jackson Browne, eine Legende hier bei MDR Sachsen-Anhalt mit Stay. Einen schönen Sonntag wünsche ich und jetzt haben wir auch gleich Legenden. Ja, wenn es Disco gab in den 70ern, dann war nicht wegzudenken. Teilweise war es sogar so, dass die Bee Gees in den 70ern mitunter mit mehreren Songs einfach in den Charts waren. Ja, also so gleichzeitig. Ne, da waren sie mal hier auf Platz 7, auf Platz 15, auf Platz 20. Alle Songs von den Bee Gees, aber die haben halt die Disco-Ära mitgeprägt wie ja selten eine andere Band. Night Fever gibt's gleich hier bei mir. Die Hits unseres Lebens, die Bee Gees in wenigen Minuten.
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2: Mit Michael Holzberger, guten Morgen. Ist das Foto echt oder von einer KI erstellt? Diese Frage sollen sich Menschen in Sachsen-Anhalt künftig leichter beantworten können. Ab heute gelten in der Europäischen Union strengere Regeln im Umgang mit künstlicher Intelligenz. Das trifft auf Bilder, Videos und Texte zu, die einem professionellen Zweck dienen, also zum Beispiel Werbung, sowohl im Internet als auch auf Plakaten. Auch Influencer, die mit ihrem Inhalt Geld verdienen, müssen sich an die Regeln halten. Wer KI-Bilder auf seinem privaten Profil veröffentlicht, muss hingegen nichts kennzeichnen. Wer einen Ausflug in den Wald machen will, sollte in einigen Teilen Sachsen-Anhalts aufmerksam sein. Nach Angaben des Landeszentrums Wald gilt die zweithöchste Waldbrandgefahrenstufe derzeit in Magdeburg, im Altmarkreis Salzwedel, in Wittenberg und im Salzankreis. Offenes Feuer und Grillen sind in den Wäldern dort verboten. Zigaretten dürfen nicht in die Natur geworfen werden. Am Freitag hatte bei Groß-Rosenburg im Salzlandkreis eine Waldfläche von 2 Hektar gebrannt. Bis zu 130 Feuerwehrleute waren in der Spitze im Einsatz. Und damit den Menschen zum Beispiel in Stapelburg im Harz bei einem Brand noch besser geholfen werden kann, ist die Feuerwehr dort mit einem neuen Löschfahrzeug ausgerüstet worden. 190.000 Euro hat das Land Sachsen-Anhalt nach Angaben des Innenministeriums dazu beigesteuert. Gestern wurde das neue Löschfahrzeug übergeben. Es bietet Platz für bis zu 9 Einsatzkräfte und verfügt über einen 2000 Liter Löschwassertank. Mit Blick auf das gesamte Land Sachsen-Anhalt sind im laufenden Jahr mehr als 25 Millionen Euro für Fahrzeuge, Feuerwehrhäuser und weitere Ausrüstung vorgesehen. Zum Sport. Gegen den englischen Zweitligisten West Ham United hat sich der 1. FC Magdeburg noch ein Unentschieden erkämpft. Beim Testspiel gestern erzielte Magdeburgs Falco Michel in der 90. Minute den 1:1 Ausgleich. Zuvor musste Torhüter Dominik Reimann nach einer Ecke hinter sich greifen. Er hatte zuletzt seinen Vertrag verlängert und bleibt auch Kapitän.
3: Die Binde dann in den letzten 2 Jahren dann auch getragen zu haben. Und für mich gibt es dann im Moment kein Gedanke, irgendwie was anderes zu machen. Ich fühle mich wohl, ich kriege die Wertschätzung und darauf bin ich stolz.
2: Sagt FCM-Torhüter Dominik Reimann. Am kommenden Samstag empfängt er und sein FCM zum Zweitliga-Auftakt Eintracht Braunschweig. Der deutsche Handballmeister SC Magdeburg bereitet sich gerade auf die neue Saison vor und bei einem Testspiel im Harz besiegte der SCM gestern den polnischen Erstligisten Opole mit 34:26. Bis zum Supercup gegen Pokalsieger Füchse Berlin am 22. August stehen für den SCM noch weitere Testspiele an. Und trotz Schmerzen hat sich Wasserspringer Moritz Wesemann vom SV Halle die Goldmedaille gesichert. Bei der Europameisterschaft in Paris siegte er am späten Abend vom 1-Meter-Brett. Der 24-Jährige war mit einer Schulterverletzung an den Start gegangen. Eine weitere Medaillenchance hat Wesemann noch am Mittwoch im Einzel vom 3-Meter-Brett. Das waren die Nachrichten mit Michael Holzberger und jetzt geht es weiter mit dir, Jan.
0: Danke, Michael. Wir möchten, dass Sie gut ankommen. Hier ist der MDR Sachsen-Anhalt Verkehrsservice um 7:58. Schönen guten Morgen, liebe Autofahrer, mit einer guten Nachricht von der A9. Die Autobahn Richtung München ist zwischen Niemeck und Kleinmarzehns nicht mehr gesperrt, aber bitte noch Geduld, es staut sich noch. Mehr gesehen im Verkehr, doch noch im Blitzer, liegt was auf der Straße rum oder gibt's irgendwo einen Stau, dann bitte anrufen hier bei uns. Kostenfrei möglich unter 0800 94 6 94 6 und die 1. Danke für Ihre Hinweise. Das Sachsen-Anhalt-Wetter, ja, es gibt doch Nebel im Süden, ja, so zum Beispiel Mansfeld-Südharz, auch im Saalekreis, da ist noch ein bisschen was im Burgenlandkreis, da kann es aber so langsam sonniger werden, der Nebel, der wird sich verziehen, weil die Stärke der Sonne nimmt zu und dann kriegen wir heute bis zu 28 Grad, nicht ganz so viel auf dem Brocken, da werden es maximal 18, ansonsten trocken, sonnig, ein paar Wolken an diesem Sonntag. Morgen geht es auch weiter mit viel Sonne und überwiegend trocken auch der Montag, erst am Abend gibt es so eine geringe Gewitternacht. Steigung. Es kann also sein, dass ein bisschen was runterkommt. 30 bis 33 Grad und am Dienstag und Mittwoch bleibt es auch weiter sommerlich, sonnig im Tagesverlauf. Und hier und da kann es allerdings ein paar Schauer und Gewitter geben.
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0: Und bei uns dreht sich wieder die Disco-Kugel mit den Bee Gees.

70 ist Gumbay Dance Band hier bei MDR Sachsen-Anhalt. Schönen guten Morgen, 12:12. Der Sonntag hier. Und worüber, kleine Quizfrage, wird in Liedern genauso leidenschaftlich gesungen wie über die Liebe? Natürlich.

0: Ja, Freunde natürlich. Es geht um Freunde in dieser Woche. Also am Donnerstag war ja Tag der Freundschaft. Ist jedes Jahr immer am 30. Juli. Und wir haben sie deswegen mal auch gefragt, wer ihr bester Freund bzw. ihre beste Freundin ist und was sie miteinander verbindet.
1: Meine beste Freundin ist vom Campingplatz. Die Regina, die Heidi, die Beate, die Kerstin, die Susi. Ich habe viele beste Freundinnen. In jungen Jahren viele, viele schöne Partys. Viel Tanz.
2: Meine Freundin, ja.
3: Ach, das stimmt doch.
2: Doch, wirklich, ist meine Freundin. Darf aber meine Frau nicht wissen.
3: Meine beste Freundin ist noch aus Tanzzeiten, aus Ballettzeiten, die Martina, die jetzt aber in Berlin schon lange lebt. Aber wir sind immer noch so zusammen. 1957, so lange hält die Freundschaft. Haben auch Doppelhochzeit gehabt. Zufällig, muss ich sagen, das war nicht verabredet.
4: Für so nehmen wir.
5: Ja, wir beide. Also füreinander.
6: Ja. Na, man kann sich austauschen, Sorgen, Leid, Freude.
7: Grillen, Skifahren, Urlaub fahren.
8: Wir schreiben uns noch morgens

0: Namensgrüße, wie es war, wenn man im Urlaub war, wird erzählt.
1: Ein bisschen klönen und einen kleinen Aperolchen trinken.
2: Auch das natürlich, also auf die Freundschaft. Hier ist MDR Sachsen-Anhalt um 8.13 Uhr, 13 Minuten nach 8.

MDR Sachsen-Anhalt, der Verkehrsservice hier um 8.16 Uhr. Achtung Autofahrer, die A2 Richtung Berlin ist zwischen Allerengersleben und Eilsleben nach einem Unfall gesperrt. Gleich schauen wir noch aufs Wetter.

0: Johannes Oerding, 8.20 Uhr haben wir es gleich. Bernie Powell kommt noch und die Rhythmics habe ich auch gleich mit dabei. Aber erstmal horch mal nochmal rüber zu Josefine Bechler ins MDR-Wetterstudio. Guten Morgen nochmal, Josefine.
1: Guten Morgen, Jan.
0: Was macht der Nebel?
1: Ja, er wabert immer noch rum. Also wir haben vor allem Richtung Burgenlandkreis, auch Raum Halle, echt zähe Nebelfelder und auch Richtung Kreis Wittenberg ist es hier und da sehr trüb, dunstig. Ja, man kommt gar nicht so richtig weit mit dem Blick. Aber wenn wir dann weiter Richtung Nordwesten uns aufhalten, da sieht es schon viel geklärter aus und es gibt auch schon teilweise viel Morgensonne.
0: Also Sachsen-Anhalt so ein bisschen zweigeteilt. Die einen, wenn sie sich fragen, wie Nebel jetzt? Bei mir ist schöne Sicht, aber die anderen, ja, wir haben noch nicht so viel Sonne. Wird aber überall was heute, ne?
1: Genau, also der Nebel lichtet sich. Das wird schon im Laufe des Vormittags passieren. Dann kommt auch überall die Sonne durch. Wobei, man merkt es auch jetzt aktuell. Also die Sonne ist in den Startlöchern und die Temperatur, die steigt dann auch 26 bis 29 Grad. Gibt es in der Spitze.
0: So, der August hat gerade angefangen. Das ist ja so ein klassischer Hochsommermonat eigentlich auch. Wird es auch hochsommerlich bleiben?
1: Sehr hochsommerlich. Heiß sogar. 30 bis 33 Grad morgen in der Spitze. Übermorgen am Dienstag dann sogar bis 36 Grad. Und wir haben sehr viel Sonne, die uns eigentlich den Tag über beschäftigt. Aber es gibt auch immer eine Gewitterneigung. Also morgen vor allem erst in den Abendstunden, auch nur örtlich. Aber am Dienstag sind schon ein paar mehr Schauer und Gewitter unterwegs. Muss aber natürlich trotzdem nicht jeden treffen, kann aber doch durchaus auch unwetterartig werden. Also ordentlich, weil wir natürlich ein hohes Potenzial durch diese sehr hohen Temperaturen haben. Dann zum Freitag geht es wahrscheinlich erst mit den Temperaturen zurück. Aber bis dahin sind wir meistens so über der 30-Grad-Marke.
0: Wir könnten ja eigentlich mehr Regen wieder vertragen, ne? Josefine, eigentlich, aber da siehst du nichts groß, nicht?
1: Genau, also ich hoffe, dass irgendwie immer mal wieder diese Schauer und Gewitter durchziehen und dass wir bis zum Wochenende jeder was davon abbekommen hat. Also jeden Tag wird es nicht klappen, aber vielleicht der ein oder andere freut sich mal über so eine Abkühlung.
0: Du hast dein Bestes gegeben jetzt gerade. Ja. Insofern alles gut. Dankeschön, Josefine Bechler. Grüße ins MDR-Wetterstudio. Tschüss.
1: Ciao.

0: Wir möchten, dass Sie gut ankommen. Hier ist der MDR Sachsen-Anhalt Verkehrsservice um Punkt 8.30 Uhr. Hallo, liebe Autofahrer. Ist schon so einigermaßen was los für einen Sonntag. Die A2 Richtung Berlin ist zwischen Allerengersleben und Eilsleben nach einem Unfall gesperrt. Zurzeit gibt es dort auch Stau. Dann A9 Richtung München. Zwischen Niemek und Kleinmarzehns ist die rechte Fahrspur nach einem Unfall gesperrt. Zurzeit Stau, dauert 20 Minuten länger. Und A9 Richtung München nochmal. Zwischen Kleinmarzehns und Köselitz befindet sich eine ungesicherte Unfallstelle. Hat also ganz schön oft gekracht. Heute schon für diesen sonnigen Sonntag. Falls Sie noch was sehen, Blitzer, vielleicht noch ein Stau irgendwo, bitte anrufen, hier bei uns kostenfrei möglich unter 0800 94 6 94 6 und hinten die 1. Danke schon mal für Ihre Mithilfe. Wir schauen auf Sachsen-Anhalt-Wetter. Burg, da haben wir 10 Grad, Lutherstadt-Wittenberg 10, Naumburg 13 Grad, also hier und da die Temperatur noch verhalten. Ja, täuscht so ein bisschen, wird nämlich ziemlich warm heute, bis 28 Grad sind da durchaus drin. Und wir haben immer noch Nebel, also nicht überall, gerade so Richtung Nordwesten, also zum Beispiel Magdeburg, die Altmark, da ist alles frei, klare Sicht, aber Richtung Wittenberg zum Beispiel, auch gen Süden, da können noch dicke Nebelschwaden unterwegs sein. Geduld, auch die werden sich verdünnisieren. Ansonsten morgen viel Sonne und überwiegend trocken. Erst am Abend kann es gewittern. Und dann geht es wieder los mit der Hitze zum Wochenstart. 30 bis 33 Grad am Montag und Dienstag bleibt es weiter sommerlich. Neben viel Sonne im Tagesverlauf auch einzelne Schauer und Gewitter. Ich fände ja so Regen ganz schön. Das ist so ein persönlicher Wunsch, aber da kommt wieder alles auf einmal so, wie es aussieht. Ja, wir müssen es erstmal so nehmen, wie wir es kriegen. Aber es ist Urlaubszeit, also Sommerwetter passt wenigstens so einigermaßen. Mein Name ist Jan Lüttke, wünschen schönen Sonntag.
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0: Der Sommerhit des Jahres 1989, Kaoma Lambada, hier bei MDR Sachsen-Anhalt, 8.37 Uhr, 7 nach halb 9. Was steht denn heute so an? Ja? Oder was machen Sie denn so draußen? Oder geht's noch rein?
1: Ich bin Barbara und ich verbringe heute meinen Tag mit Stricken. Ja, ich habe ungefähr in der Grundschule angefangen und bin dabei geblieben und das ist so ein bisschen Ausgleich zum Alltag. Es ist monoton und man kommt sehr gut voran, wenn man es kann. Ich muss ein Geschenk noch fertigstellen und da muss ich noch ein paar Ärmel vom Pullover stricken. Prinzipiell so die Frage, naja, dein Patenonkel hat runden Geburtstag, du kannst ihm doch auch mal einen Pullover stricken, mach das mal. Das war so, wie es dazu kam.
0: Ja, stricken geht ja auch draußen, also viel Spaß dabei, ne? Und einen Pullover braucht man dann immer, ne? Jetzt, heute nicht, aber die Tage werden kommen. Der Ronny hat noch eine Einladung für uns mal ausgesprochen, kam per WhatsApp.
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1: Einen wunderschönen guten Morgen, wo immer Sie mich hören. Es ist Sonntag. Für mich ein wenig Zeit zum Nachdenken. Heute wird in den Gottesdiensten von einem Propheten erzählt, der von Gott in Auftrag bekommt, das Volk Gottes auf den richtigen Weg zu führen. Davor hat er Angst. Eine riesige Aufgabe. So hat er für sich selbst eine Reihe Ausreden bereit. Zu jung, zu unbegabt, zu ängstlich. Wir kennen selbst unsere Ausreden von uns, aber Gott sagt zu ihm: Mach dich auf und predige alles, was ich dir gebiete. Hab keine Angst, denn ich bin mit dir. Stellen wir uns vor, Gott sagt das zu dir. Hab keine Angst. Rede mit deinem Nachbarn, deiner Familie und deinen Freunden über den Wahlkampf. Frage ehrlich danach und erwarte klare Antworten. Was tun die Parteien für die Schwächsten in der Gesellschaft? Für die große Anzahl der Menschen, die Pflege brauchen? Für die Kinder, die viel Hilfe beim Lernen nötig haben? Für die Menschen, die ihr Heimat suchen? Für die Menschen, die einfach den Schutz der Gemeinschaft brauchen? Und gib dich nur mit ehrlichen Antworten zufrieden. Liebe deinen Nächsten wie dich selbst. Das ist christlich. Liebe nur dich und nur dein Volk. Ist nicht christlich. Übrigens, der Prophet Jeremia geht los mit seiner Angst und redet mit den Menschen. Das kannst du auch, meine Pfarrerin Renate Höppner von der Evangelischen Kirche in Magdeburg.
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0: So, da gab es jetzt schon mal Rotwein zum Frühstück. Red Red Wine von UB40 bei MDR Sachsen-Anhalt. Gleich habe ich Bergman Turner Overdrive. You ain't seen nothing yet. Die Hits unseres Lebens. Und den hier gibt's gleich bei mir.
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2: Mit Michael Holzberger, guten Morgen. Wer einen Ausflug in den Wald machen will, sollte in einigen Teilen Sachsen-Anhalts aufmerksam sein. Nach Angaben des Landeszentrums Wald gilt die zweithöchste Waldbrandgefahrenstufe derzeit in Magdeburg, im Altmarkkreis Salzwedel, im Kreis Wittenberg und im Salzlandkreis. Offenes Feuer und Grillen sind dort in den Wäldern verboten. Zigaretten dürfen nicht in die Natur geworfen werden. Auch Landwirte werden dazu aufgerufen, vorsichtig zu sein, und zwar bei der Ernte, um Brände zu vermeiden. Am Freitag hatte ein Waldbrand bei Groß-Rosenburg rund 130 Feuerwehrleute gefordert. Die Ursache dafür ist noch unklar. Ist das Foto echt oder von einer KI erstellt? Diese Frage sollen sich Menschen in Sachsen-Anhalt künftig leichter beantworten können. Ab heute gelten nämlich in der Europäischen Union strengere Regeln im Umgang mit künstlicher Intelligenz. Das trifft auf Bilder, Videos und Texte zu, die einem professionellen Zweck dienen. Also zum Beispiel Werbung, sowohl im Internet als auch auf Plakaten. Auch Influencer, die mit ihrem Inhalt Geld verdienen, müssen sich an die Regeln halten. Privatnutzer müssen nichts kennzeichnen. Eine Woche nach dem Anschlag auf den Christopher Street Day in Berlin haben 700 Menschen in Naumburg für Vielfalt und Toleranz demonstriert. Die Polizei sprach heute Morgen davon, dass die CSD-Veranstaltung am späten Nachmittag ohne Zwischenfälle und Störungen zu Ende ging. Die Sicherheitsvorkehrungen waren im Vorfeld erhöht worden. So war die Polizei mit mehr Kräften gestern vor Ort, um den Umzug abzusichern. Menschen waren mit bunten Fahnen und Transparenten durch die Innenstadt gezogen.
3: Jetzt muss man sich erst recht zeigen. Man darf sich nicht einschüchtern lassen, wenn man Gegenwind bekommt. Und das hat ja auch was mit Respekt vor den Leuten zu tun, die in Berlin angegriffen wurden, dass sie nicht allein gelassen werden.
4: Man merkt, die Community ist da. Man findet Leute, die das Gleiche durchgemacht haben, die auch aktuell das Gleiche erleben. Und es ist einfach schön zu wissen, dass man nicht alleine ist.
2: Soweit Stimmen aus Naumburg von der CSD-Veranstaltung gestern. Zum Sport. Gegen den englischen Zweitligisten West Ham United hat sich der 1. FC Magdeburg noch ein Unentschieden erkämpft. Beim Testspiel gestern erzielte Magdeburgs Falco Michel in der 90. Minute den 1:1 Ausgleich. Der deutsche Handballmeister SC Magdeburg bereitet sich gerade auf die neue Saison vor und hat bei einem Testspiel im Harz den polnischen Erstligisten Opole mit 34:26 besiegt. Und trotz Schmerzen hat sich Wasserspringer Moritz Wesemann vom SV Halle die Goldmedaille gesichert. Bei der Europameisterschaft in Paris siegte er am späten Abend vom 1-Meter-Brett. Der 24-Jährige war mit einer Schulterverletzung an den Start gegangen. Das waren die Nachrichten mit Michael Holzberger. Und wie es aktuell auf den Straßen aussieht, das sagt Ihnen jetzt Jan.
0: Jawohl, danke Michael. Wir möchten, dass Sie gut ankommen. Hier ist der MDR Sachsen-Anhalt Verkehrsservice um 9:03, 3:09. Hallo, liebe Autofahrer. A2 Richtung Berlin. Da gilt, zwischen Allerengersleben und Eilsleben ist die linke Fahrspur nach einem Unfall weiterhin gesperrt. Zurzeit gibt's dort Stau. Und A9 Richtung München. Zwischen Niemek und Kleinmarzehns ist die rechte Fahrspur nach einem Unfall gesperrt. Zurzeit dort ebenfalls Stau. Ansonsten habe ich noch keinen Blitzer. Wenn Sie einen entdeckt haben oder eben noch einen Stau melden möchten, können Sie jederzeit tun. Hier bei uns kostenfrei möglich. Unter 0800 94 6 94 6 und die 1. Vielen Dank für Ihre Hinweise. Wir schauen auf Sachsen-Anhalt-Wetter. Es gibt noch so ein bisschen Nebel, der sich hält, aber der wird jetzt so langsam verschwinden. Ansonsten haben wir schon viel, viel Sonne im Land und die Temperatur, ja, das dauert noch ein bisschen, aber auch die nimmt Fahrt auf. Bis 28 Grad können es heute werden, auf dem Brocken maximal 18, trocken auch. Heute an diesem Sonntag, morgen auch viel Sonne, überwiegend trocken, und wir kriegen so eine hochsommerliche Woche wieder. 30 bis 33 Grad für morgen, erst am Abend so eine geringe Gewitterneigung und am Dienstag und Mittwoch weiter sommerlich, neben viel Sonne. Allerdings im Tagesverlauf sind da auch immer wieder einzelne Schauer und Gewitter möglich.
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0: Mein Name ist Jan Lüttke und wir schauen natürlich insbesondere, ja, in Sachen Sport in dieser Stunde zum Beispiel gleich auf den 1. FC Magdeburg. Saisonvorbereitung. Gestern gab es ein Testspiel, mehr dazu gleich. Und sensationelles Gold für einen Hallenser. Die ganze Geschichte kriegen Sie auch in dieser halben Stunde. Jetzt kriegen Sie Bergman Turner Overdrive.

0: Billy Joel hier bei MDR Sachsen-Anhalt. Wir sind in der sportlichen Stunde ja, und in 6 Tagen, da startet der erste FC Magdeburg in die neue Saison der zweiten Fußball-Bundesliga. Gestern gab es vor 13.000 Fans in der heimischen Arena den letzten Test. Gegen den englischen Zweitliga-Club West Ham United spielte Magdeburg 1:1. Falko Michel erzielte in der Schlussminute den Magdeburger Ausgleichstreffer. MDR Sachsen-Anhalt-Reporter Frank Martin hat die Partie beobachtet und blickt schon mal in Richtung Ligastart.
1: Der FCM-Torschütze Falko Michel strahlte nach dem gestrigen Remis gegen West Ham United, spielte Magdeburg phasenweise doch richtig gut, zeigte ansatzweise, was möglich ist.
2: Also ich würde sagen, auf jeden Fall gegen so einen Gegner ist es auf jeden Fall ein positives Resultat am Ende. Wir haben nicht verloren, war ein unnötiges Gegentor, Standardtor, das wissen wir, aber ja. Ist okay.
1: So wie in der gesamten FCM-Vorbereitung. Viele Lichtblicke machten Mut und ließen Trainer Sander ein durchaus positives Fazit ziehen.
3: Es ist schön, dass man ungeschlagen durch so eine Vorbereitung geht. Und dass man hier gemerkt hat, dass die Mannschaft dagegen halten wollte und trotz des Rückstandes, glaube ich, ein ordentliches Spiel gemacht hat.
1: Das irgendwie auch Lust macht auf das Kommende. Die neue Saison möglicherweise, so Falko Michel, eine mit ganz vielen FCM-Überraschungen.
2: Ja, also wir sind auch ambitioniert auf jeden Fall, aber wir wissen aufgrund der letzten Saison, dass wir erstmal auf jeden Fall gut starten wollen und dann, wenn man Selbstvertrauen hat, ich denke, dass wir eine gute Mannschaft haben. Wir haben viele Spieler gehalten, gute Spieler gehalten, gute Spieler dazu bekommen. Ich denke, dass wir eine gute Mannschaft haben und wir können uns auf die Saison freuen, auf jeden Fall.
1: Nur wer dann in der ersten Elf beim Ligastart in 6 Tagen gegen Braunschweig steht, das ließ Patrick Sander gestern noch offen.
3: Also wir müssen nächste Woche Entscheidungen treffen, die nicht einfach sind, die für manchen bitter sind, aber da sind wir halt da. Ne? Besser, ich sage immer, besser ist das, als wenn sich so eine Mannschaft alleine aufstellt. Und das wird auf keinen Fall so sein. Aber es ist noch nicht alles entschieden.
1: Magdeburg also tüftelt noch immer am Personal, damit der Ligastart in der sicherlich ausverkauften Arena am kommenden Sonnabend gegen Braunschweig ein voller Erfolg wird.
0: Ja, und über die FCM-Auftaktpartie werden wir hier bei MDR Sachsen-Anhalt natürlich informieren. Schönen Vormittag.

0: Peter Schilling völlig losgelöst hier bei MDR Sachsen-Anhalt und vielleicht war er auch gestern völlig losgelöst und so ein bisschen überraschend war es schon. Es gab Gold für Moritz Wesemann bei den Schwimm-Europameisterschaften in Paris. Der Wasserspringer vom SV Halle verteidigte gestern Abend seinen Titel vom 1-Meter-Brett und bescherte dem DSV-Team damit das erste Gold in Paris.
1: Extrem happy, sehr happy vor allem, dass ich durch die Liste komplett durchgehen konnte, ohne einen großen Patzer, dass ich am Ende nochmal ein Highlight zeigen konnte und einfach den Mut, den ich gestern scheinbar nicht auf dem Brett hatte, heute umwandeln konnte und dann mit dem Ergebnis natürlich nach Hause gehe jetzt.
0: Und das, obwohl er mit einer Verletzung angetreten ist, das muss man nochmal betonen. Ja, Moritz Wesemann holt sich die Goldmedaille, vielleicht ja auch ein gutes Omen für die Schwimmerinnen und Schwimmer vom SC Magdeburg. Gleich 8 Schwimmerinnen und Schwimmer vom SCM werden bei den Europameisterschaften in den Freiwasser- und Beckenwettkämpfen starten. Die Olympiasieger Florian Wellbrock und Lukas Mertens sowie Isabel Gose bestimmen ja seit Jahren das europäische Spitzenniveau. Mit welchen Ambitionen sie zur EM nach Paris gereist sind, darüber informiert MDR Sachsen-Anhalt-Reporter Jens Lampe.
2: Der Magdeburger Erfolgstrainer tritt die Euphoriebremse. Bernd Berghahn hält nichts von Prognosen, wie viele EM-Medaillen die Sportler seiner Trainingsgruppe in Paris holen könnten.
3: Vielleicht ist es mittlerweile irgendwie ein Selbstverständnis geworden, dass wir abliefern. Das ist das, was mich manchmal stört. Das ist nie selbstverständlich. Auch wir als Stützpunkt können wir auf die Nase fallen und ein schlechtes Jahr haben. Dieses Jahr könnte es so sein, ja, weil wir viele Verletzte hatten, viele Probleme im Training. Die Bedingungen waren nicht optimal.
2: Die bisherige Saison wurde auch durch die Schließung der heimischen Elbe-Schwimmhalle beeinflusst. Hinzu kamen krankheitsbedingte, wochenlange Trainingsausfälle, wie bei Olympiasieger Florian Wellbrock. Deshalb sieht sich der vierfache Freiwasserweltmeister des letzten Jahres bei den EM-Rennen in Paris nicht in der Favoritenrolle.
4: Die Medaillenhoffnung auf ein Minimum zurückgeschraubt. Wenn ich über die olympischen 10 Kilometer unter die Top 10 schwimme, dann haben wir schon eine Menge geschafft.
2: Dennoch gehen Wellbrock und sein SCM-Clubkollege, der erst 19-jährige Johannes Liebmann, nicht chancenlos in die Freiwasserwettbewerbe. Youngster Liebmann und Isabel Gose werden dabei ein Experiment in Paris wagen. Sie starten bei der EM sowohl im Freiwasser als auch eine Woche später bei den Beckenwettbewerben. Isabel Gose ist amtierende Europameisterin über 400 Meter Freistil und kehrt 2 Jahre nach Olympiabronze zurück nach Paris an die Stätte ihres größten Erfolges.
5: Ja, also ich hoffe, dass das Ganze jetzt Fahrt aufnimmt. Ich meine, meine erste EM, die ich da in Rom gemacht habe, lief ja gar nicht so schlecht. Jetzt ist es auch noch in Paris, in der Stadt, an die ich sehr, sehr viele schöne Erinnerungen habe, will da jetzt versuchen, positiv ranzugehen und mir irgendwie ein gutes Gefühl abholen.
2: Als Zuschauer wird Olympiasieger Lukas Mertens die erste Woche der EM verfolgen. Der 25-Jährige startet bei den Beckenwettbewerben ab 10. August über 200 und 400 Meter Freistil. Auf beiden Distanzen gehört Mertens zu den Medaillenfavoriten.
0: Vielen Dank, Jens Lampe. Und das war sozusagen der Sport für diese halbe Stunde. Aber wir haben in der nächsten halben Stunde noch was dabei. Vom Handball natürlich. Und wir schauen mal schon zum Bob. Ja, auch im Sommer muss man mal zu den Bobfahrern rüberschauen. Hier bei MDR Sachsen-Anhalt.

0: Wir möchten, dass Sie gut ankommen. Hier ist der MDR Sachsen-Anhalt Verkehrsservice um 9.30 Uhr. Hallo, liebe Autofahrer. Eine Meldung habe ich von der A9 Richtung München. Zwischen Niemegk und Kleinmarzehns ist die rechte Fahrspur nach einem Unfall gesperrt. Ansonsten nichts weiter. Falls Sie aber vielleicht ja schon einen Blitzer gesehen haben oder einen Stau irgendwo noch, dann bitte anrufen. Hier bei uns kostenfrei möglich unter 0800 94 6 94 6 und die 1. Dankeschön für Ihre Hinweise. Wir schauen aufs Sachsen-Anhalt-Wetter und da schauen wir erstmal auf Temperaturen, die so ein bisschen verwundern, weil wir sind im Sommer, aber es ist relativ kühl. Stendal, da haben wir 9, in Ummendorf 11, Stiege 7 Grad. Ja, ist ein frischer Morgen. Hier und da ist es auch nur so ein bisschen neblig, aber es wird richtig warm heute. Also 25 bis 28 Grad, da sind wir wieder im sommerlichen Bereich. Auf den Brocken maximal 18 Grad. Trocken bleibt da auch der Tag. Vielleicht ein paar Wölkchen, aber viel Sonne. Ansonsten morgen auch viel Sonne und überwiegend trocken. Erst am Abend kann es Schauer geben. Und vielleicht ein paar Gewitter, maximal 30 bis 33 Grad, wird dann wieder warm in der neuen Woche. Und so bleibt es dann auch am Dienstag und auch am Mittwoch weiter sommerlich. Viel Sonne im Tagesverlauf, auch einzelne Schauer und Gewitter, die da auftreten können. Mein Name ist Jan Lüttke, wir sind mitten in einer sportlichen Stunde. Ja, machen wir gleich weiter mit ganz viel Sport. Unter anderem haben wir Bob mit dabei und auch noch Handball. Schönen Vormittag.
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0: Sonnige Musik, give it up, KC and the Sunshine Band hier bei MDR Sachsen-Anhalt um 9.39 Uhr. Ja, die neue Saison der Handball-Bundesliga wirft ihre Schatten voraus. Mit dem Supercup Ende August ist nicht mehr lange hin. Zwischen dem SC Magdeburg und den Füchsen aus Berlin startet die neue Spielzeit offiziell. Am Rande dieser Partie, in München übrigens, werden auch die Schiedsrichter der letzten Saison geehrt. Ganz vorn dabei das Magdeburger Duo Robert Schulze und Tobias Tönnies. Frank Martin hat das Duo beim Saisonvorbereitungslehrgang am letzten Wochenende in Halberstadt getroffen.
1: Robert Schulze und Tobias Tönnies sind mittlerweile die Dauerbrenner mit der Pfeife auf dem Handballparkett. Sicherte sich doch das Duo erneut den Titel Schiedsrichter der Saison.
2: Es war das 6. Mal hintereinander und das 7. Mal insgesamt.
3: Also tatsächlich wird es von Jahr zu Jahr schwerer, weil natürlich auch die grundlegenden Erwartungshaltungen dadurch immer wieder eine andere ist. Und deswegen versuchen wir jedes Jahr irgendwie unser Training zu steigern, dass wir in den Erfahrungen her älter werden und in dem sportlichen, fitnessmäßigen Alter jünger.
1: Was die beiden am letzten Wochenende beim DAB-Lehrgang in Halberstadt erneut beweisen mussten. Vor allem der 30-Minuten-Lauftest im Friedensstadion. Ein kleiner Kampf, so Robert Schulze, auch gegen den inneren Schweinehund.
3: So ein Rundenlaufen, da mache ich drei Kreuze, dass ich es geschafft habe. Lieber laufe ich 10 Kilometer im Wald als auf dem Sportplatz. Aber so ist das.
1: Denn auch hier gilt, ohne Fleiß kein Preis. Schulze Tönnies, das Vorzeigeduo des Deutschen Handballbundes, so die Leiterin Schiedsrichterwesen Jutta Ehrmann.
4: Naja, dieses Paar lebt natürlich in erster Linie von einem großen Erfahrungsschatz, das sie jetzt natürlich über die Jahre aufgebaut haben. Aber schon als ganz junge Kerle hatte sie einfach ein zu erkennendes Spielverständnis, was außergewöhnlich war. Und inzwischen die Persönlichkeit so gereift. Und das macht sie natürlich hier zur hervorragenden Nummer 1 in Deutschland.
1: Doch die Konkurrenz schläft nicht, vor allem nicht in Sachsen-Anhalt. Konrad Gimler und Janek Rips aus Stendal und Magdeburg haben schon mal angeklopft bei den Herren Schulze Tönnies.
2: Ja, der Konrad und der Janek, die machen das wirklich gut. Wir setzen ganz, ganz viel Hoffnung in die Beine und wir sind auch eigentlich davon überzeugt, dass die schaffen können.
3: Und dadurch, dass wir auch viel mit den beiden Nachwuchsschiedsrichtern zu tun haben, ist das natürlich eine richtig coole Zusammenarbeit.
1: Was eigentlich die Frage aufwirft, warum kommen immer so viele Top-Schiedsrichter aus Sachsen-Anhalt?
4: Vielleicht liegt es einfach an der Vorbildrolle. Damals war Lemme Ulrich das Vorbild für Schulze Tönnies. Inzwischen sind Schulze Tönnies natürlich bundesweites Vorbild. Und natürlich noch mit dem Handballwahnsinn, der in der Region vorherrscht, hat man natürlich auch Bock, bei dieser Sportart ganz weit vorne zu sein. Der eine oder andere geht eben den Weg des Schiedsrichters.
1: Den Handball-Schiris aus Sachsen-Anhalt geht also längst nicht die Puste aus. Jeder Pfiff scheint zu sitzen. Hoffentlich auch in der neuen Saison.
0: Das hoffen wir natürlich alle, ja. Vielen Dank, Frank Martin. Und wir schauen mal gleich zum Bobsport. Richtig gehört, weil die machen ja jetzt keine Pause, ja. Nochmal ganz schnell zum Verkehr. Vorsicht auf der A2 Richtung Berlin. Zwischen Eilsleben und Bornstedt befindet sich eine ungesicherte Unfallstelle auf der linken Fahrspur im Baustellenbereich. 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

0: Bruce Channel hier bei MDR Sachsen-Anhalt. Schönen Vormittag wünsche ich. Ja, und mitten im Hochsommer jetzt mal zum Wintersport. Ja, denn gute Wintersportler werden ja bekanntlich im Sommer gemacht. Die Karriere von Bobanschieber Georg Fleischhauer aus Halberstadt geht nach zweimal Olympiagold auch noch weiter. Und momentan wird in Kienbaum trainiert. Und mein Kollege Sören Tümmler hat mal da ein paar Eindrücke für uns.
1: Die ersten Meter im Eiskanal für Bobanschieber Georg Fleischhauer sind das die wichtigsten Sekunden im Sportlerleben. Und der 37-jährige Halberstädter macht weiter und nimmt noch einmal einen olympischen Zyklus in Angriff. Ziel: die Spiele 2030 in den französischen Alpen.
2: Ich mache eben diesen Sport noch nicht so lange und will da irgendwie noch dies gewinnen und das gewinnen und am besten eben dieses olympische Feeling nochmal erleben, nochmal aufsaugen, so wie jetzt eben in Cortina, ne? Weil ich habe da eben so lange darauf hingearbeitet. Und ich denke, weil es eben diese langen Durststrecken gab, noch als Leichtathlet und auch am Anfang beim Bobfahren hat es ja schon eine Weile gedauert, bis ich mich da etablieren konnte, weiß ich es jetzt halt umso mehr zu schätzen und genieße das eben einfach.
1: Nach dem Rücktritt von Pilot Johannes Lochner, mit dem er zweimal Olympiagold holte, geht es nun mit Pilot Francesco Friedrich weiter.
2: Ich kann nicht mehr jetzt erstmal hier probieren, erstmal da probieren, schauen, wie es läuft. Also mit einem Jüngeren vielleicht gucken, ob man Franz schlagen kann. Am Ende war es auch so, dann ist das eben mal eine neue Herausforderung jetzt, ins beste Team zu gehen und mich da zu beweisen, da quasi jetzt die nächsten Jahre erfolgreich zu sein.
1: Friedrichs Erfolgstrainer Gerd Leopold kann dem erfahrenen Sportler-Duo viel abgewinnen.
3: Das ist natürlich für die Trainings älteren Athleten dann auch eine sehr schöne Einheit, wenn die zusammen unterwegs sind. Und wir sind im Winter, das ist oft natürlich nicht einfach, sehr lange unterwegs, gemeinsam unterwegs und dann brauchst du Partner, mit denen du diese Zeit darüber stehst. Und das passt natürlich mit Gleichaltrigen viel besser als mit sehr jungen Athleten.
1: Und Rekordweltmeister Francesco Friedrich ist froh, Fleisch in Zukunft im Team zu haben.
4: Er hat so viele Jahre und so viel Ehrgeiz in Sport gesteckt, um zum Schluss erfolgreich zu sein. Und deswegen wusste ich, dass wenn er jetzt weitermacht, wenn er daran noch Spaß hat, dass er dann auch so weitermacht wie bisher und nicht einfach so, boah, wir machen mal ein bisschen und bevor wir irgendwas anderes machen.
1: Also auch im etwas höheren Sportleralter von über Mitte 30 kann man noch durchaus Ambitionen entwickeln. Der Halberstädter Georg Fleischhauer schiebt jetzt also den Friedrich-Bob an.
0: Sehr gut und wir werden natürlich hoffentlich viel von ihm hören. Sören Tümmler mit einem Beitrag über Georg Fleischhauer hier bei MDR Sachsen-Anhalt.

0: Kings und ihre Lola hier bei MDR Sachsen-Anhalt. Wir haben sie, wir spielen sie, die Hits unseres Lebens. Und gleich habe ich zweimal A, zweimal B. Ganz klar, aber... Ein 70er hier gleich bei mir, aber mit Super Trooper.
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2: Mit Michael Holzberger. Guten Morgen. Dass ein kleiner Funke derzeit große Folgen haben kann, war zuletzt bei Groß-Rosenburg im Salzlandkreis zu sehen, als 130 Feuerwehrleute gegen einen Waldbrand gekämpft hatten. Und die Waldbrandgefahr im Land bleibt in einigen Teilen hoch, nicht nur eben im Salzlandkreis, sondern auch in Magdeburg, im Altmarkkreis Salzwedel und im Kreis Wittenberg. Das meldet das Landeszentrum Wald. Wer dort in den Wäldern unterwegs ist, sollte vorsichtig sein. Offenes Feuer und Grillen sind verboten, Zigaretten dürfen nicht in die Natur geworfen werden. Auch Landwirte werden dazu aufgerufen, vorsichtig zu sein, und zwar bei der Ernte, um Brände zu vermeiden. Trockenheit und Hitze sind auch für die Wälder in der südlichen Altmark herausfordernd. Deshalb forstet das zuständige Revier nach eigenen Angaben neue Baumarten auf, etwa Douglasien, Tannen und Eichen. Diese seien widerstandsfähiger und würden mit der aktuellen Situation viel besser klarkommen. Die Böden sind trocken, weil es durch die geografische Lage besonders wenig regnet, erklärt Revierleiterin Simone Bruckert.
3: Wir haben den Truppenübungsplatz. Dort ist praktisch bewuchsfreie Fläche. Die drückt durch die Thermik, wenn es sich im Sommer aufheizt, die Wolken auseinander. Wir haben südlich und nördlich relativ viel Niederschlag. Und bei uns, wir sehen die Wolken, aber es kommt nichts.
2: Sagt Revierleiterin Simone Brucker zur Waldsituation in der südlichen Altmark. Täuschend echte Bilder, Videos und Texte gibt es inzwischen täglich im Internet zu sehen. Damit die Sachsen-Anhalter künftig klarer erkennen können, was echt und was mit künstlicher Intelligenz erstellt wurde, gelten seit heute strengere Regeln in der Europäischen Union. Das betrifft Bilder, Videos und Texte, die einem professionellen Zweck dienen. Also zum Beispiel Werbung, sowohl im Internet als auch auf Plakaten. Auch Influencer, die mit dem Inhalt Geld verdienen, müssen sich an die Regeln halten. Privatnutzer müssen nichts kennzeichnen. Eine Woche nach dem Anschlag auf den Christopher Street Day in Berlin haben 700 Menschen in Naumburg für Vielfalt und Toleranz demonstriert. Die Polizei sprach heute Morgen davon, dass die CSD-Veranstaltung am späten Nachmittag in Naumburg ohne Zwischenfälle und Störungen zu Ende ging. Die Sicherheitsvorkehrungen waren im Vorfeld erhöht worden. So war die Polizei mit mehr Kräften vor Ort, um den Umzug abzusichern. Menschen waren gestern mit bunten Fahnen und Transparenten durch die Naumburger Innenstadt gezogen.
4: Jetzt muss man sich erst recht zeigen. Man darf sich nicht einschüchtern lassen, wenn man Gegenwind bekommt. Und das hat ja auch was mit Respekt vor den Leuten zu tun, die in Berlin angegriffen wurden, dass sie nicht allein gelassen werden.
5: Man merkt, die Community ist da. Man findet Leute, die das Gleiche durchgemacht haben, die auch aktuell das Gleiche erleben. Und es ist einfach schön zu wissen, dass man nicht alleine ist.
2: Soweit Stimmen aus Naumburg von der CSD-Veranstaltung gestern. Und noch eine Meldung vom Sport. Bei der Wasserspringen-Europameisterschaft in Paris hat Moritz Wesemann vom SV Halle Gold geholt. Der 24-Jährige siegte am späten Abend vom 1-Meter-Brett. Zuvor hatte sich das Synchronpaar Pauline Pfeiff und Elena Wassen vom Turm Silber gesichert. Das waren die Nachrichten mit Michael Holzberger. Weiter geht's mit dir, Jan.
0: Danke dir, Michael. Wir möchten, dass Sie gut ankommen. Hier ist der MDR Sachsen-Anhalt Verkehrsservice um 10 Uhr und 3 Minuten. Hallo, liebe Autofahrer. Da schauen wir drauf auf die A2 erstmal Richtung Berlin zwischen Eilsleben und Bornstedt. Stau nach einem Unfall im Baustellenbereich. Hier kommt jetzt eine Viertelstunde obendrauf. Dann A9 Richtung München zwischen Niemegk und Kleinmarzehns ist die rechte Fahrspur nach einem Unfall immer noch gesperrt. Und da ist ja der erste Blitzer des Tages. Auf der B189 zwischen Geest-Gottberg und Wittenberge an der Elbebrücke. Mehr gesehen, also auch noch ein Blitzer, vielleicht ein Stau zum Beispiel, dann bitte anrufen. Bei uns geht's kostenfrei unter 0800 94 6 94 6 und die 1. Danke für Ihre Hinweise. So, ich hoffe, dass der Nebel mal so langsam verschwunden ist. Der war ja noch ein bisschen zäh, insbesondere so im Süden des Landes. Ich guck mal, ob da irgendwo noch Nebel zu sehen ist. Da so ein bisschen... vielleicht, aber im Großen und Ganzen sollte er jetzt verschwunden sein. Und dann geht's sonnig für uns alle so langsam, aber sicher durch den Tag. Hier und da ist es ja schon klar, seit den frühen Morgenstunden. Trocken bleibt da auch der Sonntag. Bis 28 Grad sind durchaus drin, ansonsten auf dem Brocken kriegen wir so um die 18. Und morgen auch viel Sonne, da packt der Wettergott noch ein bisschen was drauf. 30 bis 33 Grad, erst am Abend eine geringe Gewitterneigung, ansonsten der Montag sehr sonnig. Und so geht's weiter am Dienstag und Mittwoch, weiter sommerlich, viel Sonne im Tagesverlauf, sind durchaus aber auch Schauer und Gewitter drin.
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0: Ultravox Dancing with Tears in My Eyes bei MDR Sachsen-Anhalt. Und es geht heute so ein bisschen weiter zurück in ein anderes Jahrzehnt. Heute ab 17 Uhr, nicht vergessen, öffnet ja Peter Hofmann wieder den Oldie-Club. Und er verrät schon mal, was er sich für heute ausgedacht hat. Grüß dich, Peter.
1: Hallo Jan, hallo zusammen. Hier ist wie immer um diese Zeit die handgeschriebene, handgemalte, handgewirkte und handgefaltete Einladungskarte für den Oldie-Club, gilt wie immer auch als Eintritts- und als Mitfahrkarte. Letzte Woche waren wir ja in den Sommern der 60er Jahre und wer das verpasst hat, sollte unbedingt auf der Internetseite oder in unserer MDR Sachsen-Anhalt-App mal nachhören, weil die Sendung verging wie im Flug, weil die war richtig, richtig kurzweilig und Ähnliches erwarte ich für heute. Danke an alle, die Vorschläge gemacht haben und diese Vielfalt erst ermöglichen. Wir haben Songs dabei wie Butterfly, Late Night, Taxi Dance, Sweet Hitchhiker, Silver Machine, Klassiker und Premieren sind heute wieder ganz gut vertreten und ich freue mich auf den Trip. Und Jan, mitgebracht habe ich euch einen 60er-Klassiker in der 70er-Jahre-Harpo-Version. Und Harpo tritt wie immer barfuß auf, ist also sommertauglich hoch 5. In diesem Sinne, bis später, euer Peter. Strong.

0: Manipur und Indianer. Heute würde man sagen Native Americans. Ja, das wäre dann korrekt. Was habe ich gleich? Billy Ocean und dann kommt Cyndi Lauper auch noch. Aber davor ist Eckart Hering dran aus dem MDR Wetterstudio, ja. Und der sagt, Indianer Ehrenwort, heute wird's sehr sonnig.
1: Das ist richtig und es gibt keinen Tropfen vom Himmel, also so viel sei auch schon mal verraten. Ja, der letzte Nebel, die letzten Nebelreste, die eben noch, ja, vielleicht noch vor 20 Minuten, Viertelstunde, ganz im Osten im Landkreis Wittenberg vorhanden waren, die haben sich jetzt durch Sonnenunterstützung auch schon, ja, über den Jordan gemacht, so möchte ich es fast ausdrücken. Lediglich nördlich der Börde bis hoch in den Norden, also in zur Altmark hin und auch im Elbhavelwinkel, da haben wir das ein oder andere dichtere Wolkenfeld. Das wird immer mal tagsüber auch durch ganz Sachsen-Anhalt rumwabern, aber nichtsdestotrotz, wir werden viel blauen Himmel erleben und natürlich, wie schon angesprochen, Jan, die Sonne.
0: Jawohl. Und die Temperatur, was macht die? Wie weit geht's rauf?
1: Ah ja, 25 bis 28, also ist etwas wärmer als gestern. Ja, und mit der Sonnenunterstützung, tja, also selbst im Harz ist es kaum. Also der Brocken wird angegeben mit 18 Grad heute in der Spitze. Ansonsten im Raum Harz wird es kaum wesentlich kühler werden.
0: Und in Sachen Temperatur kannst du uns morgen noch mehr mitgeben, ne?
1: Naja, wir sollten vielleicht dann tatsächlich die Nacht nochmal ausnutzen, denn es kühlt sich in der Nacht nochmal runter von 15 oder zwischen 15 und 10 Grad, bevor dann morgen, ja, es wird wieder hochsommerlich heiß. Temperaturen morgen in der Spitze 30 bis 33 Grad. Wiederum wie heute reichlich Sonne. Im Tagesverlauf kommen dann einige Quellwolken hinzu und zum Abend hin könnte es, ja, ein gewisses Schauer beziehungsweise auch ein kleines Gewitterrisiko geben.
0: Damit können wir leben, aber die Temperatur passt. Wir sind im Hochsommer. Dankeschön, ja. Eckart Hering. Grüße ins MDR Wetterstudio. Tschüss.
1: Danke, tschüss.

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0: Wir möchten, dass Sie gut ankommen. Hier ist der MDR Sachsen-Anhalt Verkehrsservice um 10.30 Uhr. Hallo, liebe Autofahrer. Eine Meldung noch von der A2 Richtung Berlin. Zwischen Eilsleben und Bornstedt. Stau nach einem Unfall im Baustellenbereich. Hier kommt eine Dreiviertelstunde oben drauf. Und dann habe ich noch Blitzer. Auf der A9 Richtung Berlin zwischen Halle und Bitterfeld-Wolfen. Außerdem auf der B189 zwischen Geest-Gottberg und Wittenberger an der Elbebrücke. Mehr gesehen, Blitzer, Staus zum Beispiel, liegt was auf der Straße rum. Dann lassen Sie es uns bitte wissen. Geht ja bei uns kostenfrei unter 0800 94 6 94 6 und die 1. Danke schon mal im Voraus für Ihre Hinweise. Wir schauen auf Sachsen-Anhalt-Wetter und der Nebel ist weg. Also er sollte jetzt bei Ihnen, wenn Sie zum Beispiel so Richtung Lutherstadt-Wittenberg wohnen, ja, Richtung Dessau, sollte er weg sein, ja. Der war heute ziemlich zäh, insbesondere dort, auch im Süden. Im Norden haben wir schon lange feinstes Sommerwetter und so geht's jetzt auch durch den Tag. Sonnig, trocken, 25 bis 28 Grad auf den Brocken landen wir bei 18 Grad. So, wer von hohen Temperaturen nicht genug bekommen kann, der sollte sich den morgigen Tag rot ankreuzen. 30 bis 33 Grad, viel Sonne, überwiegend trocken, aber wir haben es eben gehört aus dem MDR-Wetterstudio, durchaus Gewitter können mit dabei sein, auch ein paar Schauer. Und so geht's weiter am Dienstag und Mittwoch. Weiter sommerlich bei ähnlichen Temperaturen, viel Sonne im Tagesverlauf, aber eben auch einzelne Schauer und Gewitter.
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0: Chris Rea, Josephine hier bei MDR Sachsen-Anhalt. Und nicht nur für Comic-Fans, aber auch für die gibt's jetzt was Spezielles.
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0: Ja, der Spinnenmann, Spider-Man ist zurück, natürlich nicht mehr als Comic, aber 1962 ist er eben als Comicfigur ja gestartet. Inzwischen gibt es schon etliche Filme und nun klettert er wieder über die Leinwand, spinnengleich. Diesmal ist aber alles etwas anders, denn statt die Welt zu retten, muss Spider-Man nun vor allem sich selbst retten. Ja, Peter Baddies wird uns gleich sagen, ob sich ein Kinogang lohnt. Hier erstmal eine kleine Zusammenfassung.
2: Hi, mein Name ist Peter Parker.
3: Die meisten kennen ihn natürlich unter einem anderen Namen.
2: Ich bin Spider-Man.
3: Am Ende des letzten Teils musste Peter Parker, um eine Katastrophe zu verhindern, einem Zauberspruch zustimmen, nachdem ihn alle vergessen. Nun erkennt ihn nicht mal mehr seine große Liebe MJ.
4: Schöne Blumen.
2: Oh, die sind ein Einzugsgeschenk.
4: Ich bin MJ.
2: Ich bin nur Nachbar von gegenüber.
4: Ein freundlicher Nachbar.
3: Eigentlich schon mal genug zu tun für einen Film, aber dann taucht ein unsichtbarer Superschurke auf und auch Kumpels von der Einst verhalten sich eigenartig.
2: Dr. Banner?
5: Kein Banner, nur Hulk.
2: Ich wusste nicht, dass sie so groß werden.
3: Was ist da bitte bloß los?
0: Ja, momentan ist ja richtig viel los in den Kinos. Ja, da kommt man mit dem Ticketkauf gar nicht mehr hinterher. Toy Story, dann Minions und die Odyssee, das alles jetzt im Sommer und nun der neue Spider-Man. Lohnt er sich denn, Peter?
3: Also für Fans auf jeden Fall. Gut 2,5 Stunden Spektakel pur. Spider-Man muss erkennen, dass er 3 Phasen durchlaufen muss, um überhaupt überleben zu können. Man kann den Film auch ohne Vorwissen schauen, mit macht aber auf jeden Fall mehr Spaß. In den Hauptrollen sind ja Tom Holland und Zendaya zu sehen. Zurzeit das Traumpaar Hollywoods schlechthin. Das ist schon sehr schön, sie hier zu sehen. Aber es gibt halt nicht mehr den Drang, würde ich sagen, das sehen zu müssen, um mitreden zu können. Für Blockbuster-Superfans, aber auf jeden Fall einer der Filme des Jahres, gehört natürlich auf die ganz große Leinwand.
0: Einer der Filme des Jahres, haben Sie gehört. Also eine Empfehlung von unserem Kino-Experten Peter Baddy. Spider-Man Brand New Day, jetzt neu in unseren Kinos. Und hier ist die Ute. Mit Jugendliebe bei MDR Sachsen-Anhalt. Schönen Vormittag.

So ist das manchmal. Das MDR Sachsen-Anhalt, Ute aus Schadeleben, hat geschrieben, dass er jetzt Ute Freudenberg lange nicht mehr gehört hat. Ja, und sie heißt ja auch Ute, insofern vielleicht liegt es auch am Namen, aber immer wieder gern gesehen bzw. gehört. Jugendliebe hier bei MDR Sachsen-Anhalt. So, Phil Collins ist jetzt dran. Two Hearts, schönen Vormittag.

Eine Legende, Bob Dylan hier bei MDR Sachsen-Anhalt. So, jetzt gibt's einen Song über die Arbeitswelt, 9 to 5, so ein Job, ja, den muss man am Wochenende ja nicht unbedingt machen. Ja. Sie legen die Beine hoch, sie hören jetzt einfach den Song von Sheena Easton. Gibt's jetzt hier bei MDR Sachsen-Anhalt.

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0: Bad Boys Blue, Pretty Young Girl hier bei MDR Sachsen-Anhalt. Wenn Sie sich daran erinnern, ja, da war die Tanzfläche immer voll. Wenn die einen Song geschmettert haben, Bad Boys Blue, gingen immer. Und die gehen auch immer. Das ist so Country-Rock vom Feinsten. Und Lynyrd Skynyrd kennen Sie natürlich. Südstaaten-Sound. Aber wir haben sie halt, die größten Hits aller Zeiten. Und den hier gibt's gleich bei mir.
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2: Es ist 11 Uhr im Studio, Michael Holzberger. Guten Tag. In Sachsen-Anhalt scheint die Hemmschwelle für Hass und Hetze im Internet weiter zu sinken. Im vergangenen Jahr sind mehr als doppelt so viele Verfahren gegen Tatverdächtige eingeleitet worden wie noch ein Jahr davor. Das teilte die Generalstaatsanwaltschaft Naumburg mit. Frage an Guido Hensch aus der Nachrichtenredaktion. Wie sehen denn die Zahlen im Detail aus?
3: Ja, im vergangenen Jahr wurden knapp 730 Verfahren gegen Tatverdächtige eingeleitet. Im Jahr 2024 waren es noch rund 310 Verfahren gewesen. Viele der beleidigenden oder volksverhetzenden Hasskommentare seien über anonyme Accounts gepostet worden, so die Generalstaatsanwaltschaft. Die meisten Beschuldigten waren demnach Männer.
2: Und Guido, hast du auch ein Beispiel?
3: Also in einem Fall war auf einem Facebook-Account eines Beschuldigten ein Bild mit einem Umspannwerk zu sehen. Er nannte es, Zitat, Kletterpark für Grüne und Flüchtlinge. Viel Spaß und bitte nicht drängeln, es kommt jeder dran. Die Staatsanwaltschaft Halle sah diesen Post als volksverhetzend an und beantragte eine Geldstrafe von 6.000 Euro. Das Amtsgericht Merseburg sprach den Beschuldigten im März aber frei. Dagegen hat die Staatsanwaltschaft Revision eingelegt. Nun befasst sich das Oberlandesgericht Naumburg in der kommenden Woche mit diesem Fall.
2: Vielen Dank, Guido Hensch. Dass ein kleiner Funke derzeit große Folgen haben kann, war zuletzt bei Groß-Rosenburg im Salzlandkreis zu sehen, als 130 Feuerwehrleute gegen einen Waldbrand gekämpft hatten. Und die Waldbrandgefahr bleibt in einigen Teilen des Landes hoch. Nicht nur eben im Salzlandkreis, sondern auch in Magdeburg, im Altmarkkreis Salzwedel und im Kreis Wittenberg. Das meldet das Landeszentrum Wald. Wer dort in den Wäldern unterwegs ist, sollte vorsichtig sein. Offenes Feuer und Grillen sind verboten. Zigaretten dürfen nicht in die Natur geworfen werden. Trockenheit und Hitze sind auch für die Wälder in der südlichen Altmark herausfordernd. Deshalb forstet das zuständige Revier nach eigenen Angaben neue Baumarten auf, etwa Douglasien, Tannen und Eichen. Diese seien widerstandsfähiger und würden mit der aktuellen Situation viel besser klarkommen. Die Böden sind trocken, weil es durch die geografische Lage besonders wenig regnet, erklärt Revierleiterin Simone Bruckert.
4: Wir haben den Truppenübungsplatz. Dort ist praktisch bewuchsfreie Fläche. Die drückt durch die Thermik, wenn es sich im Sommer aufheizt, die Wolken auseinander. Wir haben südlich und nördlich relativ viel Niederschlag. Und bei uns, wir sehen die Wolken, aber es kommt nichts.
2: Sagt Revierleiterin Simone Brucker zur Waldsituation in der südlichen Altmark. Täuschend echte Bilder, Videos und Texte gibt es inzwischen täglich im Internet zu sehen. Damit die Sachsen-Anhalter künftig klarer erkennen können, was echt und was mit künstlicher Intelligenz erstellt wurde, gelten seit heute strengere Regeln in der Europäischen Union. Das betrifft Bilder, Videos und Texte, die einem professionellen Zweck dienen, also zum Beispiel Werbung sowohl im Internet als auch auf Plakaten. Privatnutzer müssen aber nichts kennzeichnen. Und noch eine Meldung vom Sport. Wasserspringer Moritz Wesemann vom SV Halle hat bei der Europameisterschaft in Paris Gold geholt. Der 24-Jährige siegte am späten Abend vom 1-Meter-Brett. Zuvor hatte sich das Synchronpaar Pauline Pfeiff und Elena Wassen vom Turm Silber gesichert. Das waren die Nachrichten mit Michael Holzberger. Weiter geht's mit dir, Jan.
0: Danke, Michael. Wir möchten, dass Sie gut ankommen. Hier ist der MDR Sachsen-Anhalt Verkehrsservice um 11:03 Uhr. Hallo, lieber Autofahrer. A2 Richtung Berlin zwischen Eilsleben und Bornstedt. Stau nach einem Unfall immer noch im Baustellenbereich. Ja, hier dauert es ein bisschen länger, kommt eine Dreiviertelstunde obendrauf. A2 Richtung Hannover zwischen Irxleben und Eilsleben. Da noch 5 Kilometer Stau und stockender Verkehr hier plus 20 Minuten. A9 Richtung München zwischen Dreußig und Eisenberg. Behinderungen nach einem Unfall. Und dann haben wir noch Blitzer. Auf der A9 Richtung Berlin zwischen Halle und Bitterfeld-Wolfen. B189 hier der Blitzer zwischen Geest-Gottberg und Wittenberger an der Elbebrücke. Mehr Blitzer noch gesehen, noch ein Stau für uns, den Sie melden möchten, können Sie jederzeit tun. Hier bei uns ist es ja kostenfrei möglich unter 0800 94 6 94 6 und die 1. Vielen Dank für Ihre Hinweise. Wir schauen mal auf Sachsen-Anhalt-Wetter. Und da ist es überall sonnig und es wird nach und nach auch wärmer. Das war ein kühler Vormittag, aber müssen wir gar nicht meckern. Ist ja immer ganz gut, um schön durchzulüften und es in der Wohnung einigermaßen kühl zu halten. Denn das ist auch wichtig für die nächsten Tage. Heute 25 bis 28 Grad, das ist moderates Sommerwetter. Auf den Brocken 18 Grad, sonnig und trocken wird es heute sein. Ansonsten morgen geht es ja wieder los. Da wird es ein bisschen hitziger. Viel Sonne, überwiegend trocken. Erst am Abend hier und da so ein paar Gewitter vielleicht. Maximal 30 bis 33 Grad und so geht es weiter. So ein bisschen wärmer kann es dann noch werden am Dienstag und Mittwoch. Da weiter sommerlich im Tagesverlauf, aber immer wieder einzelne Schauer und Gewitter.
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0: Lynette Skynyrd hier bei MDR Sachsen-Anhalt, kurz nach 11 hier am Sonntag, und heute brauchen Sie starke Nerven, wenn Sie den Geschichten aus den Schattenwelten lauschen möchten. Die Schattenwelten gehen in ihre verdiente Sommerpause, und zuvor hat sich aber unsere Fernsehkollegin Anja Nitzitzki mal ein paar Meter über die Landesgrenze nach Thüringen hinausgewagt. Dort soll sich Dramatisches zugetragen haben, was dann bei uns in Stolberg grausam endete. Es ist die Geschichte vom Grubenteufel.
1: In Thüringen, zwischen Stempeda und Rodeshain, direkt hinter der Landesgrenze zu Sachsen-Anhalt, wo heute der idyllische Rädersee liegt, soll es früher ein Silberbergwerk gegeben haben. Und den Grubenteufel. Er steht für einen Bergmann, der angeblich nicht ganz ehrlich war. Der Grubenteufel trägt zwei Hörner, am ganzen Körper schwarzes, langes Fell. Sein Blick aus den roten Augen ist düster. Er trägt einiges

0: gar nicht, um es für sich zu behalten. Er tat es für schlechte Zeiten. Falls die Abbaumenge einmal nachlassen sollte, sollte der Graf von Stolberg, dem die Silberhütte gehörte, nicht enttäuscht werden. Der Bergmann legte eine Reserve an und wurde dabei beobachtet, verraten und dem Grafen von Stolberg ausgeliefert. Die Gerichtsbarkeit oblag seinerzeit dem Grafen und der soll dem armen Teufel zum Tod durch das Beil verurteilt haben. Die Hinrichtung fand auf dem Marktplatz in Stolberg statt. Doch bevor das Beil seinen Kopf vom Leib trennte, soll er seine Unschuld beteuert und verkündet haben, dass im Moment seines Todes das Silberbergwerk untergehen würde. Genau dort, wo heute der Rädersee liegt. Kamen alle Bergleute um?
1: Sein Geist soll die Bergleute gewarnt haben, nochmal erschienen sein und gesagt haben, sollen alles stehen und liegen lassen und das Bergwerk so schnell wie möglich verlassen, denn es wird versinken. Wurden alle gerettet, ja.
0: Der See lädt heute zum Angeln und Baden ein. Und den Namen Rädersee erhielt er, weil beim Untergang des Bergwerkes nur noch ein Rad der Förderanlage herausschaute.
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hier bei MDR Sachsen-Anhalt. Wir alle kennen diese schöne italienische Lebensweise. Ja, gerade am Wochenende ist es in Italien natürlich Usus. Die ganze Familie findet sich zum Essen zusammen. Die Nonna hat gekocht, Pasta, Pizza. Es gibt Salate, es gibt schönen Wein. Und was macht Italien natürlich noch aus? Diese wunderbare Sprache, die sich zum Singen natürlich ideal eignet. Und einer der ganz großen Vertreter für diesen ganz besonderen italienischen Moment ist der Eros Ramazzotti. Se bastasse una canzone. Schönen Sonntag.

0: Hey, das ist Ramazzotti hier bei MDR Sachsen-Anhalt. So, das hat heute eine Weile gedauert, ehe es mal so richtig warm wurde. Ja, also heute in den frühen Morgenstunden hatten wir so um die 10 Grad. Jetzt sind wir schon teilweise um die 20 Grad. Nicht überall, gibt noch so ein paar kühlere Ecken, aber Zeit heute was zu unternehmen. Am Nachmittag bis 28 Grad, da ist es doch Zeit, um mal die Schwimmringe rauszuholen, oder?
1: Hallo, ich bin Gerald aus Magdeburg, ich bin mit meiner Enkeltochter heute unterwegs. Ja, wir gehen baden und wir wollen wahrscheinlich mal zum Volleyball schauen, mal sehen, was da so los ist. Die ist 7 Jahre alt. Man sieht sie wachsen, man sieht sie, wenn sie was lernen und das macht Spaß. Puzzle kann sie super gut und da ist sie viel schneller als ich.
0: Ja, die einen bleiben zu Hause, ist ja auch schön, ne? Mal beim See einfach schnell um die Ecke, dort baden gehen und einen schönen Tag mit der Enkelin verbringen. Andere, nicht vergessen, wir haben ja noch Urlaub, die haben auch was vor.
2: Hi, ich bin Mika und ich war heute mit meiner besten Freundin nach Dänemark in Urlaub. Wir haben uns online über einen Gruppenchat mal kennengelernt und da haben wir dann so miteinander geschrieben und haben uns dann irgendwann mal getroffen und ja, hat halt einfach gepasst. Wir müssen halt nicht durchgängig Kontakt haben und sind dann trotzdem, wenn halt irgendwas ist, sind wir füreinander da. Also nicht diese krampfhafte Freundschaft, sondern einfach so diese lockere. Also wenn irgendwas ist, weiß ich zum Beispiel, okay, ich kann mich an sie wenden und sie hilft mir auch. Wir waren auch schon letztes Jahr zusammen im Urlaub und das macht halt einfach total viel Spaß.
0: Sehr schön. Also egal, wo sie heute Urlaub machen, ob es ein kurzer Urlaub ist, weil sie nur ein kurzes Wochenende hatten oder ein langer Urlaub, weil sie eben noch ihren Jahresurlaub nehmen. Viel Spaß dabei. Und viel Spaß jetzt bei Cloud Substitute zur Mittagszeit bei MDR Sachsen-Anhalt.

0: MDR Sachsen hat der Verkehrsservice hier um 11 Uhr gleich 26. Achtung Autofahrer, die A9 Richtung München ist zwischen Naumburg und Eisenberg nach einem Unfall gesperrt. Zurzeit gibt's dort Stau.
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0: Wir möchten, dass Sie gut ankommen. Hier ist der MDR Sachsen-Anhalt-Verkehrsservice um 11.30 Uhr, halb zwölf. Hallo, liebe Autofahrer. Die A9 Richtung München ist aktuell zwischen Naumburg und Eisenberg nach einem Unfall gesperrt. Zurzeit dort Stau. Dann A2 Richtung Berlin zwischen Eilsleben und Bornstedt. Stau nach einem Unfall im Baustellenbereich. Hier dauert es eine halbe Stunde länger. A2 Richtung Hannover zwischen Irxleben und Eilsleben. 5 Kilometer Stau und stockender Verkehr hier plus 20 Minuten. A71 Richtung Schweinfurt zwischen Sömmerda Ost und Sömmerda Süd steht ein defekter PKW. Außerdem am Ortsausgang Aschersleben ist die Güstener Straße wegen Reinigungsarbeiten gesperrt. Blitzer auf der A9 Richtung Berlin zwischen Halle und Bitterfeld-Wolfen, dann auf der B189 zwischen Geest-Gottberg und Wittenberge an der Elbebrücke der Blitzer. Mehr Blitzer gesehen, noch ein Stau entdeckt zum Beispiel, dann bitte hier einfach anrufen. Bei uns geht das kostenfrei unter 0800 94 6 94 6. Und die 1. Danke schon mal für Ihre Hinweise. Wir schauen auf Sachsen-Anhalt-Wetter. Ja, so langsam wird es mit der Temperatur. Am Nachmittag sind durchaus bis 28 Grad drin. Der Vormittag bzw. der Morgen war ja noch sehr kalt. Der Brocken, der schafft es heute bis auf 18 Grad. Ansonsten hier und da ist schon fleißig Sonne unterwegs. Vielleicht ein paar Wölkchen, aber insgesamt sehr freundlich der Sonntag. Morgen bleibt es auch dabei. Viel Sonne, überwiegend trocken. Erst am Abend vielleicht so eine geringe Gewitterneigung. Da kann es örtlich durchaus Blitz und Donner geben. Maximal 30 bis 33 Grad am Dienstag und Mittwoch des gleiche Spiel. Wir bleiben dann im Hochsommerbereich, was die Temperaturen betrifft. Viel Sonne im Tagesverlauf, aber auch einzelne Schauer und Gewitter, die da drin sind. Mein Name ist Jan Lüttke. Erstmal schöne Mittagszeit.
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0: Ferienzeit, Urlaubszeit in Sachsen-Anhalt. Wie verbringen Sie eigentlich so die Zeit am liebsten? So auf dem Campingplatz oder durchaus mal in der Pension oder im Hotel? Das mögen auch sehr viele. Ich zum Beispiel bin gerne im Hotel, ne? Und eine sehr luxuriöse Herberge in Sachsen-Anhalt hat Geburtstag. Und es ist nicht nur unser einziges Fünf-Sterne-Hotel, sondern sicher auch eines der ältesten und traditionsreichsten Häuser überhaupt hierzulande. Das Landhaus zu den Roten Forellen in Ilsenburg. Heinrich Heine war hier zu Gast, Friedrich Schiller und auch einige Hollywood-Stars. Es gibt eine Menge Geschichten zu erzählen. MDR Sachsen-Anhalt-Reporter Carsten Reuß nimmt uns jetzt mit zu den Roten Forellen und zu einem Tag, an dem königlicher Besuch ins Haus stand. 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
2: Es ist der 21. Juli 1814. In Ilsenburg herrscht Unruhe. Es ist ein besonderer Tag für das Städtchen, denn hoher Besuch wird erwartet. Kronprinz Friedrich Wilhelm von Preußen hat sich angekündigt.
3: Der Weg bis zur Schenke war mit Sägespänen und Blumen bestreut. Am Ende der Mühlenstraße war in aller Eile eine kleine Ehrenpforte erbaut und mit Lampen erleuchtet. Nach seiner Ankunft in der Forelle zogen vielleicht 30 Mann mit Fackeln und einem Musikchor nach dem Schenkenhof. Die Musik spielte unter dem Fenster des Kronprinzen einen Marsch.
2: So beschreibt der Ilsenburger Forstmeister von Hagen den hohen Besuch in dem damals noch recht jungen Gasthaus Rote Forelle. Gegessen wurde deftig, glaubt Frank Haag, langjähriger Servicemitarbeiter im heutigen Hotel Landhaus zu den Roten Forellen.
4: Man hat ja früher sehr üppig gegessen, Eisbein, Schweinebraten, was heute viele verneinen. Sowas in der Richtung. Ja, deftige Suppen, so Harztypisches. Also was mal der Harztypisches war, mal die Harzer Kartoffelsuppe.
2: Heute wirbt das Haus mit seinen berühmten Gästen wie Friedrich Schiller, Hans-Christian Andersen, Heinrich Heine und eben auch Kronprinz Friedrich Wilhelm. Als der in der Forelle weilt, ist das Gasthaus gerade 10 Jahre alt. Es entsteht durch den Umbau eines Adelshofes als Nachfolger eines heruntergekommenen Gasthauses, in dem vor allem Geschäftsleute absteigen, weiß Ute Mark vom Museum der Stadt.
5: Geschäftsleute, die eng verbunden waren mit den Hüttenbetrieben, denn die Ofenplatten wurden europaweit geliefert, bis nach Dänemark oder Frankreich wurden Ofenplatten geliefert. Also Geschäftsleute kamen von überall her und die mussten eine annehmliche Unterkunft haben und das war natürlich nicht unbedingt der Dorfkrug.
2: Seinen Namen Rote Forelle bekommt das Gasthaus am 31. März 1804, benannt nach dem Wappentier der Grafen zu Stolberg-Wernigerode. Zu der Zeit kommen auch schon erste Touristen. Einer speist hier im September 1824 ein junger Mann in gelben, halblangen Hosen, einem braunen Überrock und einem grünen Tornister auf dem Rücken. Heinrich Heine kehrt während seiner berühmten Harzreise hier ein. Auf eine gute Suppe, heißt es. Die Rote Forelle bekommt bald einen Saal und eine Kegelbahn, dazu ein Boot für den Teich davor und wirbt mit besonderen Touren hinauf auf den Brocken.
5: Geworben hat die Forelle mit Eseln und Maultieren. Die wurden nämlich genutzt, um die Fußlahmen auf den Brocken hinauf zu befördern. Man konnte sich für einen Taler und 5 Groschen ein Maultier mieten und das trug entweder die Taschen mit auf den Brocken oder eben die Damen. Und es wurde sogar gepriesen, dass das Gasthaus Roten Forellen auch Damensättel anbot.
2: Das ist damals einmalig. Auch die Zimmer mit Bädern sind es, mit denen in den 1920er Jahren geworben wird. Nach dem Zweiten Weltkrieg aber wird vieles anders. Das Hotel wird erst verstaatlicht und dann 1968 ein Erholungsheim des Gewerkschaftsbundes der DDR. Diese Zeiten hat schon Frank Haag erlebt.
4: Das war ein FDJB-Ferienheim, wo fast täglich Tanz war, Folkloreabende. Vorne war eine Gaststube, dort konnte man sehr schön essen. Und hier in dieser sogenannten Fürstenschenke hier wurde zum Tanz aufgespielt.
2: Nach 1989 wird die Rote Forelle verkauft. Die neuen Eigentümer machen daraus das Landhaus zu den Roten Forellen. Das erste und immer noch einzige 5-Sterne-Hotel Sachsen-Anhalts. Ein Restaurant im Haus trug sogar lange einen Michelin-Stern.
4: Hier sind wir mehr so auf diese internationale Geschichte, italienisch, französisch, mediterrane Küche und so weiter. So ist dieser Misch hier, sage ich jetzt mal, in den Roten Forellen. Das, was wir hier harztypisch haben, ist unsere Forelle.
2: Die berühmten Gäste der Gegenwart heißen Otto Waalkes, Udo Lindenberg und George Clooney. Der hatte im Mai 2013 mit Matt Damon, John Goodman und anderen Hollywood-Größen für Dreharbeiten im Harz 4 Wochen lang das ganze Hotel gemietet. Die von ihm damals bewohnte Suite kann man heute mieten.
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Was wären die 80er gewesen ohne Aha? Unvorstellbar. Hunting High and Low, eben hier gehört bei MDR Sachsen-Anhalt. Das war's von mir. Sie bleiben aber schön hier bei diesem wunderschönen Sommerwetter. Einfach das Radiogerät zum Beispiel mit nach draußen nehmen, ja, oder auf die Terrasse. Und dann Frank Eberlein lauschen, der übernimmt ab kurz nach 12 Uhr hier bei uns. Und gleich gibt's auch noch der Tag in Sachsen-Anhalt mit allen wichtigen Informationen. Aber noch ganz wichtig, die Informationen nutzen Sie natürlich den Tag heute. Der wird noch recht sommerlich angenehm. Ab morgen heißt es wieder so ein bisschen gucken, dass sie sich ein bisschen kühl halten, weil dann haben wir wieder Hochsommerwetter. Temperaturen über 30 Grad für die nächsten Tage. Ab morgen geht's dann wieder los. Ansonsten war's das von mir. Mein Name ist Jan Lüttke. Wünsche einen schönen Sonntag. Machen Sie was draus. Haben Sie bitte eine gute Zeit.

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0: Hier ist MDR Sachsen-Anhalt, kurz nach 12 und das ist gleich, geht's bei uns weiter mit cooler Musik aus den 70ern. Die Band Exile hören Sie in wenigen Minuten, gleich nach der aktuellen Mittagsübersicht.
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0: Im Studio ist Guido Hensch. Guido,
2: hallo, grüß dich.
0: Genau, ich grüße dich auch. Und bei dir geht's unter anderem um Zirkustiere.
2: Ja, in Magdeburg ist ja gerade der traditionsreiche Zirkus Krone zu Gast und da wird natürlich auch über Tierwohl diskutiert. Wir haben uns umgeschaut. Außerdem geht es um strengere Regeln für künstliche Intelligenz und stockende Abschiebungen. Die Peitschen knallen, Großkatzen, Pferde und Hunde sind verängstigt. Vor dem Gastspiel des Zirkus Krone in Magdeburg hat die Tierrechtsorganisation Peter mal wieder Alarm geschlagen und appelliert, Tiere gehören nicht in den Zirkus. Wir haben mal nachgefragt, was die Menschen in Magdeburg dazu meinen.
3: Diese Tiere, sage ich jetzt so Wildtiere, haben in der Natur riesige Reviere, wo sie rumlaufen. Elefanten gehen Kilometer ohne Ende und in so einem Zirkus sind sie einfach eingesperrt. Und das geht einfach nicht. Von daher sage ich für mich einfach auch, das ist für mich ein No-Go. Für mich, ich verstehe auch ehrlich gesagt nicht, wie ein Zirkus Krone hier in Magdeburg überhaupt stattfinden darf.
4: Also ich finde es gut, wenn die Menschen, die hier leben, in einer Stadt wie hier, auch mal mit Tieren in Kontakt kommen und mal sehen, was dort passiert. Und ich gehe davon aus, dass die Tiere im Zirkus auch ordentlich gepflegt werden.
5: Ich finde das mittlerweile einfach nicht mehr ganz angemessen. Das ist Tierquälerei. Es gibt im Zirkus deutlich bessere Varianten mit Artistik, mit Jonglage, mit wirklich Körperkunst von Menschen, die das auch wirklich selber entscheiden können, was sie da machen, als Tiere dort unter sehr engen Verhältnissen zu halten.
2: Also Tiere im Zirkus werden heiß diskutiert. Die Meinungen haben sich in den zurückliegenden Jahren durchaus verändert. Tierrechte bekommen immer mehr Gewicht. Meine Kollegin Annette Schneider-Solis hat sich deshalb mal zeigen lassen, wie die Tiere im Zirkus Krone denn gehalten werden.
6: In einem Freigehege liegen Tiger und Löwen faul in der Sonne. Alle Tiere sind bei Krone geboren. Einige der jungen Raubkatzen werden von Alexi Lacey ausgebildet. Er kennt sie von klein auf und beobachtet, ob sie lieber schmusen oder springen. Der Tierlehrer baut das in seine Nummer ein.
7: Uns ist das Tierwohl ja auch wichtig. Also wir wollen ja auch herausfinden, geht es den Tieren gut oder nicht. Und es gibt auf Lacey Font viele, viele Links, wo sie sehen können, vielen verschiedenen Tests und da kann man wirklich wissenschaftlich auch bestätigen, dass es den Tieren hier wohl geht.
6: Alexis Onkel Thomas Lacey hat die Elefanten und Löwen gegen ein Rudel Hunde getauscht. Damit folgt er dem Wunsch des Publikums, weniger Wild, dafür mehr Haustiere. In der preisgekrönten Nummer springen Hunde durch Reifen und laufen auf Hinterbeinen. Agility als Kunst, auch an heißen Tagen.
8: Es ist ein bisschen warm, aber Sie sehen, es hat ein Swinback in der Ecke. Es hat Schatten überall in der Wagen, es hat auch Klimaanlage. Wir machen alles, was wir können, das ist nicht so warm für das Tier.
6: Neben Hunden und Raubkatzen reisen 44 Pferde und 4 Kamele mit. Ihre Boxen haben Innen- und Außenbereich mit viel Platz. Zusätzlich wird Grünland als Weide angemietet. Elefanten und Nashörner nimmt Krone nicht mehr mit auf Tournee. Viele Tiere sind inzwischen in Rente und leben in einem Park. Das Publikum ist kritischer geworden, weiß auch Urs Pilz, der das Programm zusammengestellt hat.
9: Das ist auch eine Geschichte einfach der Entwicklung. Es gibt nicht mehr diese großen Elefantenherden, die auch es damals im Zirkus gab. Man erwartet von Krone eben diesen Mix, wo auch Tiere eine Rolle spielen. Pferde zusammen mit den Raubtieren.
2: Der Zirkus Krone gastiert in Magdeburg noch bis zum nächsten Sonntag. Anschließend zieht er nach Stendal weiter. In der Europäischen Union gelten von heute an strengere Regeln für den Einsatz von künstlicher Intelligenz. Wer Inhalte zu beruflichen oder wirtschaftlichen Zwecken nutzt, muss sie künftig kennzeichnen. Das gilt auch für professionelle Influencer, Betriebe, Behörden oder Vereine. Dazu Aaron Klein.
10: Die Kennzeichnungspflichten sind Teil des KI-Gesetzes der EU. Sie gelten zum Beispiel für Bilder, Videos und Texte, aber auch für Lieder und Stimmaufnahmen. Anbieter müssen auch darüber informieren, wenn Nutzer mit einer KI zu tun haben, zum Beispiel beim Sprechen oder Schreiben mit einem Chatbot. Außerdem müssen sie offenlegen, wenn sie automatisiert mit Emotionserkennung und biometrischen Daten arbeiten. Es gibt aber auch Ausnahmen von den Kennzeichnungspflichten. Sie gelten zum Beispiel für KI-Systeme, die nur unterstützend genutzt genutzt werden, zum Beispiel eine Rechtschreibprüfung für einen Text oder die Belichtungskorrektur bei einem Foto. Ebenfalls ausgenommen sind eindeutig künstlerische und satirische Inhalte. Bestehende Systeme wie die von den Konzernen OpenAI, Google oder Meta haben bis zum 2. Dezember Zeit, die neuen Regeln umzusetzen.
2: Diese Erkenntnis überrascht. Im ersten Halbjahr dieses Jahres hat es weniger Abschiebungen aus Deutschland gegeben als im Vorjahreszeitraum. Dabei ist die aktuelle Bundesregierung aus CDU, CSU und SPD mit der Ankündigung einer großen Abschiebeoffensive angetreten. Ja, wie passt das alles mit den neuesten Zahlen zusammen?
11: Wie viele Menschen sind dieses und letztes Jahr abgeschoben worden?
12: Im ersten Halbjahr von diesem Jahr sind etwas mehr als 9.600 Menschen aus Deutschland abgeschoben worden. Das sind 18% weniger Abschiebungen als im Vorjahreszeitraum. Zur Erinnerung, in diesem Vorjahreszeitraum, also im ersten Halbjahr 2025, war größtenteils noch die Scholz-Regierung im Amt. Erst im Mai hat die Koalition aus CDU, CSU und SPD übernommen.
11: Wollte die neue Bundesregierung nicht mehr Menschen abschieben?
12: CSU-Bundesinnenminister Alexander Dobrindt ist angetreten mit dem Vorsatz, die Zahl der Abschiebungen deutlich zu erhöhen. Wenn nun bekannt wird, dass diese Regierung weniger Abschiebungen organisiert hat als die Ampelregierung, erreicht sie dann ihr selbstgesetztes Ziel nicht? Naja, das kommt drauf an, wie großzügig man sein möchte mit der Überschrift. Denn es gab zwar weniger Abschiebungen, aber dafür mehr freiwillige Ausreisen als letztes Jahr.
11: Wie viele Menschen haben insgesamt Deutschland verlassen?
12: Im ersten Halbjahr von diesem Jahr sind etwas mehr als 9.200 Menschen freiwillig ausgereist. Das sind 26% mehr als im Vorjahreszeitraum, als die Ampel größtenteils noch im Amt war. Und es könnten noch mehr sein, denn diese rund 9.200 sind über ein Förderprogramm ausgereist, das Menschen bei ihrer freiwilligen Ausreise unterstützt. Wer dieses Programm nicht in Anspruch genommen hat, aber Deutschland trotzdem verlassen hat, taucht in dieser Statistik, die gerade so stark diskutiert wird, nicht auf.
11: Was heißt das jetzt in Zahlen?
12: Insgesamt haben knapp unter 19.000 Menschen Deutschland in diesem Jahr verlassen, zählt man Abschiebungen und bekannte freiwillige Ausreisen zusammen. Letztes Jahr waren es knapp über 19.000. Die beiden Regierungen bewegen sich also in etwa auf demselben Niveau. Eine deutliche Erhöhung der Zahlen zeigt sich aber insgesamt nicht.
2: Tja, und das war's für den Moment von mir. Nachrichten hören Sie hier wieder um 13 Uhr. Jetzt geht's weiter mit den aktuellen Verkehrsinfos und die hat Frank auf dem Tisch.
0: So ist es. Danke dir, Guido. Wir möchten, dass Sie gut ankommen. Hier ist der MDR Sachsen-Anhalt Verkehrsservice um 12.07 Uhr. Vorsicht bitte auf der A2 Richtung Hannover. Zwischen Lenin und Netzen liegen Holzteile auf der rechten Spur. A2 Richtung Berlin. Zwischen Allerringersleben und Bornstedt. 5 Kilometer Stau nach einem Unfall in einer Baustelle. Zeitverlust dort 30 Minuten. A2 Richtung Hannover. Zwischen Irksleben und Eilsleben. 7 Kilometer Stau und stockender Verkehr. Zeitverlust 20 Minuten. Die A9 ist in Richtung München zwischen Naumburg und Eisenberg nach einem Unfall gesperrt. Momentan staut es sich dort. A71 Richtung Schweinfurt zwischen Sömmerda Ost und Sömmerda Süd steht ein PKW. Der ist einfach liegen geblieben, geht nichts mehr. Am Ortsausgang Aschersleben ist die Güstener Straße wegen Reinigungsarbeiten gesperrt. Und geblitzt wird auf der A9 Richtung Berlin zwischen Halle und Bitterfeld-Wolfen. Auf der B189 zwischen Geest-Gottberg und Wittenberge an der Elbebrücke und in Haldensleben in der Bülstringer Straße stadteinwärts. Falls Sie noch was anderes sehen sollten, rufen Sie uns bitte an. Wir sagen es gern weiter. Die kostenfreie Nummer 0800 94 6 94 6 und die 1. Ich wünsche Ihnen eine gute Fahrt. Und wir schauen auch aufs Wetter, klar, so lässt man sich doch einen Sommersonntag gefallen. Viel Sonnenschein, kein Regen und vor allem wohltemperierte Luft. Bis zu 28 Grad sind heute drin. Bis dahin ist aber noch ein bisschen Luft nach oben. Im Moment haben wir zwischen 13 Grad auf dem Brocken und 23 Grad in Gardelegen und in Zerbst. Die Nacht wird bei 15 bis 11 Grad überwiegend sternenklar. Und morgen gibt's wieder perfektes Sommerferienwetter mit Temperaturen von 30 bis 33 Grad und erst am Abend könnte es hier und da mal kurz gewittern. Gucken wir noch auf Dienstag und Mittwoch, da geht das heiße Sommervergnügen weiter.
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0: Mein Name ist Frank Eberlein. Ich wünsche Ihnen schönen Sonntag und viel Spaß jetzt mit Musik von Exile. You Thrill Me.

0: Musik von den New Seekers. Hier ist MDR Sachsen-Anhalt jetzt um 12.20 Uhr mit einer dringenden Verkehrsmeldung. Vorsicht bitte auf der A9 Richtung München. Zwischen Weißenfels und Naumburg liegen Fahrzeugteile auf der mittleren Spur.
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0: Ja, und was in der Welt des Sports vor sich geht im Moment, sagt Ihnen jetzt Frank Martin.
2: Ja, guten Tag. Was für ein goldiger Start gestern Abend in die Schwimm-Europameisterschaften in Paris. Wasserspringer Moritz Wesemann vom SV Halle verteidigte im Finale seinen Titel vom 1-Meter-Brett. Mit dem letzten Sprung holte Wesemann erneut den Titel an die Saale.
3: Das gibt Selbstvertrauen, aber macht natürlich auch ein bisschen Druck, weil man weiß, das ist ein Sprung, da muss wirklich sehr, sehr viel richtig passen. Das ist nicht, dass man jetzt mit einem schlechten Anlauf daraus noch viel machen kann. Das heißt, da muss man volles Risiko gehen. Aber trotzdem ist, glaube ich, dieser Adrenalinschub, den man am Ende nochmal hat, einfach so ein Glücksgefühl, dass man dann genau das umsetzen kann und da so viele Punkte noch holt.
2: Sagt der alte und neue Europameister vom 1-Meter-Brett Moritz Wesemann aus Halle. Und damit geht's zum Fußball, wo der erste FC Magdeburg mit einem Teilerfolg gestern die Saisonvorbereitungen beenden konnte. Gegen West Ham United spielte der FCM in der heimischen Arena 1:1. Falko Michel erzielte den Ausgleichstreffer in der Schlussminute und sorgte für positive Stimmung bei Trainer Patrick Sander.
4: Es ist schön, dass man ungeschlagen durch so eine Vorbereitung geht. Und dass man hier gemerkt hat, dass die Mannschaft dagegen halten wollte und trotz des Rückstandes, glaube ich, ein ordentliches Spiel gemacht hat.
2: Am kommenden Wochenende steigt der FCM mit der Heimpartie gegen Eintracht Braunschweig dann in die neue Saison der zweiten Fußball-Bundesliga ein. Heute Nachmittag steigt dagegen Spieltag Nummer 2 der neuen Fußball-Regionalliga-Saison. Der HFC empfängt ab 14 Uhr zum mitteldeutschen Derby Rot-Weiß Erfurt. MDR Sachsen-Anhalt informiert im Nachmittagsprogramm und damit zum Schluss noch der Blick aufs Handballparkett, wo der SCM gestern auch seinen zweiten Test in der Vorbereitung gewinnen konnte. In Ilsenburg setzte sich die Wigat 7 gegen den polnischen Superliga-Club aus Opole mit 34:26 durch.
0: Frank Martin mit aktuellen Sportinfos. Ja, finde ich echt stark. Und hier bei MDR Sachsen-Anhalt geht's auch stark weiter. Mit Musik von Ich und Ich. Oder muss es grammatisch korrekt heißen, von Mir und Mir?
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0: Na, da kommt eine Stimmung in die Bude. Am Sonntagnachmittag, Susi Quattro war das in den 70ern. Zurück in die Gegenwart. Wir möchten, dass Sie gut ankommen. Hier ist der MDR Sachsen-Anhalt Verkehrsservice um 12.30 Uhr. A2 Richtung Berlin zwischen Allengersleben und Bornstedt. Stau und stockender Verkehr an der, und das ist die gute Nachricht daran, inzwischen geräumten Unfallstelle. Trotzdem dauert es noch 10 Minuten mehr als sonst, da durchzukommen. A2 Richtung Hannover zwischen Irksleben und Eilsleben. 7 Kilometer Stau und stockender Verkehr. Zeitverlust 20 Minuten. Dann Vorsicht auf der A9 Richtung München. Zwischen Weißenfels und Naumburg liegen Fahrzeugteile auf der mittleren Spur. Und weiter auf der A9 Richtung München, zwischen Naumburg und Eisenberg, ist die Fahrbahn nach einem Unfall gesperrt. Der Verkehr staut sich dort im Moment. Und am Ortsausgang Aschersleben ist die Güstener Straße wegen Reinigungsarbeiten gesperrt. Geblitzt wird auf der A9 Richtung Berlin, zwischen Halle und Bitterfeld-Wolfen. Auf der B189 zwischen Geest-Gottberg und Wittenberge an der Elbebrücke. Und in Haldensleben in der Bülstringer Straße stadteinwärts. Sollten Sie noch was anderes sehen, Blitzerstaus, Gefahrenstellen, von denen wir hier noch nichts wissen, dann rufen Sie uns bitte an. Das geht völlig kostenfrei, egal aus welchem Netz Sie anrufen. 0800 94 6 94 6 und die 1, das ist die Nummer, unter der Sie uns übrigens jederzeit erreichen. Schönen Dank schon mal. Ein Blick aufs Wetter. Bis in den Abend bleibt es freundlich und trocken. Viel Sonne gibt's und die Höchsttemperatur heute bis 28 Grad. Momentan haben wir 22 in Coswig und Bad Kösen, 23 in Ahrensee und 24 in Schönebeck und Quedlinburg. Die Nacht überwiegend sternenklar, durchweg trocken und kühl, 15 bis 11 Grad. Morgen wieder richtig schönes, sonniges Wetter mit Temperaturen sogar bis 33 Grad. Und erst am Abend kann es hier und da mal blitzen und mal ein paar Regentropfen geben. Dienstag und Mittwoch geht's dann so schön weiter. Ich bin Frank Eberlein, wünsche Ihnen weiterhin schönen Sonntag.
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0: Oh ja, herrlich. Musik von Ice House. Ja, es war Englisch, aber das kann man genauso ins Deutsche übersetzen, ne? Ein Eishaus, das wär's doch jetzt im Sommer hier bei uns bei Temperaturen um die 30 Grad. Ja, Musik aus Australien, aus Sydney sozusagen hier bei MDR Sachsen-Anhalt. Und über 30 Grad hatten wir ja bereits und über 30 Grad werden wir auch bald wieder haben, spätestens ab morgen. Und da sind viele wieder auf der Suche nach Abkühlung, eben nach dem Eishaus. Wo suchen Sie da eigentlich? Was sind Ihre liebsten kühlen Orte? Das wollten wir wissen.
1: Erstmal im Schatten sowieso und dann vielleicht mal noch ein Eis essen und späten Nachmittag unter die Bäume.
2: Wir gehen hier ins Allee-Center oder zu Karstadt oder Galeria und da ist es sowieso angenehmer. Da kann man sich aufhalten, kann ein bisschen durchlaufen.
3: Am Meer, aber da bin ich ja nun leider nicht.
4: Der AWG-See in Gommern, da kann man rings um den See rumlaufen, überall ganz viele Bäume und es sind nicht so viele Menschen da.
5: Bei meiner Oma im Garten eigentlich. Ja, da steht ein riesen Pool und da mal ein bisschen plänscheln.
0: Na, dann drücke ich Ihnen die Daumen, dass Sie immer ein kühles, schattiges Plätzchen finden in den nächsten Tagen, wann immer Sie es brauchen.
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Und jetzt freuen wir uns erstmal auf Musik von Ocean aus den 70ern.

0: Oliver Onions aus Italien hier bei MDR Sachsen-Anhalt. Wir haben es jetzt 12.53 Uhr und da ist doch gerade wieder eine Warnmeldung ins Studio geflattert. Vorsicht bitte, wenn Sie unterwegs sind auf der A36 in Richtung Bernburg. Zwischen Quedlinburg Ost und Heum liegen Fahrzeugteile auf allen Spuren. Das könnte gefährlich werden. Also ich wiederhole, Vorsicht auf der A36 Richtung Bernburg. Zwischen Quedlinburg Ost und Heum aufpassen. Dort liegen Fahrzeugteile auf allen Spuren.
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0: Tja, wenn es mal brenzlig wird im Leben, kann man auch heute noch rufen, Houston, wir haben ein Problem. Und schon singt Whitney ein schönes Lied hier im Radio und dann ist die Welt wieder in Ordnung. MDR Sachsen-Anhalt, kurz vor eins, kurz nach eins gibt's das hier. Ja, zwei gut gelaunte Niederländer aus den 70ern. Mouth and McNeil spiele ich für Sie in wenigen Minuten.
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2: Im Studio Dennis Blatt. Guten Tag. In Sachsen-Anhalt scheint die Hemmschwelle für Hass und Hetze im Internet weiter zu sinken. Im vergangenen Jahr sind mehr als doppelt so viele Verfahren gegen Tatverdächtige eingeleitet worden wie noch ein Jahr zuvor. Das teilte die Generalstaatsanwaltschaft Naumburg mit. Frage an Guido Hensch aus der Nachrichtenredaktion. Wie sehen die Zahlen im Detail aus?
3: Ja, im vergangenen Jahr wurden knapp 730 Verfahren gegen Tatverdächtige eingeleitet. Im Jahr 2024 waren es noch rund 310 Verfahren gewesen. Viele der beleidigenden oder volksverhetzenden Hasskommentare seien über anonyme Accounts gepostet worden, so die Generalstaatsanwaltschaft. Die meisten Beschuldigten waren demnach Männer.
2: Und hast du auch ein Beispiel für uns?
3: Also in einem Fall war auf einem Facebook-Account eines Beschuldigten ein Bild mit einem Umspannwerk zu sehen. Er nannte es, Zitat, Kletterpark für Grüne und Flüchtlinge. Viel Spaß und bitte nicht drängeln, es kommt jeder dran. Die Staatsanwaltschaft Halle sah diesen Post als volksverhetzend an und beantragte eine Geldstrafe von 6.000 Euro. Das Amtsgericht Merseburg sprach den Beschuldigten im März aber frei. Dagegen hat die Staatsanwaltschaft Revision eingelegt. Nun befasst sich das Oberlandesgericht Naumburg in der kommenden Woche mit diesem Fall.
2: Viele Pendler in Sachsen-Anhalt nutzen den Zug. Der Arbeitstag beginnt und endet für sie quasi am Bahnhof. Doch genau dort kommt es immer wieder zu Straftaten. Wie aus aktuellen Zahlen des Bundesinnenministeriums hervorgeht, sind im ersten Halbjahr in Zügen und auf Bahnhöfen im Land rund 7.800 Delikte registriert worden. Im gesamten Vorjahr seien es etwa 13.850 gewesen. Am häufigsten ging es um Sachbeschädigung. Am stärksten ist der Hauptbahnhof Halle betroffen, und zwar mit rund etwa 800 Delikten. Dahinter folgen die Hauptbahnhöfe in Magdeburg, Stendal und Dessau. Die USA wollen nach eigenen Angaben den Iran vorerst nicht weiter angreifen. US-Präsident Trump begründet das mit Bitten des Iran und anderer Länder in der Region und mit Fortschritten, die es bei den Bemühungen um eine diplomatische Einigung geben soll. Trump kündigte außerdem an, dass auch Israel vorerst darauf verzichtet, den Iran zu attackieren. Zu einem möglichen Abkommen soll unter anderem gehören, dass die Straße von Hormus komplett geöffnet wird. Wenn sie eingeschränkt oder blockiert ist, können weniger Öltanker passieren. Das führt oft zu steigenden Ölpreisen und kann sich auch auf die Spritpreise in Sachsen-Anhalt auswirken. Und noch zum Fußball. In der Regionalliga Nordost steht für die beiden Clubs aus Sachsen-Anhalt der zweite Spieltag an. Der Hallische FC empfängt um 14 Uhr Rot-Weiß Erfurt. Live-Einblendungen zu dieser Partie hören Sie im Laufe des Nachmittags hier im Programm. Zeitgleich ist die zweite Mannschaft des 1. FC Magdeburg bei Lok Leipzig zu Gast. Und das waren die Meldungen mit Dennis Blatt. Wetter und Verkehr kommen wieder von dir, Frank.
0: So können wir es machen. Dankeschön, Dennis. Wir möchten, dass Sie gut ankommen. Hier ist der MDR Sachsen-Anhalt Verkehrsservice um 13.03 Uhr. A2 Richtung Hannover zwischen Irxleben und Allerengersleben. 12 Kilometer Stau und stockender Verkehr. Zeitverlust, ja ganz schön, 45 Minuten. A9 Richtung München zwischen Naumburg und Eisenberg ist die Sperrung jetzt aufgehoben. Also es geht weiter, aber freie Fahrt haben Sie noch nicht so richtig. Die Unfallstelle ist zwar geräumt, aber es staut sich doch noch. Und der Stau muss sich erstmal auflösen. Das dauert noch ungefähr 30 Minuten. Vorsicht auf der A36 Richtung Bernburg zwischen Quedlinburg Ost und Heum liegen Fahrzeugteile auf allen Spuren. Und am Ortsausgang Aschersleben ist die Güstener Straße wegen Reinigungsarbeiten gesperrt. Geblitzt wird auf der A9 Richtung Berlin zwischen Halle und Bitterfeld-Wolfen, auf der B189 zwischen Geest-Gottberg und Wittenberge an der Elbebrücke. Vorsicht, da sind nur 50 erlaubt. Und in Haldensleben wird auch geblitzt, und zwar in der Bülstringer Straße stadteinwärts. Sollten Sie noch mehr sehen, Blitzer, Staus, Gefahrenstellen, dann sagen Sie bitte gleich bei uns Bescheid. Wir sagen es dann auch umgehend weiter.
4: Und das Ganze geht völlig kostenlos für Sie unter 0800 94 6 94 6 1. Gute Fahrt. Ja, und das Wetter? Sonnenschein und lockere Wolken erfreuen uns bis in den Abend. Die Wolken lassen keinen Regen zu uns durch und die Höchsttemperatur heute 28 Grad. Momentan haben wir zwischen 15 auf dem Brocken und 24 in Magdeburg. Die Nacht, jo, wird ein bisschen kühl dann, 15 bis 11 Grad und dann überwiegend auch sternenklarer Himmel über Sachsen-Anhalt. Morgen wieder herrliches Sommerwetter und es wird wärmer, 30 bis 33 Grad. Erst am Abend könnte es hier und da mal ein bisschen regnen und auch gewittern. Und die weiteren Aussichten Dienstag und Mittwoch geht es so hochsommerlich weiter.
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4: Ich hoffe, Sie sind in Sonntagsstimmung. Falls nicht im Moment, dann bringe ich Sie gleich da hin. Mit Musik von Mouth and McNeil. How do you do?

0: Ganz hochkarätige Musik hier bei MDR Sachsen-Anhalt. China Girl von David Bowie. Ja, und was macht diesen Sonntag darüber hinaus noch so richtig schön? Natürlich die vielen fröhlichen Leute Land auf Land ab. Leute, die es rauszieht. In den Sonnenschein, in den Wald, zum See oder wohin sonst noch?
1: Hi, ich bin Mika und ich war heute mit meiner besten Freundin nach Dänemark in Urlaub. Wir haben uns online über einen Gruppenchat mal kennengelernt und da haben wir dann so miteinander geschrieben und haben uns dann irgendwann mal getroffen und ja, hat halt einfach gepasst. Wir müssen halt nicht durchgängig Kontakt haben und sind dann trotzdem, wenn halt irgendwas ist, sind wir füreinander da. Also nicht diese krampfhafte Freundschaft, sondern einfach so diese lockere. Also wenn irgendwas ist, weiß ich zum Beispiel, okay, ich kann mich an sie wenden und sie hilft mir auch. Wir waren auch schon letztes Jahr zusammen im Urlaub und das macht halt einfach total viel Spaß.
2: Hallo, ich bin Burkhard und wir werden heute mit dem Fahrrad von Magdeburg weiter die Elbe runterfahren Richtung Prag und werden wahrscheinlich dann über Dessau und Wittenberg irgendwann unser Ziel erreichen. In aller Ruhe und Gelassenheit. Fahrradfahren geht immer. Und wir fahren auch Bio. Wir machen das schon seit Jahren. Wir waren in Russland mit dem Fahrrad. Das war mit das Schönste, was wir hier gemacht haben. Weil wir haben unglaublich viele nette Menschen kennengelernt in Russland. Sehr hilfsbereit, sehr entgegenkommend. Und die Landschaft da oben in Russland ist einfach toll. Wir sind einmal um die Ostsee rum und das war einfach wunderschön.
3: Hallo, ich bin Gerald aus Magdeburg. Ich bin mit meiner Enkeltochter heute unterwegs. Oh, wir gehen baden und wir wollen wahrscheinlich mal zum Barlever schauen. Mal sehen, was da so los ist. Die ist 7 Jahre alt. Man sieht sie wachsen, man sieht sie, wenn sie was lernen. Und das macht Spaß. Puzzle kann sie super gut und da ist sie viel schneller als ich.
4: Ich bin Barbara und ich verbringe heute meinen Tag mit Stricken. Ja, ich habe ungefähr in der Grundschule angefangen und bin dabei geblieben und das ist so ein bisschen Ausgleich zum Alltag. Es ist monoton und man kommt sehr gut voran, wenn man es kann. Ich muss ein Geschenk noch fertigstellen und da muss ich noch ein paar Ärmel vom Pullover stricken.
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0: Der perfekte Sommerhit. Ein Song im Reggae-Rhythmus. Boris Gardiner aus den 80ern. I Wanna Wake Up With You. Gespielt hier bei MDR Sachsen-Anhalt. Ja, und erinnern Sie sich noch, was Queen-Frontmann Freddie Mercury einst gesungen hat? Jo, Freunde werden Freunde bleiben. In dieser Woche war ja der internationale Tag der Freundschaft und es ist so, echte Freundschaft hält ein ganzes Leben lang. Wie bei dieser Magdeburgerin, die ihre beste Freundin schon seit sehr langer Zeit kennt.
1: Seit 73 Jahren. Birgit, die... Oh. Ja, weil mit der bin ich zur Schule gekommen. Wir sind immer zusammen, unsere Männer sind zusammen gestorben. Wir haben Kinder im gleichen Jahr, wir haben Urlaub. Es war eine ganz...
2: War schön.
1: Aber es ist immer noch schön.
2: Immer noch.
1: Das ist, wir passen zusammen. Wir mussten nie uns streiten oder so. Wir wussten, wo wir hin wollen. Wir sind viel gewandert. Oh. Und das eben auch in Alpen. Wir waren so eine richtige, mit den Männern, das war auch noch schön. Und wir sind trotzdem noch zusammen. Wir sehen uns jede Woche einmal. Und dann gehen wir irgendwo schön essen oder Kaffee nur trinken. Aber irgendwo hin. Und dann wird erzählt von Brest. Ist was Besonderes, oder?
0: Ach, wie schön. Nicht wahr? Da geht einem ja das Herz auf. Ein Hoch auf die Freundschaft. Übrigens, auch das Radio kann Ihnen jederzeit ein guter Freund sein. Es muss nur der richtige Sender sein.
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0: ein Jahrhundert ist eigentlich für einen Menschen nicht so greifbar, ne? Aber vielleicht ein halbes Jahrhundert auch nicht so. Aber wenn Sie überlegen, dass dieser Song, den wir gerade gehört haben, von Manfred Mann, genau ein halbes Jahrhundert alt ist, dann wird's doch irgendwie, naja, nachvollziehbar, ne? Blinded by the Light aus dem Jahr 1976. So, und jetzt wieder ganz aktuell das Folgende. Wir möchten ja, dass Sie gut ankommen. Hier ist der MDR Sachsen-Anhalt Verkehrsservice um kurz nach 13:30. A2 Richtung Hannover zwischen Irxleben und Allerengersleben. 12 Kilometer Stau und stockender Verkehr. 45 Minuten dauert's da länger. Dann A9 Richtung München zwischen Naumburg und Eisenberg. 7 Kilometer stockender Verkehr an einer Baustelle. Zeitverlust 20 Minuten. A38 Richtung Göttingen zwischen Berger und Heringen. Stau nach einem Unfall. Am Ortsausgang Aschersleben ist die Güstener Straße wegen Reinigungsarbeiten gesperrt. Und geblitzt wird auf der A9 Richtung Berlin zwischen Halle und Bitterfeld-Wolfen, dann auf der B189 zwischen Geest-Gottberg und Wittenberge an der Elbebrücke, Vorsicht, Tempo 50, und in Haldensleben in der Bülstringer Straße stadteinwärts wird auch geblitzt. Wenn Sie noch mehr sehen, melden Sie sich bitte kurz bei uns, telefonisch kostet nichts, 0800 94 6 94 6 und die 1. Gute Fahrt! Und das Sonntagswetter? Viel Sonnenschein, dazu ein paar lockere Wolken, kein Regen weit und breit in Sicht. Und wir haben im Moment 21 Grad in Mansfeld, 22 in Havelberg, 23 in Naumburg, 25 in Magdeburg und Witterfeld. Und maximal möglich sind heute 28 Grad. In der Nacht geht's dann runter auf 15 bis 11 Grad. Überwiegend sternenklarer Himmel über Sachsen-Anhalt. Morgen wieder herrliches Sommerwetter. Bis 30 oder sogar teilweise bis 33 Grad geht's da rauf mit den Temperaturen. Und es bleibt fast den ganzen Tag lang trocken. Erst am Abend hier und da mal ein kurzes Gewitter. Und Dienstag und Mittwoch geht's so schön weiter.
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0: Ja, wunderbar. Karat, der blaue Planet hier bei MDR Sachsen-Anhalt. Und wissen Sie was? MDR Sachsen-Anhalt ist in gewisser Weise mit einem Ameisenhaufen vergleichbar. Oder besser noch, fällt mir gerade ein, mit einem Bienenschwarm. Ne? Unsere Morgenreporter schwärmen nämlich jeden Tag aus, um ihre Geschichten ins Radio zu holen. In dieser Woche war Stefan Bringelzu in der Region rund um Halle unterwegs und er hat sich mal umgehört, wohin die Reise jetzt im Sommer so geht. Denn trotz der hohen Benzinpreise fahren nicht wenige Familien mit dem Auto in den Urlaub, statt zu fliegen.
1: Ich war schon im Urlaub, ich bin nach Italien gereist, richtig schön in den Süden, aber für viele Leute heißt es noch ab in den Urlaub, denn die Sommerferien machen gerade Halbzeitpause und der Thomas steht neben mir, wo geht's denn hin?
2: Ich fahre erstmal schön an die Ostsee, nach Dierhagen, Prerow-Binz, mache eine riesen Rundreise, Fisch essen, den Hund mitnehmen, die Freundin, schön den Strand genießen, das gute Wetter, die Wolken am Himmel betrachten und es mir einfach gut gehen lassen.
1: Eine lange Autofahrt, was nimmt man mit für Proviant?
3: Also wir haben immer eine ganz, ganz große Tasche dabei. Auf jeden Fall gekochte Eier, Wiener Würstchen, geschmierte Brötchen, eine Kanne Kaffee, Wasser und es ist auch immer was Süßes mit am Start.
1: Der große Streit beim Autofahren, wer fährt?
2: Ich fahre. Es ist doch völlig okay, weil die Strecke nicht so weit ist. Einmal bis Rostock, das sind gute 3 Stunden und dann nochmal auf den Dars. Ja, dann haben wir nochmal 1 Stunde Fahrt, aber ich kann es auch genießen, weil mittlerweile kann ich es auch fast blind fahren.
1: Weil man einen guten Beifahrer hat und weil die Beifahrerin richtig toll ist, oder?
3: Ich bin wirklich eine gute Beifahrerin. Das Navigieren ist mein Part und ich mache es auch gerne, weil ich da nicht fahren muss. Ich fahre nicht so gerne Autobahn.
0: Stefan Bringelzu war neugierig, wohin die Urlaubsreise in diesem Jahr so geht und ob Sie nun in den Norden oder in den Süden fahren, in den Osten oder in den Westen. Wir wünschen Ihnen einen wunderschönen Urlaub.
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Sandra bei MDR Sachsen-Anhalt. Sie sagen ja von der Hitze der Nacht, ne, in the heat of the night, aber am Tag ist die Hitze doch noch viel größer, zumindest in den nächsten Tagen hier bei uns. Übrigens, Sandra, haben Sie es gewusst, ist zwar in Saarbrücken aufgewachsen, aber trotzdem ist sie schon immer französische Staatsbürgerin gewesen. Und darum muss ich ehrlich sagen, beneide ich sie aufrichtig, denn tief im Herzen bin auch ich irgendwo, ja, ein Franzose zumindest gefühlt. Ich liebe französische Musik, französische Filme, französisches Essen, dann den Klang der französischen Sprache und vor allem die besondere Lebensfreude und Lebensart der Franzosen. Das ist alles so charmant. Also ich könnte ins Schwärmen geraten und deshalb war ich vor ein paar Tagen auch mal wieder dort mit meiner Familie, habe eine alte Freundin besucht, die am Atlantik wohnt. Och, es war schön, aber ich freue mich genauso wieder hier zu sein und Ihnen Freude bringen zu dürfen hier im Radio bei MDR Sachsen-Anhalt. Jetzt mit Musik von John Lennon und danach gibt es Musik von Belinda Carlisle.

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0: Ja, also ein bisschen Endsommermelancholie von Belinda Carlisle. A Circle in the Sand. Aber ans Ende dieses Sommers wollen wir doch jetzt überhaupt noch nicht denken, nicht wahr? Und hier bei MDR Sachsen-Anhalt geht's gleich nach den Nachrichten, also kurz nach zwei, weiter. Oh, mit diesem schönen Stück hier aus England. Klingt ein bisschen wie ABBA, ne? Das war ja damals modern, so zu klingen. Auch Tidefit haben sich da an diese Sache rangehängt. Und es ist ein hübsches Lied dabei rausgekommen. Das spiele ich für Sie in voller Länge gleich.
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2: Im Studio Dennis Blatt. Guten Tag. In Sachsen-Anhalt scheint die Hemmschwelle für Hass und Hetze im Internet weiter zu sinken. Im vergangenen Jahr sind mehr als doppelt so viele Verfahren gegen Tatverdächtige eingeleitet worden wie noch ein Jahr davor. Das teilte die Generalstaatsanwaltschaft Naumburg mit. Frage an Guido Hensch aus der Nachrichtenredaktion. Wie sehen die Zahlen im Detail aus?
3: Ja, im vergangenen Jahr wurden knapp 730 Verfahren gegen Tatverdächtige eingeleitet. Im Jahr 2024 waren es noch rund 310 Verfahren gewesen. Viele der beleidigenden oder volksverhetzenden Hasskommentare seien über anonyme Accounts gepostet worden, so die Generalstaatsanwaltschaft. Die meisten Beschuldigten waren demnach Männer.
2: Und hast du ein Beispiel für uns?
3: Also in einem Fall war auf einem Facebook-Account eines Beschuldigten ein Bild mit einem Umspannwerk zu sehen. Er nannte es, Zitat, Kletterpark für Grüne und Flüchtlinge. Viel Spaß und bitte nicht drängeln, es kommt jeder dran. Die Staatsanwaltschaft Halle sah diesen Post als volksverhetzend an und beantragte eine Geldstrafe von 6.000 Euro. Das Amtsgericht Merseburg sprach den Beschuldigten im März aber frei. Dagegen hat die Staatsanwaltschaft Revision eingelegt. Nun befasst sich das Oberlandesgericht Naumburg in der kommenden Woche mit diesem Fall.
2: Viele Pendler in Sachsen-Anhalt nutzen den Zug. Der Arbeitstag beginnt und endet für sie quasi am Bahnhof. Doch genau dort kommt es immer wieder zu Straftaten. Wie aus aktuellen Zahlen des Bundesinnenministeriums hervorgeht, sind im ersten Halbjahr in Zügen und auf Bahnhöfen in Sachsen-Anhalt rund 7.800 Delikte registriert worden. Im gesamten Vorjahr seien es fast 14.000 gewesen. Am häufigsten ging es um Sachbeschädigung. Am stärksten ist der Hauptbahnhof Halle betroffen, und zwar mit rund 800 Delikten. Dahinter folgen die Hauptbahnhöfe in Magdeburg, Stendal und Dessau. Die Stürme am Freitag haben in Sachsen-Anhalt für Schäden und zwei Verletzte gesorgt. Noch schlimmer hatte es allerdings die Sächsische Schweiz getroffen und dort vor allem die Region Rathen. Sachsens Innenminister Schuster hat nun Hilfe beim Wiederaufbau in Aussicht gestellt. Bei einem Besuch vor Ort sagte er dem MDR, die Zerstörungen betreffen auch die Felsenbühne Rathen und mehrere touristische Angebote. Nach Angaben von Sachsenforst werden die Aufräumarbeiten mehrere Wochen dauern. Wegen instabiler Bäume ist der Wald rund um Rathen gesperrt. Bei dem Unwetter war dort ein Mann ums Leben gekommen. 13 Menschen wurden verletzt. Und noch zum Fußball. In der Regionalliga Nordost steht für die beiden Clubs aus Sachsen-Anhalt der zweite Spieltag an. Der Hallische FC empfängt zur Stunde Rot-Weiß Erfurt. Live-Einblendungen zu dieser Partie hören Sie im Laufe des Nachmittags hier im Programm. Zeitgleich ist die zweite Mannschaft des 1. FC Magdeburg bei Lok Leipzig zu Gast. Und das waren die Meldungen mit Dennis Blatt. Wetter und Verkehr kommen wieder von dir, Frank.
0: Genau, danke Dennis. Wir möchten, dass Sie gut ankommen. Hier ist der MDR Sachsen-Anhalt Verkehrsservice. Es ist 14.03 Uhr. A2 Richtung Hannover zwischen Irxleben und Allerengersleben. 12 Kilometer Stau und teilweise auch stockender Verkehr nur. Aber es dauert richtig lange, da dann durchzukommen, nämlich eine Stunde. A9 Richtung Berlin zwischen Kleinmarzehns und Niemegk. Stau. Der Grund ist ein defektes Fahrzeug an einer Baustelle. Die A38 ist in Richtung Göttingen zwischen Hering und Nordhausen nach einem Unfall gesperrt, momentan auch dort Stau. Im Landkreis Harz ist die Ortsumfahrung Neienstedt wegen eines Feuerwehreinsatzes gesperrt. Und am Ortsausgang Aschersleben ist die Güstener Straße wegen Reinigungsarbeiten gesperrt. Und geblitzt wird auf der A9 Richtung Berlin zwischen Halle und Bitterfeld-Wolfen und in Haldensleben in der Bülstringer Straße stadteinwärts. Sollten Sie was ergänzen können, melden Sie sich bitte bei uns telefonisch, kostet Sie überhaupt nichts. 0800 94 6 94 6 und die 1. Schönen Dank schon mal für Ihre Hilfe und gute Fahrt da, wo es geht. Ansonsten auf der Autobahn Geduld. Wir schauen aufs Wetter. Ja, bis in den Abend bleibt es freundlich und trocken. Viel Sonne gibt's, dazu ein paar lockere Wolken und bis zu 28 Grad. Lufttemperatur haben wir aber noch nicht erreicht. 25 erst in Gardelegen und Halberstadt. Aber das wird schon noch in den nächsten ein, zwei Stunden. Die Nacht dann wieder kühler, 15 bis 11 Grad, meist sternenklar. Morgen wieder so wie heute, also sehr freundlich und sogar noch Wärme. 30 bis 33 Grad und erst am Abend wieder mal ein kurzes Gewitter. Dienstag und Mittwoch geht's dann hochsommerlich weiter.
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0: Schön, dass Sie Radio hören. Ich wünsche Ihnen einen schönen Sonntag. Und Sie haben es ja gerade gehört, Fußball-Regionalliga, Hallescher FC gegen Rot-Weiß Erfurt. Das Spiel hat gerade begonnen und wir sind in wenigen Minuten live dabei.

0: Musik von Olivia Newton-John. Hier ist MDR Sachsen-Anhalt am Sonntagnachmittag. Und jetzt geht's zum Fußball nach Halle. Die ersten Live-Impressionen vom Spiel gegen Rot-Weiß Erfurt liefert Reporter Thomas Kunze.
1: So, da war sie jetzt, die erste spektakuläre Szene für den hallischen Fußballclub. Und mit ein bisschen mehr Ruhe und Präzision hätte Boccia Baro jetzt hier ein sehr, sehr kurioses Tor erzielen können. Das 1:0 für den HFC, weil Erfurts Keeper Lorenz Otto in dieser 8. Minute mit dem Feuer gespielt hat. Zu weit vom Kasten stand. Boccia Baro hat den Ball gewonnen, hat ihn sich

0: Ballverlust aus Hannenser Sicht durch Max Kulke. Und dann hat sich Dustin Vorkel auf den Weg gemacht, sprintstark, schnell auf der linken Außenbahn und hat es dann direkt von der Strafraumgrenze probiert gegen Luca Bendel, aber alles eigentlich der Ersatzkeeper musste da gar nicht eingreifen, denn der Ball ging über, weit, weit über den Kasten, da war die Technik nicht sauber vom 22-jährigen Dustin Vorkel beim FC Rot-Weiß Erfurt. Es ist ein durchwachsener Beginn auf beiden Seiten, aber so langsam wird der HFC griffiger im Spiel gegen den Ball. Damelang jetzt schon wieder mit dem nächsten Ball gewinnen, der allerdings nicht in einem Abschluss endet. Es steht 0-0, 10 Minuten sind rum, ziemlich unterhaltsam hier in Halle.
1: Jo, danke schön, Thomas Kunze. Wir bleiben natürlich am Ball hier bei MDR Sachsen-Anhalt und haben jetzt Musik aus den 80ern von Black, Wonderful Life.

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1: Okay, singen wir noch ein.

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1: Ja, und er ist auch einer der Größten. Marius Müller-Westernhagen hier bei MDR Sachsen-Anhalt. Freiheit. Und ich bin so frei, mal zu gucken, wie es beim Fußball in Halle aussieht. Im Spiel gegen Rot-Weiß Erfurt immer noch 0:0. Ja.

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0: Lucky Fortunes. Here comes that rainy day feeling again. Wir möchten, dass Sie gut ankommen. Hier ist der MDR Sachsen-Anhalt Verkehrsservice. Es ist 14.31 Uhr. A2 Richtung Hannover zwischen Irxleben und Allerinnersleben. 12 Kilometer Stau. Teilweise auch stockender Verkehr so zwischendurch. Aber insgesamt dauert es eine Stunde mehr, da durchzukommen. Dann A9 Richtung Berlin zwischen Köselitz und Niemeck. Stau wegen eines defekten Fahrzeugs an einer Baustelle. Zeitverlust dort 45 Minuten. A36 Richtung Bernburg zwischen Blankenburg Mitte und Quedlinburg Ost ist die rechte Spur nach einem Unfall gesperrt. Die A38 ist in Richtung Göttingen zwischen Heringen und Nordhausen nach einem Unfall gesperrt. Momentan gibt's dort Stau. Dann Vorsicht auf der A38 Richtung Leipzig zwischen Altstädt und Eisleben liegt ein Fahrrad auf der Fahrbahn. Im Landkreis Harz ist die Ortsumfahrung Neinstädt wegen eines Feuerwehreinsatzes gesperrt. Und Aschersleben, die Güstener Straße ist am Ortsausgang wegen Reinigungsarbeiten gesperrt. Und dann wird noch geblitzt. Im Moment in Haldensleben, in der Bülstringer Straße stadteinwärts. Und mehr Informationen haben wir nicht, aber vielleicht können Sie noch eine hinzu liefern, wenn Sie was sehen, Blitzerstaus, Gefahrenstellen. Einfach anrufen, kostet nichts. 0800 94 6 94 6 und die 1. Gute Fahrt. Auf Sonntagswetter bis in den Abend gibt es viel Sonnenschein und dazu ein paar lockere Wolken. Regen ist heute überhaupt kein Thema. Und wir haben 23 Grad momentan in Burg, 24 in Dessau und Zeitz und 26 in Stendal. In der Nacht sternenklarer Himmel, also es bleibt weiter trocken. 15 bis 9 Grad die Tiefstemperatur und morgen wieder herrliches Sommerwetter mit Temperaturen von 30 bis 33 Grad. Und erst am Abend könnte es hier und da kurze Gewitter geben. Dienstag und Mittwoch geht's dann weiter mit dem heißen Sommervergnügen.
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Die Eurythmics. Ja, jetzt bleibt mir schon die Zunge hängen, ne? Die Eurythmics. Love is a Stranger um 14.40 Uhr hier bei MDR Sachsen-Anhalt. Und wir warten ja alle nun, wie die erste Halbzeit beim Fußball in Halle zu Ende geht. In der Regionalliga beim HFC zu Gast Rot-Weiß Erfurt. Und ja, wie diese erste Hälfte ausgeht, das hören wir gleich von unserem Reporter. Vorher habe ich hier noch die Budis mit ihrem Klassiker, der nun auch inzwischen ein halbes Jahrhundert alt ist.

0: Ja, der Klassiker von Mike Oldfield und Maggie Reilly aus dem Jahr 83, Moonlight Shadow, hier bei MDR Sachsen-Anhalt. So, es wird Zeit, mal wieder nach Halle ins Fußballstadion zu schauen. Der Hallische FC spielt gegen Rot-Weiß Erfurt und die erste Halbzeit dürfte jeden Moment zu Ende gehen. Unser Reporter ist Thomas Kunze.
1: Man konnte sich das wirklich anschauen, Möglichkeiten auf beiden Seiten, aber vielleicht wird es, auch was die Tore betrifft, noch ein Tuck besser in Halbzeit 2. Das war's erstmal. Beste Grüße. Bis gleich.
0: Ja, das war's schon. Bin ich vielleicht ein paar Sekunden zu spät gekommen. Beim nächsten Mal sagen wir, Maggie Reilly soll ein wenig schneller singen. So, also 0:0 noch. Mal gucken, was es nachher wird.

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0: Pop aus den 80ern, Tears for Fears waren das hier bei MDR Sachsen-Anhalt, ein echter Hammer-Song. Schaut. So, und wenn Sie auch Rock aus den 70ern mögen, dann freuen Sie sich auf Kurz nach drei. Ja, das sind Slade mit Far Far Away und das gibt's in voller Schönheit gleich nach den Nachrichten.
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2: Im Studio Dennis Blatt. Guten Tag. In Sachsen-Anhalt scheint die Hemmschwelle für Hass und Hetze im Internet weiter zu sinken. Im vergangenen Jahr sind mehr als doppelt so viele Verfahren gegen Tatverdächtige eingeleitet worden wie noch ein Jahr davor. Das teilte die Generalstaatsanwaltschaft Naumburg mit. Frage an Guido Hensch aus der Nachrichtenredaktion. Wie sehen die Zahlen im Detail aus?
3: Ja, im vergangenen Jahr wurden knapp 730 Verfahren gegen Tatverdächtige eingeleitet. Im Jahr 2024 waren es noch rund 310 Verfahren gewesen. Viele der beleidigenden oder volksverhetzenden Hasskommentare seien über anonyme Accounts gepostet worden, so die Generalstaatsanwaltschaft. Die meisten Beschuldigten waren demnach Männer.
2: Hast du ein Beispiel für uns?
3: Also in einem Fall war auf einem Facebook-Account eines Beschuldigten ein Bild mit einem Umspannwerk zu sehen. Er nannte es, Zitat, Kletterpark für Grüne und Flüchtlinge. Viel Spaß und bitte nicht drängeln, es kommt jeder dran. Die Staatsanwaltschaft Halle sah diesen Post als volksverhetzend an und beantragte eine Geldstrafe von 6.000 Euro. Das Amtsgericht Merseburg sprach den Beschuldigten im März aber frei. Dagegen hat die Staatsanwaltschaft Revision eingelegt. Nun befasst sich das Oberlandesgericht Naumburg in der kommenden Woche mit diesem Fall.
2: Die Stürme am Freitag haben in Sachsen-Anhalt für Schäden und zwei Verletzte gesorgt. Noch schlimmer hatte es allerdings die sächsische Schweiz getroffen und dort vor allem die Region Rathen. Sachsens Innenminister Schuster hat nun Hilfe beim Wiederaufbau in Aussicht gestellt. Bei einem Besuch vor Ort sagte er dem MDR, die Zerstörungen betreffen auch die Felsenbühne Rathen und mehrere touristische Angebote. Nach Angaben von Sachsenforst werden die Aufräumarbeiten mehrere Wochen dauern. Wegen instabiler Bäume ist der Wald rund um Rathen gesperrt. Bei dem Unwetter am Freitag war dort ein Mann ums Leben gekommen. 13 Menschen wurden verletzt. Ein Brand in einem Ortsteil von Lutherstadt-Wittenberg hat am frühen Morgen die Feuerwehr beschäftigt. In Pratau brannte ein unbewohntes Mehrfamilienhaus. Beim Eintreffen der Feuerwehr stand bereits der komplette Dachstuhl in Brand. 65 Feuerwehrleute von verschiedenen Wehren kämpften über mehrere Stunden hinweg gegen die Flammen. Sie konnten verhindern, dass das Feuer auf weitere Gebäude übergriff. Verletzt wurde niemand. Die Polizei schätzt den Schaden zunächst auf rund 30.000 Euro. Die Brandursache ist noch unklar. Ein Unfallauto liegt am Straßenrand, vom Fahrer aber keine Spur. Die Polizei sucht deswegen nach dem Fahrer eines weißen Kleintransporters, der heute am frühen Morgen auf der Autobahn 36 bei Quedlinburg von der Fahrbahn abgekommen ist. Der Wagen prallte gegen einen Wildzaun und blieb neben der Fahrbahn liegen. Als die Polizisten vor Ort ankamen, war der Fahrer aber verschwunden. Eine Suche mit Hubschrauber, Drohnen und Fährtenspürhund blieb aber erfolglos. Unterdessen stellten sich die Nummernschilder am Transporter als falsch heraus, zudem war das Fahrzeug selbst nicht mehr zugelassen. Die Beamten bitten nun um Hinweise aus der Bevölkerung. Und das waren die Meldungen mit Dennis Blatt. Wetter und Verkehr kommen wieder von dir, Frank.
0: So machen wir es. Danke, Dennis. Wir möchten, dass Sie gut ankommen. Hier ist der MDR Sachsen-Anhalt Verkehrsservice um 3:03. A2 Richtung Hannover, zwischen Ilxleben und Allerengersleben. 12 Kilometer Stau und stockender Verkehr, Zeitverlust 1 Stunde. A9 Richtung Berlin, zwischen Köselitz und Kleinmarzehns, 6 Kilometer stockender Verkehr, Zeitverlust 1/4 Stunde. A36 Richtung Bernburg, zwischen Blankenburg-Mitte und Quedlinburg-Ost ist die rechte Spur nach einem Unfall gesperrt. Die A38 ist in Richtung Göttingen, zwischen Heringen und Nordhausen, wegen Bergungsarbeiten gesperrt. Momentan staut es sich dort. Und im Landkreis Harz ist die Ortsumfahrung Neienstedt wegen eines Feuerwehreinsatzes gesperrt. Und geblitzt wird. In Haldensleben in der Bülstringer Straße statt einwärts. Und falls Sie noch was ergänzen können, rufen Sie uns doch bitte an. Das geht jederzeit kostenlos unter 0800 94 6 94 61. Im Voraus schon mal danke für Ihre Hilfe und ich wünsche Ihnen eine gute Fahrt, beziehungsweise da, wo es nicht weitergeht, Geduld. Wir gucken aufs Wetter. Herrlich dieser Sonntag. Viel Sonne, dazu ein paar lockere Wolken, die bringen aber keinen Regen. Und die Höchsttemperatur heute 28 Grad. Momentan haben wir zwischen 16 Grad auf dem Brocken und 26 Grad in Wolmirstedt und in Ragun. Die Nacht wird sternenklar, überwiegend jedenfalls, also Regen ist da überhaupt kein Thema. 15 bis 19 Grad die Tiefstemperatur und morgen wieder perfektes Badewetter mit Temperaturen von 30 bis sogar 33 Grad. Erst am Abend könnte es hier und da mal so ein bisschen gewittern, wird nicht viel sein. Und die weiteren Aussichten Dienstag und Mittwoch geht's dann mit dem hochsommerlichen Wetter weiter.
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0: So, und hier, wie versprochen, Slade mit Far, Far Away. Ich wünsche Ihnen weiterhin viel Spaß am Radio und einen schönen Sonntagnachmittag. Mhm.

0: Der Schiedsrichter hat das nicht gesehen und so gibt es auch keinen Freistoß. Ja, ist ein klares Foul. Ich habe hier natürlich den Luxus der Zeitlupe, das hat Neta nicht. Aber das muss eigentlich den Freistoß geben für den FC Rot-Weiß. In der Situation ein bisschen glücklich für den HFC, der sich eben schwer tut zu Beginn dieser zweiten Halbzeit. Erfurt mit mehr Körperlichkeit, mit mehr Ballbesitz unterwegs und schon mit einer konkreten Torchance, nämlich mit diesem wunderschönen Kopfball von Marco Wolf, quasi fast aus dem Stand aus 8 Metern, wieder eine tolle Parade von Luca Bendel. Und auf der Gegenseite findet Halle irgendwie nicht rein ins Offensivspiel. Jetzt mal der eröffnete Ball auf die rechte Außenbahn. Damelang kommt allerdings nicht ran an die Kugel. Lorenz Otto kann den Ball sicher klären. Das ist der Keeper der Erfurter. Und so muss der HFC 9 Anlauf nehmen. Nächster Fehlpass. Geht was im Gegenpressing? Nee, es geht nichts. Auch Felix Langhammer kann nicht helfen. Erfurt mit dem Befreiungsschlag bleibt beim 0:0. Aber Halle muss wieder ein bisschen reinfinden in dieses Spiel. Erfurt die bessere Mannschaft.
1: Ja, Thomas Kunze live aus Halle vom Regionalfußball. Hier ist MDR Sachsen-Anhalt. Und jetzt habe ich für Sie was ganz Besonderes. Einen der schönsten Sommerhits der 70er mit Jürgen Drews.

0: MDR Sachsen-Anhalt mit dem in Musik verpackten Sommer. Das war Jürgen Drews. So, und jetzt schauen wir genauer aufs Wetter mit Florian Rost im MDR Wetterstudio. Flori, wie sieht's denn aus? Könnte man rein theoretisch heute Nacht im Kornfeld schlafen?
1: Naja, hier und da könnte man doch eine Decke gebrauchen dabei. Vor allem Richtung Altmark. Da ist es nämlich am kühlsten, auch in manchen Harztälern. Die Temperaturen dort etwa so um die 9, 10 Grad im Minimum. Je weiter wir in Richtung Süden kommen, desto

0: Wärmer wird's allerdings. Von hier pirscht sich nämlich nach und nach eine schwülheiße Luftmasse an. Das heißt, Richtung Burgenlandkreis, da sind die Tiefstemperaturen bei etwa 16 Grad zu finden. Ansonsten passiert wettertechnisch nicht viel in der kommenden Nacht. Das heißt, der Himmel ist überwiegend klar und trocken bleibt's auch dabei.
1: Also kein Tropfen, der da runterkommt.
0: Nein.
1: Und morgen beginnt eine neue Woche. Wie wird die?
0: Tja, die neue Woche steht auf schwül-heiß gepolt. Das heißt, die Temperaturen steigen nochmal deutlich an. Morgen Höchsttemperaturen zwischen 29 und 33 Grad. Dienstag und Mittwoch kann es sogar bis auf 35 Grad raufgehen dabei. Ja, dazu, wie gesagt, hohe Luftfeuchtigkeit. Das heißt, die Wärmebelastung wird sehr hoch sein. Also die größeren Anstrengungen sollte man vielleicht vermeiden oder in die Frühstunden verlegen, denn es bleibt relativ lang, relativ warm. Auch Tropennächte sind zu erwarten. Und ja, wo Schwüle ist, da brauen sich natürlich auch Quellwolken zusammen. Und im Laufe der nächsten Tage bringen die einzelne Schauer und Gewitter mit sich, werden natürlich längst nicht jeden treffen, weil einfach die Impulse fehlen, die diese Gewitter entstehen lassen können. Aber hier und da kann es dann eben doch mal einen geben. Und das bedeutet, da herrscht dann Gefahr durch heftigen Starkregen, auch Hagel und stürmische Böen können da punktuell zumindest dabei sein.
1: Ja, das ist normal im Sommer,
0: ja,
1: würde ich mal sagen. Ja, ich danke dir. Florian Rost war das im MDR Wetterstudio. Mach's gut.
0: Dir auch. Tschüss.
1: Tschüss.

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0: Ja, was für ein wundervoller Song. Ja, der ist schon ziemlich alt, von 1973, aber einfach toll, ne? Tie Yellow Ribbon Round the Old Oak Tree von Dawn. Wir haben es kurz nach 3:30. Wir möchten, dass Sie gut ankommen. Hier ist der MDR Sachsen-Anhalt Verkehrsservice. A2 Richtung Hannover zwischen Irxleben und Allerringersleben. 10 Kilometer Stau. 45 Minuten dauert es länger. A9 Richtung Berlin zwischen Köselitz und Kleinmarzehns. 6 Kilometer stockender Verkehr. Zeitverlust dort 15 Minuten. A9 Richtung München zwischen Niemegg und Köselitz. 6 Kilometer Stau. Der Grund ist ein Unfall. Zeitverlust dort 45 Minuten. A36 Richtung Bernburg zwischen Blankenburg-Mitte und Quedlinburg-Ost ist die rechte Spur nach einem Unfall gesperrt. Die A38 Richtung Göttingen ist zwischen Heringen und Nordhausen wegen Bergungsarbeiten gesperrt. Im Moment dort Stau. Und im Landkreis Harz ist die Ortsumfahrung Neinstedt wegen eines Feuerwehreinsatzes gesperrt. Und dann wird noch geblitzt. In Haldensleben, der Bülstringer Straße stadteinwärts. Mehr ist uns ja nicht bekannt im Moment. Vielleicht können Sie was ergänzen, dann rufen Sie uns bitte an. Das geht völlig kostenfrei unter 0800 94 6 94 6 und die 1. Ich sage schon mal danke für Ihre Hilfe, falls Sie gleich anrufen. Ansonsten weiterhin gute Fahrt oder auf den Autobahnen an den entsprechenden Stellen Geduld. Gucken wir mal aufs Sommerwetter. Bis in den Abend kommen alle Sonnenanbeter auf ihre Kosten. Zwischendurch spenden die durchziehenden Wolken auch mal Schatten, aber es bleibt durchweg trocken. Wir haben im Moment zwischen 17 Grad auf dem Brocken und 27 Grad in Stendal. 28 Grad sind maximal drin und in der Nacht kühlt sich die Luft dann wieder ab auf 15 bis 9 Grad. Der Himmel dann meist sternenklar. Morgen wieder herrliches Sommerwetter und dann sogar wärmer als heute, 30 bis 33 Grad. Und am Abend, erst am Abend, könnte es mal kurze Gewitter geben hier und da. Dienstag und Mittwoch geht's so schön weiter.
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0: MDR Sachsen-Anhalt. Hier in Halle läuft immer noch das Regionalliga-Fußballspiel HFC gegen Rot-Weiß Erfurt. Ja, auf den neuesten Stand bringt uns Reporter Thomas Kunze.
1: Dessen gibt es den Abstoß für den HFC und groß eingeblendet jetzt nochmal, weil uns jetzt die Zeitlupe des Treffers nochmal eingespielt wird, der Kopfball von Niklas Stierlin und der so freundliche und großartige Kollege Stefan Weidling war im Statistikkeller unterwegs und hat mitgeteilt, dass Niklas Stierlin schon in der letzten Saison einer der torgefährlichsten Mittelfeldspieler der Regionalliga Nordost war, als defensiver Mittelfeldspieler mit 8 Treffern, jetzt schon mit dem zweiten Tor im zweiten Spiel. So kann es gehen. Der Mann, der bei RB Leipzig ausgebildet wurde, eigentlich auch eine sehr große Fußballzukunft vor sich hatte. Aus verschiedenen Gründen hat es dann nicht immer so funktioniert, aber hier in Halle hat er jetzt seinen Weg gefunden. Und bislang ist er der einzige Torschütze in diesem Spiel, das jetzt nochmal neues Personal bekommt. Mit Robert Berger aus Sicht des HFC. Bisschen was Patex fürs Mittelfeld, Bocciabaro raus aus dem Spiel. Und Berger rein in die Partie beim Stand von 1:0.
0: Ja, also 1:0 für den Halleschen FC in diesem Spiel, das gerade in der zweiten Halbzeit ist, kurz vor Schluss. Ja, die Partie gegen Rot-Weiß Erfurt. Wir sind dann zur Schlussphase wieder live dabei hier bei MDR Sachsen-Anhalt.

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0: Billy Joel hier bei MDR Sachsen-Anhalt. So, und nun wird's vielleicht doch noch spannend in Halle. Die Erfurter Gäste haben gerade den Ausgleich erzielt. Es steht 1:1 und es geht in die Schlussphase. Und die kommentiert Reporter Thomas Kunze.
1: Und sieht da noch eine Karte. Er war ja schon gelb verwandt nach dem Verbalscharmützel mit Sofian Benjamina. Nee, alles erstmal sauber. Erfurter Fans, das hört man im Hintergrund natürlich mit überragender Laune in dem Moment. Halle kommt nochmal über die zentrale Position mit Lennart Becker. Flanke kommt rein, aber da gibt es dann das Missverständnis im 16er zwischen Lorenz Otto und seinem Innenverteidiger. Nochmal die Möglichkeit für Hartmann im Strafraum, nochmal quergelegt. Das ist die Chance für den HFC. Vorbei! Wieder Stierlin von der Strafraumgrenze. Oh Mann, ey. Also, freie Schussbahn, den versucht er so nach innen einzuwickeln, reinzuschieben und schießt ihn einen halben Meter am Kasten vorbei. Aus 16 Meter Entfernung. Irre, irre diese Szene. Und den hätte dann auch Lorenz Otto nicht mehr gesehen, diesen Ball. Aber das Spiel läuft ja noch weiter. Nach wie vor alles super spannend. Erfurt nochmal mit dem nächsten Anlauf. Kommt über die linke Außenbahn mit Hairullah, der im Zentrum wartet, könnte nochmal die Ecke geben. Und so ist es auch am Ende. Nachspielzeit so gut wie abgelaufen. Minute ist noch drauf.
0: So, wir gehen da einfach mal raus. Ja, Thomas Kunze aus Halle. Da wird sich jetzt, vermute ich mal, nicht mehr viel tun. 1:1 zwischen dem hallischen FC und Rot-Weiß Erfurt. Sollte sich in den allerletzten Sekunden nun doch noch was tun, dann sage ich Ihnen das natürlich. Jetzt geht's hier bei MDR Sachsen-Anhalt weiter mit Marshall Hayne. Dancing in the City. Wir haben es kurz vor 16 Uhr. Ihnen einen schönen Sonntag.

0: MDR Sachsen-Anhalt mit dem Italiener überhaupt, Adriano Celentano. So, kurz vor vier haben wir es beim Fußball in Halle, es ist beim 1:1 geblieben, wie ich schon vermutet hatte. Ja, und jetzt können wir mal auf die nächste Stunde gucken, die beginnt hiermit. Ja, Joan Jett and the Blackhearts sind das und die spiele ich in wenigen Minuten.
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2: Im Studio Dennis Blatt. Guten Tag. In Sachsen-Anhalt scheint die Hemmschwelle für Hass und Hetze im Internet weiter zu sinken. Im vergangenen Jahr sind mehr als doppelt so viele Verfahren gegen Tatverdächtige eingeleitet worden wie noch ein Jahr davor. Das teilte die Generalstaatsanwaltschaft Naumburg mit. Frage an Guido Hensch aus der Nachrichtenredaktion. Wie sehen die Zahlen im Detail aus?
3: Ja, im vergangenen Jahr wurden knapp 730 Verfahren gegen Tatverdächtige eingeleitet. Im Jahr 2024 waren es noch rund 310 Verfahren gewesen. Viele der beleidigenden oder volksverhetzenden Hasskommentare seien über anonyme Accounts gepostet worden, so die Generalstaatsanwaltschaft. Die meisten Beschuldigten waren demnach Männer.
2: Guido, hast du da ein Beispiel für uns für diese Verhetzungen?
3: Also in einem Fall war auf einem Facebook-Account eines Beschuldigten ein Bild mit einem Umspannwerk zu sehen. Er nannte es, Zitat, Kletterpark für Grüne und Flüchtlinge. Viel Spaß und bitte nicht drängeln, es kommt jeder dran. Die Staatsanwaltschaft Halle sah diesen Post als volksverhetzend an und beantragte eine Geldstrafe von 6.000 Euro. Das Amtsgericht Merseburg sprach den Beschuldigten im März aber frei. Dagegen hat die Staatsanwaltschaft Revision eingelegt. Nun befasst sich das Oberlandesgericht Naumburg in der kommenden Woche mit diesem Fall.
2: Ein Brand in einem Ortsteil von Lutherstadt-Wittenberg hat am frühen Morgen die Feuerwehr beschäftigt. In Pratau brannte ein unbewohntes Mehrfamilienhaus. Beim Eintreffen der Feuerwehr stand bereits der komplette Dachstuhl in Brand. 65 Feuerwehrleute von verschiedenen Wehren kämpften über mehrere Stunden hinweg gegen die Flammen. Sie konnten verhindern, dass das Feuer auf weitere Gebäude übergriff. Verletzt wurde niemand. Die Polizei schätzt den Schaden zunächst auf rund 30.000 Euro. Die Brandursache ist noch unklar. Ein Unfallauto liegt am Straßenrand, vom Fahrer aber keine Spur. Die Polizei sucht deswegen nach dem Fahrer eines weißen Kleintransporters, der heute am frühen Morgen auf der Autobahn 36 bei Quedlinburg von der Fahrbahn abgekommen ist. Der Wagen prallte gegen einen Wildzaun und blieb neben der Fahrbahn liegen. Als die Polizisten vor Ort ankamen, war der Fahrer verschwunden. Eine Suche mit Hubschrauber, Drohnen und Fährtenspürhund blieb erfolglos. Unterdessen stellten sich die Nummernschilder des Transporters als falsch heraus. Zudem war das Fahrzeug selbst nicht mehr zugelassen. Die Beamten bitten nun um Hinweise aus der Bevölkerung. Und noch zum Fußball. In der Regionalliga Nordost stand heute für die beiden Clubs aus Sachsen-Anhalt der zweite Spieltag an. Der hallische FC trennte sich von den Gästen von Rot-Weiß Erfurt unentschieden 1:1. Zeitgleich unterlag die zweite Mannschaft des ersten FC Magdeburg auswärts mit 3:4 gegen Lok Leipzig. Und das waren die Meldungen mit Dennis Blatt. Wetter und Verkehr kommen wieder von dir, Frank.
0: Na klar doch. Danke, Dennis. Wir möchten, dass Sie gut ankommen. Hier ist der MDR Sachsen-Anhalt Verkehrsservice. Es ist 16.03 Uhr. A2 Richtung Hannover zwischen Irxleben und Allerengersleben. 10 Kilometer Stau bzw. stockender Verkehr an manchen Stellen. Insgesamt brauchen Sie da 30 Minuten mehr als gewöhnlich, um durchzukommen. Dann A9 Richtung Berlin zwischen Köselitz und Kleinmarzehns. 6 Kilometer stockender Verkehr. Zeitverlust 15 Minuten. Dann A9 Richtung München zwischen Niemeck und Köselitz. 12 Kilometer Stau nach einem Unfall. Zeitverlust 1 Stunde und 15 Minuten. Die A9 in Richtung München ist zwischen Dreußig und Eisenberg nach einem Unfall gesperrt. Auch dort im Moment Stau. Dann A36 Richtung Bernburg zwischen Blankenburg-Mitte und Quedlinburg-Ost ist die rechte Spur nach einem Unfall gesperrt. Und die A38 Richtung Göttingen zwischen Heringen und Nordhausen wegen Bergungsarbeiten gesperrt. Auch dort im Moment Stau. Das war's aber nun endlich. Vielleicht können Sie ja was ergänzen. Wenn Sie was sehen demnächst, dann rufen Sie uns bitte an, damit wir andere Autofahrer gleich informieren können. Die kostenfreie Telefonnummer 0800 94 6 94 6 und die 1. Schönen Dank schon mal für Ihre Hilfe. Gucken wir aufs Wetter. Bis in den Abend bleibt es so wie es ist, freundlich und trocken, noch mit viel Sonne und ein paar lockeren Wolken. Die Höchsttemperatur heute 28 Grad und wie sieht's im Moment aus? Ja, die 28 Grad haben wir gerade erreicht in Stendal, 26 haben wir in Köthen, 25 in Unseburg und Laucha. Die Nacht dann ein bisschen kühl, 15 bis 9 Grad, zum Schlafen geradezu perfekt und der Himmel dann meist sternenklar, also kein Regen. Morgen perfektes Badewetter. Das heißt, so Temperaturen zwischen 30 und 33 Grad. Erst am Abend kommt wieder ein bisschen was runter an Regen, aber nicht viel. Und es kann auch mal kurz gewittern. Dienstag und Mittwoch geht's mit dem heißen Sommer weiter.
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0: Ihnen schönen Sonntag weiterhin und jetzt gibt's wie versprochen Joan Jett and the Blackhearts mit I Love Rock'n'Roll.

New Order aus den 80ern hier bei MDR Sachsen-Anhalt. Ja, morgen wieder 33 Grad und übermorgen vielleicht so 35. Wir kommen der 40 Grad Marke wieder gefährlich nahe. Und da sind viele natürlich auf der Suche nach einem kühlen Plätzchen. Und das lässt sich, glaube ich, auch

0: Das verspricht spannend zu werden, denn Joe wollte eigentlich mal darüber reden, warum der Sex aus der Nachbarwohnung immer so laut zu ihnen dröhnen muss. Aber er muss erkennen, dass es Pina und Hawk, den Nachbarn, um etwas anderes geht.
1: Du? Du? Sie? Und ich?
2: Ja?
1: Ich auch.
2: Ja, du auch.
0: Die würden Angela und Joe gern zu einem Abend mit gemeinsam Sex einladen. Darüber muss mal geredet werden.
3: Okay, ja, jetzt wissen wir, worum es geht in diesem neuen Film. Und Peter, das Thema kann einem aber schon irgendwie bekannt vorkommen, oder?
0: Wenn man Filmliebhaber ist, auf jeden Fall. Das gab es schon mal aus Spanien. Da war es ursprünglich erst Theaterstück, dann Film. Dann kamen etliche Varianten aus allen Ländern. Unter anderem eine aus Deutschland vor ein paar Monaten. Der Vierer mit Florian David Fitz kann man sich aktuell bei Prime anschauen. Auch eine sehr lustige Geschichte. Und nun die starbesetzte Variante mit Penelope Cruz, Seth Rogen, Olivia Wilde und Edward Norton. Das Ganze ist, wie schon die anderen Versionen, ein Kammerspiel, aber ein sehr lustiges und unvorhersehbares. Man plaudert mal über Sexvarianten, übers Ausziehen, über die Anziehung, über Erotik, das kann keiner so gut wie Penelope. Großer Spaß für ein erwachsenes Publikum. Öffnet den Horizont, sozusagen.
3: Ja, das ist wohl wahr. The Invite, ein Film über eine besondere Nachbarbeziehung. Seit wenigen Tagen läuft er in den deutschen Kinos und das war hier bei MDR Sachsen-Anhalt eine Empfehlung von Peter Beddies.

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0: Ja, orchestrierte Ausgelassenheit aus den 70ern dieses Humphrey Singers mit Mexiko. Wir möchten, dass Sie gut ankommen. Hier ist der MDR Sachsen-Anhalt Verkehrsservice um 16.30 Uhr. A2 Richtung Hannover zwischen Irxleben und Allerengersleben. 12 Kilometer Stau und stockender Verkehr. Zeitverlust 30 Minuten. A9 Richtung Berlin zwischen Leipzig-West und Großkugel. Stau. Da wird eine Ölspur beseitigt und dann nochmal A9 Richtung Berlin zwischen Köselitz und Kleinmarzehns, 6 Kilometer stockender Verkehr, Zeitverlust 15 Minuten. Dann zur A9 Richtung München zwischen Brück und Köselitz, 14 Kilometer Stau, 1,5 Stunden müssen Sie da bitte mehr einplanen. Die A9 Richtung München nochmal ist zwischen Dreußig und Eisenberg nach einem Unfall im Moment gesperrt, auch dort staut es sich. Und schließlich die A38 Richtung Göttingen, die ist zwischen Heringen und Nordhausen wegen Bergungsarbeiten gesperrt, auch dort im Moment Stau. Wenn Sie noch mehr sehen sollten, dann rufen Sie uns bitte an, die kostenfreie Telefonnummer 0800 94 6 94 6 und die 1. Ich bedanke mich schon mal für Ihre Zuarbeit, wünsche Ihnen eine gute Fahrt und wenn Sie im Stau stecken, naja, was anderes bleibt Ihnen übrig, als geduldig zu sein. Wir gucken mal aufs Wetter. Bis in den Abend ganz einfach freundlich und trocken. Bestes Sommerwetter. Im Moment haben wir 24 Grad in Wernigerode und in Naumburg, 25 Grad in Könnern, 26 in Flechtingen und 27 Grad in Ahrensee. In der Nacht, ja, auch trocken, sternenklarer Himmel vielerorts, 15 bis 9 Grad die Tiefstemperatur. Morgen wieder so schönes Sommerwetter und noch wärmer als heute, 30 bis 33 Grad. Erst am Abend hier und da mal ein paar einzelne Gewitter. Dienstag und Mittwoch wird es dann noch wärmer, vielleicht so bis 35, 36 Grad. Und es bleibt richtig freundlich.
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1: So, bei mir im Studio ist Frank Martin aus der Sportredaktion. Und Frank, du schaust gleich aufs Wasser, vorher aber noch auf den Rasen.
2: Ja genau, Fußball-Regionalliga, zweiter Spieltag, heute Nachmittag das mitteldeutsche Duell. Wir haben darüber informiert, der Hallesche FC hatte Rot-Weiß Erfurt zu Gast, trennte sich am Ende 1:1, also erneut keine Dreier für den HFC. Thomas Kunze war der Reporter, der die Partie zusammenfasst.
3: Rot-Weiß Erfurt war über weite Teile das fußballerisch bessere Team, das in der ersten Halbzeit durch Kassiel in Führung hätte gehen müssen. Halles Keeper Bendel aber hielt großartig. Der HFC selbst kam vor knapp 9.000 Fans selten in den gegnerischen 16er. Die beste Chance ließ Ratifo in Halbzeit 1 liegen. Nach der Pause blieb Erfurt das bessere Team. Das mehr Ballbesitz hatte der HFC, aber stand defensiv stabil und traf dann sogar zur Führung. Niklas Stierlin erzielte das 1:0 per Kopf nach einer Ecke von Hartmann. Erfurt aber gab nie auf und in der Nachspielzeit fiel dann doch noch der Ausgleich. Kassiel probierte es erneut mit links aus 15 Metern Entfernung. Der Schuss wurde zum Pass und Claxton hielt am zweiten Pfosten den Fuß rein. Das war das verdiente 1:1 und das war das Endergebnis zwischen Halle und Erfurt.
2: Es gab noch eine zweite Partie heute Nachmittag. Der 1. FC Lok Leipzig trennte sich von der zweiten des 1. FC Magdeburg 3:3. In der Tabelle der HFC jetzt 12. Die zweite vom FCM liegt momentan auf Tabellenplatz 2, knapp hinter Tabellenführer Chemnitz. Und damit geht's aufs Wasser zur Ruder-Europameisterschaft nach Varese. Die heutigen Entscheidungen durchaus erfreulich aus deutscher Sicht, fasst Jan Dittjugay zusammen.
4: Er ist und bleibt der Ruder-Gigant im Männereiner. Oliver Zeidler hat souverän die Gold Medaille geholt und krönte sich somit schon zum 4. Mal zum Europameister. Der Deutschlandachter hatte zuvor Silber gewonnen hinter Rumänien und ohne die Konkurrenz aus Großbritannien und den Niederlanden. Platz 2 war das Minimalziel für das deutsche Flaggschiff. Insgesamt war es mit 2-mal Gold, 3-mal Silber und 1-mal Bronze in den olympischen Klassen eine gute Europameisterschaft für den Deutschen Ruderverband, das allerdings in Abwesenheit vieler Top-Boote, die auf diese EM verzichtet haben.
2: Ja, dann gibt's demnächst dann noch den Saisonhöhepunkt in diesem Jahr im Rudern. Ende des Monats die Weltmeisterschaften, die dann in Amsterdam stattfinden werden.
1: Jo, danke schön, Frank Martin. Wir bleiben auf dem Wasser hier bei MDR Sachsen-Anhalt. Kommt vom Rudern ja quasi zum Segeln, zum Schippern über die Weltmeere. Hier ist Musik von Achim Reichel. Ihnen weiter einen schönen Sonntag.

Fleetwood Mac bei MDR Sachsen-Anhalt und einer der allergrößten Fleetwood Mac-Fans dieser Welt begrüßt Sie um kurz nach 17 Uhr hier bei uns zum Oldie-Club. Es ist mein Kollege Peter Hofmann. Er hat wieder tolle Sachen vorbereitet, gleich nach der aktuellen Übersicht. Ich bin Frank Eberlein, wünsche Ihnen viel Spaß und einen schönen Abend. Tschüss!

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1: Und die Übersicht über diesen Sonntag kommt jetzt von Guido Hensch. Und Guido, bei dir geht es um die Fanposter der Politik, um die Wahlplakate.
2: Ja, an denen kommt man aktuell nicht vorbei und immer häufiger werden sie mutwillig beschädigt. Außerdem schauen wir nochmal auf die geplante Rentenreform und in Ungarn droht eine massive Energieknappheit. Sie hängen derzeit an Laternen, Zäunen und Straßenschildern. Wahlplakate gehören in Sachsen-Anhalt fest zu unserem Straßenbild. Allein die im Landtag vertretenen 6 Parteien haben zusammen rund etwa 200.000 Plakate aufgehängt. Die werden aber auch immer wieder zur Zielscheibe von Vandalismus. Martin Krause hat sich dazu mal umgehört.
3: Manchmal hängen sie unversehrt nur für ein paar Stunden, bevor die Werbetafeln und Plakate der Parteien dann beschmiert, abgerissen oder gleich ganz zerstört werden. Auch in Halle bleibt das vielen Wählern nicht verborgen.
4: Durch Graffiti verunstaltet vielfach, auch abgerissen und liegen dann in der Gegend rum. Das ist hässlich.
5: Einfach runtergerissen oder so.
6: Ja, von den kritischeren Parteien würde ich sagen.
7: Letzte Woche Samstag am Steinturm, nachts so um 1 und dann wurde da randaliert.
8: Es ist ein FDP-Plakat abgerissen worden. Ich glaube schon, dass es mehr geworden ist und es fällt mir auch mehr auf, dass die Plakate beschmiert sind.
3: Die Anzeigen bei der Polizei häufen sich in den vergangenen Tagen, ob in der Gemeinde Südharz, in der Börde, in Bernburg, Möckern oder im Kreis Wittenberg. Vom Vandalismus betroffen sind Wahlwerbungen aller Parteien. Bei vielen Menschen im Land sorgt das für Kopfschütteln.
4: Ich kann es nicht nachvollziehen. Was versprechen sich die Leutchen davon, wenn sie es beschädigen?
6: Da wird an der falschen Stelle sozusagen die Aggression ausgelassen.
8: Weil ich letzten Endes einfach der Meinung bin, dass in der Demokratie auch dazu gehört, dass eine Partei da hängt, die ich nicht gut finde. Und das muss ich irgendwo auch aushalten können.
9: Tja, undemokratisch, würde ich sagen.
3: Trotz wachsender Bedeutung von sozialen Medien bleiben Plakate ein wichtiges Element im Wahlkampf. Denn sie erreichten Menschen aller Altersgruppen, sagen Politikwissenschaftler. Werden Plakate zerstört, verschwinden zwar keine politischen Ideen, wohl aber ihre öffentliche Präsenz. Dazu noch einmal Stimmen von Hallensern.
4: Man war vielleicht auch früher toleranter. Und das ist jetzt nicht so, das ist spitzig schon auf Hass gegen einzelne Personen zu und das ist nicht in Ordnung.
10: Es hält mehr Lagerbildung, es gibt keine Mitte mehr. Entweder gehört man zum linken Spektrum oder eher zum rechten Spektrum. Das finde ich sehr schade, dass auch keine Diskussion mehr dazwischen stattfindet.
8: Man entzweit sich immer mehr, aber es wäre schön, wenn wir diesem Trend nicht so sehr nacheifern und es irgendwie wieder schaffen, auch einfach miteinander zu reden.
3: Übrigens, wer Wahlplakate zerstört oder entfernt, riskiert ein Strafverfahren wegen Sachbeschädigung oder Diebstahls. Geschädigte Parteien können zudem Schadenersatz fordern.
2: Im vergangenen Jahr bei der Bundestagswahl, da waren in Sachsen-Anhalt mehr als 1200 Wahlplakate zerstört oder gestohlen worden. Jetzt schauen wir noch einmal zurück auf das Aufregerthema der Woche. Da hatte die geplante Rentenreform die ostdeutschen Ministerpräsidenten auf den Plan gerufen. Sie verbündeten sich kurzerhand gegen die Ideen aus Berlin. Georg Schwarte berichtet.
11: Die geplante Rentenreform bringt die ostdeutschen Ministerpräsidenten auf die Palme.
12: Hört häufiger mal auf Bürgermeister, Landräte und Ministerpräsidenten. Die sind näher dran als andere.
11: Als ihr da in Berlin, sollte das heißen, was Sachsens CDU-Ministerpräsident Kretschmer da jetzt auch seinem Kanzler entgegenrief. Die Botschaft, die sogenannte Rente mit 63, die laut Rentenreformpaket auf der Streichliste steht, sie muss bleiben. Wahlkämpfer und CDU-Ministerpräsident in Sachsen-Anhalt Sven Schulze war da unmissverständlich.
13: Wer 45 Beitragsjahre eingezahlt hat, der hat seinen Beitrag für das System gebracht und er hat ein Anrecht drauf, dass er auch eine vernünftige Rente bekommt.
11: Im Rentenreformpaket mit 33 Vorschlägen klingt das ganz anders. Da ist die abschlagsfreie Rente nach 45 Beitragsjahren weg. Nicht mehr Teil des Gesamtkunstwerks, wie es SPD-Arbeitsministerin Baas lobte und der Kanzler mit ihr.
14: Ich habe mit der Bundesarbeitsministerin verabredet, dass wir die Vorschläge vollständig jetzt in Gesetzessprache übersetzen.
11: Vollständig, alles, keine Ausnahme, sagte Merz. Träum weiter, sagen die ostdeutschen Ministerpräsidenten, zum Beispiel Thüringens Mario Vogt.
15: Wir sind ja nicht dafür gewählt, in Berlin angenehm aufzufallen, sondern das Beste für unsere Menschen im Land zu erreichen.
11: Die Sozialdemokraten Manuela Schwesig und Dietmar Woidke aus Mecklenburg-Vorpommern und Brandenburg sehen es ähnlich. Ostdeutschland, sagen sie, sei das Frühwarnsystem der Republik, auch beim Thema Rente.
16: Und deshalb eine ganz klare Aussage, dass wir das, was wir im Moment dort in Berlin auf dem Tisch sehen, so eins zu eins nicht unterstützen werden.
11: Klare Kampfansage an den Kanzler, der ja genau das nicht wollte. Rosinenpickerei.
14: Wir können es uns nicht erlauben, einzelne Maßnahmen herauszunehmen oder abzulehnen.
11: Egal, sagen sie in Ostdeutschland. Weit über 70% der Menschen dort sind ausschließlich auf eine staatliche Rente angewiesen. Das ist die Lebenswirklichkeit, von der Sachsens Ministerpräsident Kretschmer redet.
12: Deutschland kommt dann voran, wenn wir nicht spalten, sondern wenn wir genau hinschauen, was die Menschen in unserem Land bewegt, was ihre besondere Situation ist.
11: Der Streit über die abschlagsfreie Rente nach 45 Beitragsjahren hat begonnen. Sommerpause und Rentenreform als Gesamtkunstwerk hin und her.
2: Ja, und wie zu erwarten, hat das Ganze heftige Diskussionen ausgelöst. Frank Eichmann, der fasst uns die Reaktionen bisher zusammen.
17: Die neue CDU-Generalsekretärin Franziska Hoppermann sagte der dpa, die Reform sei ausgewogen, wer einzelne Punkte herauslöse, gefährde den ganzen Kompromiss. Auch der neue Fraktionschef der CDU-CSU im Bundestag, Thorsten Frey, stellte sich am Sonntag in der Bild ganz persönlich hinter die Umsetzung der Reform. Bleiben die ostdeutschen CDU-Spitzenpolitiker dennoch bei ihrer Ablehnung? Sarah Vollert, Rentenexpertin der Linken im Bundestag.
18: Ich wünschte natürlich, dass sie es ernst meinen und sich vielleicht auch damit durchsetzen können. Ich muss aber ehrlich sagen, dass es aus meiner Sicht eigentlich reiner Wahlkampf ist. Und auch die SPD wird dann, denke ich, wieder zurückrudern. Auch da gibt es ja einige Stimmen. Aber auch das würde ich eher als Wahlkampfnebelkerze sehen.
17: SPD-Generalsekretär Klüssendorf hatte die CDU per Bild-Interview aufgefordert, ihre parteiinterne Position zur abschlagsfreien Frührente zu klären. Für die SPD sei die vereinbarte Abschaffung schmerzhaft, ändere die CDU ihre Position, sei das ein richtiges Signal. Ähnlich im Tagesspiegel SPD-Politiker Ralf Stegner. Wenn auch Ministerpräsidenten der Union die abschlagsfreie Frührente bewahren wollten, dann sollte man gemeinsam einen Weg dafür finden.
2: Ja, und dann schauen wir abschließend noch nach Ungarn. Da hat das Niedrigwasser der Donau dramatische Folgen. Das wichtigste Atomkraftwerk des Landes muss abgeschaltet werden. Clemens Fehrenkotte zu den Hintergründen.
19: Ungarns Bevölkerung stehen nach Worten von Premierminister Peter Modzsor 5 entscheidende Tage bevor. Die, Zitat, beispiellose Energiekrise sei nur gemeinsam erfolgreich zu bewältigen. Auf seiner Facebook-Seite erklärte der Premierminister am Sonntag wörtlich, morgen wird das Kernkraftwerk POX keinen Strom mehr produzieren. Es stünden die heißesten Tage mit 40 Grad bevor. Und weiter, Zitat, unser Stromnetz, die öffentlichen Versorgungsdienste und natürlich auch wir selbst werden einer enormen Belastung ausgesetzt sein. Nachdem der Pegelstand der Donau, deren Wasser als Kühlwasser für das AKW genutzt wird, auf einen neuen Rekordtiefstand gesunken war, lief das Kernkraftwerk vor der kompletten Abschaltung nur noch mit 10% der Gesamtleistung. Das AKW POX mit seinen 4 Reaktorblöcken liegt ca. 100 Kilometer südlich von Budapest und trägt in normalen Zeiten fast zur Hälfte der Stromversorgung in Ungarn bei. Premierminister Modzsor hatte bereits in den vergangenen Tagen große Unternehmen, die öffentliche Verwaltung und die privaten Haushalte aufgefordert, den Stromverbrauch in den Abendstunden deutlich zu verringern. Sollten die Industrieunternehmen sich nicht daran halten, könnten die Firmen vorübergehend vom Netz genommen werden.
2: Tja, und das war's von mir. Peter macht hier weiter mit der Verkehrsübersicht.
1: Da merke ich bei seinen 33 Grad die Woche mal nicht. Danke, ja. Guido. Wir möchten, dass Sie gut ankommen. Hier ist der MDR Sachsen-Anhalt Verkehrsservice. Es ist 17 Uhr und 8 Minuten. A2 Richtung Hannover zwischen Irxleben und Allerringersleben. 12 Kilometer stockender Verkehr und etwa 30 Minuten Verzögerung sind hier angezeigt. Dann A9 Richtung Berlin zwischen Leipzig-West und Großkugel. Stau wegen der Beseitigung einer Ölspur. A9 Richtung Berlin zwischen Köselitz und Kleinmarzehns stockender Verkehr und 10 Minuten Verzögerung. A9 Richtung München. Zwischen Brück und Köselitz gibt es 14 Kilometer Stau. Da dauert es mindestens 1,5 Stunden länger. Die A9 Richtung München ist zwischen Dreußig und Eisenberg nach einem Unfall gesperrt. Zurzeit gibt es da Stau. Und in der Gegenrichtung ebenfalls Stau, denn hier ist nur eine Standspur frei. A38 Richtung Göttingen zwischen Berger und Nordhausen Stau nach einem Unfall. Die B100 Richtung Halle ist zwischen Landsberg und dem Abzweig Wölz-Petersdorf nach einem Unfall gesperrt. Blitzer habe ich im Moment keine, falls Sie noch was sehen. Behinderung Blitzer dann wie immer kostenfrei Bescheid sagen unter der 0800 94 6 94 6 und die 1. Danke fürs Gucken, gute Fahrt. Sonne, trocken, 22 bis 26 Grad. In den mittleren Harzlagen haben wir so um die 20 Grad. Und es gibt einen leicht bögen Wind aus östlichen Richtungen. Die Nacht dann klar und trocken. Es kühlt ab auf 15 bis 9 Grad. Und dann geht es aber auch wieder hoch. Morgen erwarten wir 29 bis 33 Grad. Viel Sonne mit ein paar lockeren Wolkenfeldern. Es wird dann so langsam schwül. Einzelne Schauer und Gewitter gibt es schon am späten Nachmittag und am Abend. Und auch Dienstag und Mittwoch sehr schwül. Mehr Sonne als Wolken und einzelne kräftige Schauer und Gewitter.
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1: Herzlich willkommen zum Oldie-Club. Einen schönen Sonntag wünsche ich Ihnen, einen schönen 70er-Jahre-Sommersonntag. Da fahren wir auch gleich mit dem Jahr 74 an. Mit Petras Vorschlag, die Bay City Rollers mit Summer Love Sensation. Und ich grüße Sie.

Das Nebelhorn blendet aus. Das waren Sailor mit dem Song Sailor. Das war die zweite Single der Band, vorgeschlagen von Rainer aus Nordheim. Die Single gab es Anfang 1975 und diesen spezifischen Sailor Sound gab es da auch schon. Die hatten ja dieses riesen Doppelklavier auf der Bühne. Das waren oder sah aus wie zwei Klaviere, die gegeneinander gestellt waren. Da war viel mehr drin. Da waren Glockenspiele, Mini-Orgeln, Synthesizer drin. Das hat sich die Band richtig selber gebaut. Immer wieder beeindruckend vom Gucken und auch vom Sound her. Und Sie hören den Oldie Club bei MDR Sachsen-Anhalt. Der Sommer der 70er oder 70er Jahre Sommer ist da. Viele Vorschläge sind gekommen. Viel Vielfalt ist angesagt. Es geht jetzt erstmal weiter mit Smokey, sowohl vorgeschlagen von Ralf aus Waltershausen als auch von Susanne aus Hildesheim. Und ich war so frei, was auszusuchen aus dem Album Bright Lights and Back Alleys. Smokey, I Can't Stay Here Tonight.

eine satte, äußerst kopfhörertaugliche Chin Chapman Produktion aus dem Album Bright Lights and Back Alleys. Chris Norman und Schlagzeuger Pete Spencer haben das Stück geschrieben. I Can't Stay Here Tonight, das war ein Smokey in unserer 70er Jahre Sommerausgabe 2026 im Oldie Club. Einmal ein Gruß wieder an alle, die geschickt haben und Vorschläge gemacht haben, aber nebenbei auch mal ein Gruß an alle, die nicht schreiben und zuhören. Und ab und zu gibt's da mal eine Meldung, dass ich das mitbekomme. Alan in London hört zu, Mona in Kochstedt hört zu und viele andere mehr. Ein Gruß an dieser Stelle und wie immer vielen, vielen Dank fürs Zuhören, weil Radio ohne Zuhörerinnen und Zuhörer wäre auch eine ziemlich komische Veranstaltung. So, jetzt gibt's Musik. Gleich die Beach Boys aus dem Jahr 76, It's Okay von Dietmar aus Seesen vorgeschlagen und vorher Gerd aus Magdeburg-Ottersleben sagt, Reparator soll gespielt werden mit Schuss. Das war 75.

0: Beach Boys mit einem 70er-Jahre-Update. It's okay. Wir möchten, dass Sie gut ankommen. Hier ist der MDR Sachsen-Anhalt Verkehrsservice. Es ist 17.30 Uhr. A2 Richtung Hannover zwischen Irxleben und Allerengersleben. 12 Kilometer stockender Verkehr und mindestens eine Dreiviertelstunde Verspätung. Die A9 Richtung München-Berlin ist zwischen Eisenberg und Dreußig in beiden Richtungen wegen Bergungsarbeiten gesperrt. Zurzeit gibt es dort Stau. Nochmal A9 Richtung Berlin zwischen Leipzig-West und Großkugel gibt Stau wegen der Beseitigung einer Ölspur. A9 Richtung Berlin nochmal zwischen Köselitz und Klein Marzehn stockender Verkehr und etwa 10 Minuten Verzögerung. A9 Richtung München zwischen Brück und Köselitz 14 Kilometer Stau und mindestens anderthalb Stunden Verzögerung. Die A38 Richtung Göttingen zwischen Berger und Nordhausen gibt es dort Stau nach einem Unfall und B100 Richtung Halle. Da ist zwischen Landsberg und dem Abzweig Wölz-Petersdorf die B100 nach einem Unfall gesperrt. Und wenn Sie noch Behinderungen sehen oder Blitzer, was auch immer, Sie können immer Bescheid sagen, kostenfrei, wie immer, unter der Nummer 0800 94 6 94 6 und die 1. Danke fürs Gucken, gute Fahrt. Ein freundlicher Sonntag-Sommerabend, 22 bis 26 Grad, ein leichter Wind aus östlichen Richtungen, der tut ganz gut. In der Nacht meist klar bei 15 bis 9 Grad. Morgen geht's dann hoch, das wird's dann auch im Laufe des Tages schwül, 29 bis 33 Grad, viel Sonne, ein paar lockere Wolken und nachmittags am Abend gibt's zum Teil kräftige Schauer und Gewitter und Dienstag und Mittwoch sieht's ähnlich aus und es wird schwül.
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0: Schönen Sonntag, willkommen im 70er-Jahre-Sommer. Jetzt gibt es den Vorschlag von Frankie Nummer 1 aus Dessau und Thomas aus Heiligenhafen. Das war das erste Album und die erste Single. Die hatten denselben Titel. Hey Rock'n'Roll, hier sind Show Body Body und ich grüße Sie.

Show, Waddy Waddy, hey Rock'n'Roll, 1974 war das, wir bleiben fast im selben Jahr, 1973 fangen wir jetzt mit derselben Energie an, mit den Osmans, vorgeschlagen von Rainer aus Magdeburg und Martina aus Langelsheim. Going Home, hier ist der Oldie Club.

Anfang der 70er Jahre ein sehr erfolgreiches musikalisches Familienunternehmen. The Osmonds mit Going Home aus dem Jahr 73 hier beim Oldie Club mit der 70er Jahre Sommerausgabe hier bei MDR Sachsen-Anhalt. Und weiter geht's mit der Vorhut fürs letzte CCR-Album, das 72 kam. Mardi Gras hieß es, war dann schon ohne Tom Fogerty, aber die Single war noch mit dem großen Bruder vom John. Vorgeschlagen von Gabi aus Halle, Creedence Clearwater Revival mit Sweet Hitchhiker.

Eine süße Anhalterin, und per Anhalter wurde damals viel, viel mehr gefahren als heute. Das waren CCR aus dem Jahr 1971 und Sie hören den Oldie Club bei MDR Sachsen-Anhalt, die 70er Jahre Sommerausgabe. Und jetzt gibt's die Tochter von Lajos Veres, ein ungarischer Geiger, ihr Name Mariska Veres, und sie ist die oder war die Sängerin der Band Shocking Blue, die uns auch nächste Woche nochmal ganz deutlich begegnen wird. Dazu später mehr, vorgeschlagen von Reinhold aus Witzen, Willi aus Fraureuth und Marion und Stechi aus Bad Eckenstedt. Shocking Blue, Never Marry a Railroad Man.

Die Vorschlagsgemeinschaft Marion Stechi aus Bad Eckenstedt, Reinhold aus Witzenhausen und Willi aus Vollreuth haben alle diesen Titel vorgeschlagen. Never Marry a Railroad Man mit Shocking Blues. Und Sie hören den Oldie Club bei MDR Sachsen-Anhalt. Und in den 70ern gibt's richtig viel, viel starke Songs. Norbert aus Halle hat The Move vorgeschlagen aus dem Jahr 71. Tonight.

Und ein feiner Schluss ist auch noch dran, was will man mehr? Tonight, das waren The Move aus dem Jahr 71, vorgeschlagen von Norbert aus Halle für den 70er Jahre Oldie Club heute bei MDR Sachsen-Anhalt. Rainer aus Quedlinburg hat mich auf eine Schnitzeljagd geschickt, ich bin aber fündig geworden, wenn auch nicht bei der Band 22nd Street, die konnte ich nicht auftreiben. Aber den Song hat nicht nur diese Band aufgenommen, sondern auch The Sweet, das kommt aus dem großen Chin und Chapman Orbit. Der Song heißt Sunny Sleeps Late und hier ist die Version von The Sweet.

Sunny Sleeps Late, der Song vorgeschlagen von Rainer aus Quedlinburg, und auftreiben konnte ich die Version von The Sweet aus dem Jahr 71. Auch interessant, wie sich The Sweet in diesen 15 Jahren bis Ende der 70er Jahre so entwickelt haben von den 60er Jahren. Wir hatten ja auch neulich die erste Sweet-Single hier im Oldie Club. Jetzt gibt's die etwas größere Beatles-Ecke. Da fangen wir jetzt an mit Wings. Nicht mit den Wings, sondern mit Wings, der Single, die im August 77 erschienen ist, vorgeschlagen von Carsten aus Magdeburg. Hier ist Ringo Starr.

Was für eine Nummer. Und das war eine Oldie-Club-Premiere. Zum ersten Mal im Oldie-Club gelaufen. Ringo Starr mit seiner 77er-Single Wings. Und Ringo war im August 71 ebenfalls mit dabei im Madison Square Garden beim Konzert für Bangladesch zusammen mit Bob Dylan, Eric Clapton und vielen anderen mehr. Das war so die Blaupause für Veranstaltungen wie Live Aid. Und auch die Single, die kurz vorher erschienen ist, war sowas wie die erste Benefits. Single. Reinhard aus Mehringen und Hansi aus Eilsleben haben George Harrison für den Oldie Club heute vorgeschlagen. Bangladesch.

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1: Im Studio Dennis Blatt. Guten Abend. Die Autobahn 9 ist an der Landesgrenze zwischen Thüringen und Sachsen-Anhalt seit dem Nachmittag in beiden Richtungen gesperrt. Nach Angaben der Polizei waren zunächst zwischen Eisenberg und Dreußig in Richtung München gleich mehrere Fahrzeuge ineinander gekracht. Dabei wurden mehrere Menschen verletzt, einige auch schwer. Kurz darauf fuhr in der Gegenrichtung ein Auto auf das Stauende auf und in einen Rettungswagen hinein. Der Unfallfahrer sowie der Beifahrer des Rettungswagens wurden leicht verletzt. Ein Rettungshubschrauber sowie ein Polizeihubschrauber sind im Einsatz. Zurzeit laufen Bergungsarbeiten. Die Landtagswahl in Sachsen-Anhalt findet in 5 Wochen statt. In den Städten ist das auch kaum zu übersehen, denn inzwischen hängen fast überall die Wahlplakate der Parteien. Die sind Experten zufolge auch in Zeiten von Social Media ein verlässliches Werbemittel. Allein die 6 aktuell im Landtag vertretenen Parteien haben zusammengerechnet etwa 200.000 Plakate im Land aufgehängt. Viele der Plakate werden aber auch beschmiert, zerstört oder gestohlen. Bei der Bundestagswahl im vergangenen Jahr waren das in Sachsen-Anhalt rund 1.200. Am stärksten war damals die CDU betroffen. Und auch jetzt sind wieder Plakate aller Parteien von Schäden betroffen. Dazu Stimmen aus Halle.
2: Durch Graffiti verunstaltet, vielfach auch abgerissen und liegen dann in der Gegend rum. Das ist hässlich.
3: Einfach runtergerissen oder so.
4: Ja, von den kritischeren Parteien würde ich sagen.
5: Letzte Woche Samstag am Steinturm, nachts so um 1 und dann wurde da randaliert.
6: Es ist ein FDP-Plakat abgerissen worden. Ich glaube schon, dass es mehr geworden ist und es fällt mir auch mehr auf, dass die Plakate beschmiert sind.
1: Bei Thale hat die Feuerwehr am Nachmittag einen größeren Feldbrand bekämpfen müssen. Wie der Harzer Kreisbrandmeister Lohse MDR Sachsen-Anhalt mitteilte, brach das Feuer bei Erntearbeiten aus. Die Einsatzkräfte wurden gegen 13 Uhr informiert. Insgesamt waren rund 110 Feuerwehrleute von 8 verschiedenen Wehren bei dem Brand nahe Neinstedt im Einsatz. Das Feuer sprang von einem Getreidefeld auf ein angrenzendes Waldstück über. Insgesamt wurden 9 Hektar betroffen. Auch die beiden aktiven Löschflugzeuge aus Ballenstedt kamen zum Einsatz. Am späten Nachmittag liefen noch Nachlöscharbeiten. Im Landkreis Harz gilt aktuell die mittlere Waldbrandgefahrenstufe 3 von 5. Bei Magdeburg hat ein betrunkener Autofahrer einen Unfall mit 2 Schwerverletzten verursacht. Wie die Polizei mitteilte, war der 38-Jährige gestern Abend am westlichen Stadtrand unterwegs, als er in einer Kurve auf die Gegenfahrbahn geriet. Dort prallte er frontal mit einem anderen Auto zusammen. Beide Fahrzeuge landeten im Straßengraben. Der 38-Jährige blieb unverletzt. Die beiden Insassen des anderen Autos mussten hingegen schwer verletzt ins Krankenhaus gebracht werden. Bei dem 38-Jährigen wurde ein Alkoholwert von über 2 Promille festgestellt. Und noch zum Fußball. In der Regionalliga Nordost stand heute für die beiden Clubs aus Sachsen-Anhalt der 2. Spieltag an. Der hallische FC trennte sich von seinen Gästen von Rot-Weiß Erfurt unentschieden 1:1. Zeitgleich unterlag die 2. Mannschaft des 1. FC Magdeburg auswärts mit 3:4 gegen Lok Leipzig. Und das waren die Meldungen mit Dennis Blatt. Wetter und Verkehr kommen wieder von dir, Peter.
7: Danke, Dennis.
1: Gerne.
7: Wir möchten, dass Sie gut ankommen. Hier ist der MDR Sachsen-Anhalt Verkehrsservice. Es ist 18.04 Uhr. A2 Richtung Hannover zwischen Irxleben und Allerengersleben 10 Kilometer stockender Verkehr und etwa eine halbe Stunde Verzögerung. Die A9 Richtung Berlin ist zwischen Eisenberg und Dreußig wegen Bergungsarbeiten gesperrt. Zurzeit gibt es dort Stau. A9 Richtung Berlin zwischen Köselitz und Kleinmarzehn stockender Verkehr. Dann A9 Richtung München zwischen Brück und Köselitz 12 Kilometer Stau und etwa anderthalb Stunden Verzögerung. Die A9 Richtung München ist zwischen Dreußig und Eisenberg aktuell immer noch gesperrt. In wenigen Minuten soll jedoch die linke Fahrspur wieder freigegeben werden, also es gibt Hoffnung. Die B100 Richtung Halle ist zwischen Landsberg und dem Abzweig Wölz-Petersdorf nach einem Unfall gesperrt. Blitze habe ich keine, falls Sie unterwegs noch was sehen, einfach anrufen, wie immer kostenfrei unter der 0800 94 6 94 6 und die 1. Danke fürs Gucken, gute Fahrt. Freundlich mit Sonne, 22 bis 26 Grad, ein leichter Wind aus Osten erfrischt das Ganze. In der Nacht geht es runter auf 15 bis 9 Grad, klar und trocken die Nacht. Und morgen fangen wir mit viel Sonne und ein paar lockeren Wolken an. Die Temperaturen steigen auf 29 bis 33 Grad und nachmittags und abends gibt es an dem Harz und südlich davon eventuell einzelne kräftige Schauer und Gewitter und es wird schwül. 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
7: Willkommen im Sommer der 70er Jahre. Das ist heute unser Sommermotto an diesem Sonntag. Und der erste Vorschlag kommt von Jürgen aus Schermke und ist einer der Titel, wo ich immer denke, lief doch gerade erst. Nein, ist auch schon wieder fast 2 Jahre her. Half Quint mit Silver Machine und ich grüße Sie.

Space Rock aus dem Jahr 72, Harpquint Silver Machine, vorgeschlagen von Jürgen Oschermke. Und das Schönste ist, der Gründer Dave Brock, der ist heute noch mit dabei. Und die Band gibt's wirklich noch. Hier ist MDR Sachsen-Anhalt, ihr Oldie-Club. Gleich gibt's Hausaufgaben. Vorher aber gibt's den Vorschlag von Thomas 1 aus Stendal. Das ist Nick Gilder. Here Comes the Night.

arbeiten uns in den 70ern hoch. Das war 1978. Nick Gilder, Here Comes the Night, vorgeschlagen von Thomas Nr. 1 aus Stendal. Für die 70er Sommerausgabe heute im Oldie Club hier bei MDR Sachsen-Anhalt. Danke für die vielen Vorschläge. Nicht sauer sein, wenn's nicht zeitlich gepasst hat, kann immer wieder passieren. Ein paar Sachen habe ich auch nicht gefunden und manchmal wird natürlich auch ein Titel ausgewechselt. Wenn der sowieso bei uns läuft, ist ein ganzer Sender dran. Hier am Oldie Club, der MDR Sachsen-Anhalt-Sender, da laufen die Oldies der 60er, 70er, 80er Jahre und darüber hinaus natürlich zum Teil regelmäßig. Und im Oldie Club gucken wir, dass wir mal auf B-Seiten gucken.

Australien, Schweden, Norwegen am 16. August, dann die Mail mit maximal 2 Vorschlägen an studiosachsenanhalt@mdr.de schicken bis kommenden Donnerstag 24 Uhr oder jetzt gleich in den nächsten 2 Stunden an unsere WhatsApp-Betreuerin Jasmina mit Y, die sich heute drum kümmert. Um 2 Stunden sind es nicht mehr ganz, sagen wir 1,5, ich biete weniger. Also wir düsen am 16. nach Australien, Schweden und Norwegen. Sie düsen hoffentlich mit. Und jetzt mache ich endlich Musik hier im Oldie Club. Micha aus Neustadt bei Lübeck hat Anne und Nancy Wilson vorgeschlagen. Und ich habe wieder mal Straight On ausgesucht. Hier sind Heart aus dem Jahr 78.

Die Sisters haben immer wieder einen tollen Sound auf die Beine gestellt. Anne und Nancy Wilson. Das waren Hart mit Straight On. Hier ist der Oldie Club bei MDR Sachsen-Anhalt. Und Sigrun aus Röblingen hat gerade nachgefragt, welches Jahr dann Australien, Schweden, Norwegen. Na, Oldie Club ist immer Kernzeit 60er, 70er Jahre. Und wir gucken an den Rändern natürlich ein bisschen über den Gartenzaun. Also am 16. August Oldie Club Ausgabe Australien, Schweden, Norwegen, 60er, 70er Jahre und eventuell mal früher 80er. Ich bin da nicht mehr so streng. Also wie gesagt, Ihre Vorschläge wie immer an studiosachsenanhalt@mdr.de oder jetzt gleich bei WhatsApp der Jasmina aufschreiben. Und ich mache jetzt Musik. Den Vorschlag von Lothar aus Wolfsburg lief auch lange nicht im Oldie Club. Aus dem Jahr 79 ist Peter Straker, Late Night Taxi Dancer.

Mit 5 Minuten und einer Sekunde, ein bisschen eine lange Taxifahrt, immerhin ein toller Song. Peter Straker, der Mann hat doch bei Tommy mitgemacht, beim Phantom der Oper, bei der Rocky Horror Picture Show, bei Alan Parsons Project war mit dem Studio im Background von The Great Pretender, ist er zu hören. Also ein Multitalent in der Popmusik der 70er Jahre. Und hier ist der Oldie-Club bei MDR Sachsen-Anhalt. Und vorgeschlagen von Detlef Ostbart Krotzingen wurde Genesis. Und ich habe auch wieder einen anderen Song ausgesucht. Follow You, Follow Me ist regelmäßiger sozusagen Grundbetrieb hier bei MDR Sachsen-Anhalt. Aber die Single dazwischen, zwischen 70er und 80er Jahre, der zweite Top Ten Hit für die Band, den fand ich ganz interessant. Aus dem Jahr 1980, hier sind Genesis, Turn It On Again.

0: So zwischen den Zeiten, ein bisschen 70er-Jahre-Groove ist da noch drin und das Feeling von Genesis, aber die 80er, die dreuen soundmäßig da auch schon am Horizont. Turn It On Again, Genesis vorgeschlagen von Detlef aus Bad Krozingen für den Oldie Club. Wir möchten, dass Sie gut ankommen. Hier ist der MDR Sachsen-Anhalt Verkehrsservice um 18.30 Uhr, ziemlich ganz genau. A2 Richtung Hannover zwischen Irxleben und Allerringersleben, 10 Kilometer stockender Verkehr. Ungefähr eine halbe Stunde länger dauert es hier. Die A9 Richtung Berlin ist zwischen Eisenberg und Reußig wegen Bergungsarbeiten gesperrt, zurzeit immer noch Stau. A9 Richtung Berlin zwischen Köselitz und Theimarzehn stockender Verkehr. Und A9 Richtung München zwischen Brück und Köselitz 10 Kilometer Stau und mindestens eine Stunde Verzögerung. Und nochmal A9 Richtung Berlin. Die A9 ist zwischen Dreußig und Eisenberg nicht mehr gesperrt. Die linke Fahrspur immerhin ist wieder frei. Zurzeit gibt es aber noch Stau bis Naumburg. A2 Hannover und Berlin oder Hannover-Berlin zwischen Rennau und Marienborn-Helmstedt gibt es Sichtbehinderungen durch Rauch. Ich war schon ganz eingeschossen auf die A9, aber es gibt auch andere Autobahnen. Ansonsten gute Fahrt und falls Sie unterwegs noch was sehen, Sie können immer Bescheid sagen. Natürlich kostenfrei unter der 0800 94 6 94 6 und die 1. Danke fürs Gucken, viel Geduld im Stau und gute Fahrt ansonsten. Sonne trocken, 22 bis 26 Grad und eine leichte Brise aus Osten erfrischt den Frühabend an diesem Sonntag. Tiefstwerte in der Nacht dann 15 bis 9 Grad. Das ist das Luftholen, bevor morgen die Werte auf 29 bis 33 Grad steigen. Viel Sonne mit lockeren Wolken. Erst nachmittags gibt's im Harz und südlich davon einzelne kräftige Schauer und Gewitter. Es wird dann auch schwül, also Dienstag und Mittwoch kräftige Schauer und Gewitter zwischendurch. Ansonsten mehr Sonne als Wolken und schwüle Werte über 30 Grad.
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0: Und nicht nur in den 60er-Jahre-Ausgaben, auch in den 70er-Jahre-Ausgaben vergeht die Zeit rasend schnell, habe ich gerade gemerkt. Ich habe mein Papier kaum gewechselt bekommen. Es raschelt noch ein bisschen. Hier ist der Vorschlag von Bernd aus Wolmirstedt. Da geht es ins Jahr 1975 mit Nazareth, My White Bicycle. Und ich grüße Sie.

Mein weißes Fahrrad und die weißen Fahrräder, die sind wohl 1964 von Lou Schimmelpenning in Amsterdam verteilt worden, sodass sich jeder benutzen durfte. Weiß nicht, wie es gelaufen ist. Es hat sich wohl nicht ganz durchgesetzt, aber heute gibt es ja diese Idee in verschiedenen Variationen. Nazareth für Bernd aus Wolmirstedt. Hier ist die Sommer 70er Jahre Ausgabe vom Oldie Club bei MDR Sachsen-Anhalt. Gleich geht's zu den Hausaufgaben, besser gesagt. Vorher gibt's den Vorschlag von Henry aus Magdeburg aus dem Jahr 73. The Collective Consciousness Society, also die die Gesellschaft für, jetzt wollte ich's übersetzen und jetzt habe ich echt einen Filmriss. Ich spiele jetzt CCS und danach reden wir weiter. The Band Played the Boogie.

Mr. Alexis Corner und seine Band CCS, Collective Consciousness Society, die Gesellschaft für kollektives Bewusstsein. Man muss sich das aber wirklich vorher aufschreiben. Wenn man denkt, man macht das aus dem Stand, geht es meistens nicht immer gut. Wie gerade eben gehört, hier ist der Oldie Club auf MDR Sachsen-Anhalt. Die Hausaufgaben kommen schon rein. In 14 Tagen, am 16. August, geht's nochmal auf Länderspielreise und zwar nach Australien, Schweden und Norwegen. Immer 60er, 70er Jahre als Kern. Wenn Sie Vorschläge haben, wie immer maximal 2 bis kommenden Donnerstag 24 Uhr an die E-Mail studiosachsenanhalt@mdr.de schicken. Also am 16. August geht's nach Schweden, Norwegen und Australien. studiosachsenanhalt@mdr.de ist wie immer die E-Mail-Adresse. Und jetzt verschnaufen wir, ganz aufgeregt hätte ich fast gesagt, mit Jonathan Richman and the Modern Lovers, She Cracked, aus dem Jahr 76 für Lutz in Farsleben.

Das war viel Schluss und ein bisschen Song dazu. Ein bisschen Punk natürlich aus dem Sommer 76. Jonathan Richman and the Modern Lovers. Hier ist der Oldie Club bei MDR Sachsen-Anhalt. Und jetzt geht's in den Country-Rock. Karl August aus Gelsenkirchen hat die Southern Hillman Fury Band vorgeschlagen. Mit dabei unter anderem der Singer-Songwriter Richie Fury, früher bei Buffalo Springfield, oder Chris Hillman von den Byrds. Und der Song heißt Falling in Love aus dem Jahr 1974.

Southern Hillman Fury Band, The Southern Hillman Fury Band mit Falling in Love aus dem Jahr 74. Sie hören MDR Sachsen-Anhalt, den Oldie Club um 18.47 Uhr. Vorsicht auf der A2 Richtung Berlin. Zwischen Burgzentrum und Burg Ost befindet sich eine ungesicherte Unfallstelle. Bitte fahren Sie vorsichtig. Und wir waren gleich bei der Southern Hillman Fury Band ganz nah beim nächsten Künstler. Bei der Band dabei waren zum Beispiel J.D. Souther, Songwriter für Linda Ronstadt und die Eagles. Und bei den Eagles, da gab es einen gewissen Joe Walsh ab dem Jahr 1976. Der wurde vorgeschlagen heute von Ewald aus Bad Pyrmont. Life's been good.

Das Leben war gut zu ihm. Life's been good. Das war Joe Walsh, vorgeschlagen von Ewald aus Bad Pyrmont. Sie hören den Oldie Club, die 70er Jahre Sommerausgabe. Und jetzt geht's vom Country Rock in den Stadionrock mit dem Vorschlag von Roland aus Reutlingen. Er hat Foreigner vorgeschlagen. Und hier sind sie mit der 78er Nummer Double Vision.

Auch da gibt es eine eindeutige Kopfhörer-Probier-Empfehlung von meiner Stelle. Foreigner Double Vision, hier ist der Oldie-Club bei MDR Sachsen-Anhalt. Wir sind noch bis 20 Uhr in 70er-Jahre-Sommerfieber unterwegs. Und jetzt gibt es noch ein bisschen Kunst. Oder kann das Kunstrock genannt werden? Helmut aus Hannover hat 10 Years After vorgeschlagen. Wir gehen nochmal an den Anfang der 70er ins Jahr 71 mit I'd Love to Change the World.

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1: Im Studio Dennis Blatt. Guten Abend. Mehrere Unfälle auf der Autobahn 9 an der Landesgrenze zwischen Thüringen und Sachsen-Anhalt sorgen seit dem Nachmittag für Sperrungen und Stau. Aktuell ist die A9 zwischen Eisenberg und Reußig in Richtung Berlin dicht. In Richtung München wurde wieder eine Fahrspur freigegeben. Nach Angaben der Polizei waren zunächst in Richtung München gleich mehrere Fahrzeuge ineinander gekracht. Dabei wurden 10 Personen verletzt. Kurz darauf fuhr in der Gegenrichtung ein Auto auf das Stauende auf und in einen Rettungswagen hinein. Der Unfallfahrer sowie der Beifahrer des Rettungswagens wurden leicht verletzt. Zurzeit laufen Bergungsarbeiten. Die Landtagswahl in Sachsen-Anhalt findet in 5 Wochen statt. In den Städten ist das kaum zu übersehen, denn inzwischen hängen fast überall die Wahlplakate der Parteien. Die sind Experten zufolge auch in Zeiten von Social Media ein verlässliches Werbemittel. Allein die 6 aktuell im Landtag vertretenen Parteien haben zusammengerechnet etwa 200.000 Plakate im Land aufgehängt. Viele der Plakate werden aber auch beschmiert, zerstört oder gestohlen. Bei der Bundestagswahl im vergangenen Jahr waren das in Sachsen-Anhalt rund 1.200. Am stärksten war damals die CDU betroffen. Und auch jetzt werden wieder Plakate aller Parteien beschädigt oder gestohlen. Dazu Stimmen aus Halle.
2: Durch Graffiti verunstaltet, vielfach auch abgerissen und liegen dann in der Gegend rum. Das ist hässlich.
3: Einfach runtergerissen oder so.
4: Ja, von den kritischeren Parteien würde ich sagen.
5: Letzte Woche Samstag am Steinturm, nachts so um 1 und dann wurde da randaliert.
6: Es ist ein FDP-Plakat abgerissen worden. Ich glaube schon, dass es mehr geworden ist und es fällt mir auch mehr auf, dass die Plakate beschmiert sind.
1: Bei Thale hat die Feuerwehr am Nachmittag einen größeren Feldbrand bekämpfen müssen. Wie der Harzer Kreisbrandmeister Lohse MDR Sachsen-Anhalt mitteilte, brach das Feuer bei Erntearbeiten aus. Die Einsatzkräfte wurden gegen 13 Uhr informiert. Insgesamt waren 110 Feuerwehrleute von 8 verschiedenen Wehren bei dem Brand nahe Neinstedt im Einsatz. Das Feuer sprang von einem Getreidefeld auf ein angrenzendes Waldstück über. Insgesamt waren 9 Hektar betroffen. Auch die beiden aktiven Löschflugzeuge aus Ballenstedt kamen zum Einsatz. Am späten Nachmittag liefen noch Nachlöscharbeiten. Im Landkreis Harz gilt aktuell die mittlere Waldbrandgefahrenstufe 3/5. Und noch zum Fußball. In der Regionalliga Nordost stand heute für die beiden Clubs aus Sachsen-Anhalt der 2. Spieltag an. Der hallische FC trennte sich von seinen Gästen Rot-Weiß Erfurt unentschieden 1:1. Und auch die 2. Mannschaft des 1. FC Magdeburg erzielte ein Unentschieden. Und zwar auswärts mit 3:3 gegen Lok Leipzig. Und das waren die Meldungen mit Dennis Blatt. Wetter und Verkehr kommen wieder von dir, Peter.
7: Danke, Dennis.
1: Gerne.
7: Wir möchten, dass Sie gut ankommen. Hier ist der MDR Sachsen-Anhalt Verkehrsservice. Es ist genau 19:03. Vorsicht auf der A2 Richtung Berlin. Zwischen Burgzentrum und Burg Ost befindet sich eine ungesicherte Unfallstelle. A2 Richtung Hannover. Zwischen Irxleben und Allerengersleben 10 Kilometer stockender Verkehr und im Moment mindestens 30 Minuten Verzögerung. A2 Berlin-Hannover. Zwischen Marienborn-Helmstedt und Königslutter gibt es Sichtbehinderungen durch Rauch. Und jetzt geht's zur A9. Die A9 Richtung Berlin ist zwischen Eisenberg und Reußig wegen Bergungsarbeiten gesperrt. Die letzte freie Abfahrt ist Bad Klosterlausnitz. A9 Richtung München. Zwischen Brück und Köselitz 10 Kilometer Stau und mindestens 1 Stunde Verzögerung. Nochmal A9 Richtung München. Zwischen Naumburg und Eisenberg 10 Kilometer Stau wegen Aufräumarbeiten. Viel Geduld und Durchhaltevermögen und ich hoffe, die Zeit vergeht schnell. Falls Sie unterwegs aber noch was sehen, Staus, Blitzer, Behinderung, dann können Sie natürlich immer Bescheid sagen, auch am Sonntag unter der kostenfreien Nummer 0800 94 6 94 6 und die 1. Danke fürs Gucken, gute Fahrt. Sonne, trocken, 22 bis 26 Grad und ein leichter Wind aus Ost. Der lockert das Ganze auf und macht es nicht ganz so drückend. 15 bis 9 Grad, dann die Abkühlung in der Nacht, die klar und trocken bleibt. Die neue Woche starten wir morgen Vormittag mit viel Sonne und ein paar lockeren Wolken. Am Nachmittag gibt es vom Harz her oder im Harz einzelne kräftige Schauer und Gewitter. Auch im Süden ist das immer wieder mal drin. Die Temperaturen morgen 29 bis 33 Grad. Es wird morgen dann auch schon schwül. Und so bleibt es wohl bis Mittwoch mit mehr Sonne als Wolken. Und wir müssen immer wieder mit Schauern und Gewittern rechnen.
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7: Der 70er Sommer ist unser Thema heute. Einen herrlichen 70er Jahre Sonntag wünsche ich Ihnen. Und ein bisschen Disco oder Philly Sound muss da natürlich auch sein. Marianne aus Langelsheim hat The Three Degrees vorgeschlagen und hier sind sie zusammen mit Harold Melvin and the Blue Notes, Dirty Old Man. Und ich grüße Sie.

The Three Degrees, soll ich Dirty Old Man übersetzen? Ich könnte es mit etwas angeschmutzter älterer Herr versuchen. Hier ist der Oldie Club bei MDR Sachsen-Anhalt. Wir bleiben in Bewegung mit dem Vorschlag von Michael aus Wunderpittel, Stevie Wonder aus dem Jahr 73, Higher Ground.

Altbeister Stevie Wonder, Higher Ground, vorgeschlagen von Michael aus Wunderbüttel für den heutigen Oldie Club. Das Thema lautet heute oder lautete heute, muss man ja sagen, der 70er Jahre Sommer. Und da gibt es noch ein paar Entdeckungen zu machen. Großes Dankeschön für alle, die zuhören, alle, die immer wieder mitmachen und auch mich zu Neuentdeckungen führen. Und wenn ich mit Ihnen das einigermaßen auch hinkriege, dann soll das auch richtig so sein. Das freut mich, das freut Sie hoffentlich auch. Und der Oldie Club ist auch immer wieder eine Neugierigmachung auf die Musik der 60er und 70er Jahre, weil in diesen 3 Stunden kann ich sie nicht erschöpfend betreuen. Da ist immer noch Sachen oder da sind immer noch Sachen, die es zu entdecken gilt, weil sie einfach zum Beispiel heute von der Länge her einfach nicht reingepasst haben. Also so ein paar 11-Minuten-Vorschläge. Dafür hat es heute leider nicht gereicht. Aber es kommen vielleicht auch wieder andere Zeiten. Jetzt erstmal die Hausaufgaben für den 16. August nochmal. Nochmal Länderspiel mit Australien, Schweden, Norwegen und wenn Sie mögen, ja, Musik der 60er und 70er Jahre. Am 16.8. Australien, Schweden und Norwegen das Thema. Und wie immer schicken an studiosachsenanhalt@mdr.de maximal 2 Vorschläge bis Donnerstag, kommenden Donnerstag, 24 Uhr an die Mail studiosachsenanhalt@mdr.de am 16.8. Australien, Schweden, Norwegen. Und jetzt gibt's Musik, jetzt gibt's ein bisschen Kunst von Camel. Ein Sommerblitzgewitter gibt's jetzt, vorgeschlagen von Ute und Marian aus der Lutherstadt Wittenberg aus dem Jahr 78, Summer Lightning.

Camel aus dem Jahr 1978, Summer Lightning. Camel, eine progressive Band aus Guildford in Surrey aus England, also die gibt's noch, das glaubt man nicht, diese Nummer hier gerade auch aus dem Jahr 78. 71 wurde die Band gegründet und irgendwie 14 Studioalben haben sie gemacht und sie haben wohl offenbar ihre Gefolgschaft.

sonst wären sie nicht unterwegs. Und zur Gefolgschaft gehören ganz offensichtlich und ganz sicher auch Ute und Marian aus der Lutherstadt Wittenberg, die, wenn ich mich richtig entsinne, die Band nicht zum ersten Mal für heute vorgeschlagen haben. Nicht zum ersten Mal vorgeschlagen hat auch Anke aus Altjesnitz den Rod Stewart nicht und Christian aus Leipzig, da hängt sich daran, aus dem Album Never a Dull Moment aus dem Jahr 72 ist der Rod hier mit You Wear It Well und Sie hören den Oldie Club.

Rod Stewart, You Wear It Well aus dem Album Never a Dull Moment. Und ein bisschen Maggie May war da auch drin, wenn ich richtig gehört habe. Und Sie sicherlich auch. Sie hören den Oldie Club bei MDR Sachsen-Anhalt, wie hoffentlich jeden Sonntag, so zwischen 17 und 20 Uhr. Wir machen Zeitreisen in die 60er und 70er Jahre, manchmal auch ein bisschen darüber hinaus. Im Moment, im Sommer, sind Länderspiele angesagt. Wir gucken uns verschiedene Regionen der Welt an und was dort für Musik der 60er und 70er Jahre gespielt wurde. Heute zum Beispiel ist es einfach eine Sommerausgabe, weil die 70er haben so viel zu bieten, da kann man gar nicht genug Sommerausgaben machen. Nächste Woche sind wir unterwegs in Benelux und den Niederlanden, Belgien, Luxemburg ist, glaube ich, in der Popmusik nicht zählbar und Dänemark ist auch noch dabei. Danke für die vielen interessanten Vorschläge. Das wird eine tolle Sendung, hoffe ich mal. Auf jeden Fall hoffe ich, dass ich noch ein paar Schnitzeljagden gewinnen werde. Und über nächste Woche am 16., da können Sie schreiben, da geht's nach Australien, Schweden und Norwegen. Und die Mail wie immer, studiosachsenanhalt@mdr.de bis Donnerstag, 24 Uhr. Und einen Spruch habe ich auch noch. Falls Sie gerade nach Hause kommen oder weg müssen, weg wollen, weil Sie sich noch treffen wollen, Sie können den ganzen Oldie Club, der hier gerade live über den Äther geht bei MDR Sachsen-Anhalt, natürlich ab morgen Mittag wieder nachhören auf unserer Internetseite und auch auf unserer MDR Sachsen-Anhalt-App. So, genug gesprochen, es gibt jetzt Musik. Leo Sayer, auch so ein begnadeter Songwriter und Sänger, Ingos Badeleben, hat diese Nummer aus dem Jahr 74 vorgeschlagen, die One-Man-Band.

0: die Ein-Mann-Kapelle, die auch im Ohr sehr gut liegt und viele Entdeckungen zu verbergen hat oder zeigt, besser gesagt, wie wir gerade gehört haben. Leo Sayer war das One-Man-Band. Wir möchten, dass Sie gut ankommen. Hier ist der MDR Sachsen-Anhalt Verkehrsservice um gleich 19.30 Uhr. A2 Richtung Berlin zwischen Burgzentrum und Burg Ost gibt es 3 Kilometer Stau nach einem Unfall. A2 Richtung Hannover zwischen Irxleben und Allerengersleben 12 Kilometer stockender Verkehr. Da dauert es im Moment bis zu 45 Minuten länger. Weiter geht's. A2 Richtung Hannover zwischen Irxleben und Allerengersleben 12 Kilometer stockender Verkehr an der Baustelle, da eine Dreiviertelstunde Verzögerung. Und weiter A2 Berlin-Hannover zwischen Marienborn und Helmstedt und Königslutter, da gibt es Sichtbehinderungen durch Rauch. Die A9 Richtung Berlin ist zwischen Eisenberg und Reußig nicht mehr gesperrt, zurzeit gibt es da aber noch stockenden Verkehr. Und A9 Richtung München zwischen Naumburg und Eisenberg 10 Kilometer Stau an der geräumten Unfallstelle, da dauert es mindestens noch 1 Stunde 15 Minuten länger. Wenn Sie noch Stauselerblitz haben, Sie können anrufen, auch am Sonntag. Kostenfrei geht das unter der 0800 94 6 94 6 und die 1. Danke fürs Gucken, gute Fahrt. Apropos Gucken, es sieht ganz gut aus. Sonne, trocken, 22 bis 26 Grad, ein leichter Wind ist unterwegs. In der Nacht dann auch meist klar und ebenfalls trocken bei Tiefstwerten zwischen 15 und 9 Grad. Die neue Woche fängt freundlich an mit ein paar lockeren Wolken bei 29 bis 33 Grad am Morgen wieder. Nachmittags und abends sind im Harz und südlich davon immer wieder einzelne kräftige Schauer und Gewitter unterwegs. Und so ähnlich sieht es bis Mittwoch aus. Es wird sehr schwül, wir haben viel Sonne und immer wieder einzelne kräftige Schauer und Gewitter.
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0: Nochmal herzlich willkommen. Einen schönen Sonntag oder Sommersonntag früh. Nachmittag oder Spätabend, oder hätte ich es jetzt andersrum sagen sollen, ich mache erstmal Musik. Ein bisschen 60er-Jahre-Vibes hatte die Nummer nämlich aus dem Jahr 71, vorgeschlagen von Rüdiger aus Großkreuz. Hier sind die Tremolos mit Hello Buddy und ich grüße Sie.

mit Country, aber auch Western, Slide Guitars, The Tremolos, Hello Buddy aus dem Jahr 71 von Rüdiger aus Großkreuz vorgeschlagen. Und es geht noch ein bisschen mit diesem 60er, 70er Vibe weiter jetzt im Oldie Club Gallery. It's so nice to be with you heißt der Song aus dem Jahr 72, vorgeschlagen von Margita und Andy aus Nebra.

Er kann ziemlich lästig sein als Ohrwurm, das sage ich Ihnen. It's so nice to be with you, das war ein Gallery aus dem Jahr 1972. Sie hören MDR Sachsen-Anhalt am Sonntag. Da gibt's den Oldie Club jeden Sonntag von 17 bis 20 Uhr. Und wie gesagt, falls Sie heute was verpasst haben, ab morgen Mittag sollte die ganze Sendung wieder bei uns auf Internetseite und in unserer MDR Sachsen-Anhalt-App zum Nachhören bereit liegen. Und in zwei Wochen am 23. geht's nach Australien, Schweden und Norwegen. Und im Moment sieht's fast aus, als würde das eine ABBA-ACDC-Sendung werden. Aber das mal gucken, was da zusammenkommt. Falls Sie Vorschläge haben, wie immer zwei schicken an oder möglichst zwei schicken an studio-sachsen-anhalt@mdr.de bis kommenden Donnerstag, 24 Uhr. Am 16. düsen wir nach Schweden, Australien und Norwegen und es geht um Musik der 60er und 70er Jahre. Und apropos Schweden, Knut aus Magdeburg und Jens aus Halle haben ABBA vorgeschlagen und da ist mir was Sommerliches eingefallen in der Erinnerung aus dem Waterloo-Album Sitting in the Palm Tree. Das ist ganz herrlich sommerlich.

Nicht unbedingt die schlechteste und auch nicht die unwitzigste Abba-Nummer. Sitting in the Palm Tree aus dem Waterloo-Album. Abba vorgeschlagen von Jens aus Halle und Knut aus Magdeburg. Und Carola aus Magdeburg, die hat was von Simon und Garfunkel vorgeschlagen. Aber der Condor, der fliegt bei uns ziemlich regelmäßig durchs Programm. Deswegen habe ich im Jahr 72 diesen Song von Paul Simon gefunden. Der hat auch so einen schönen Sommervibe und ist auch ein herrlicher Ohrwurm. Me and Julio down by the schoolyard.

Paul Simon für Carola in Magdeburg, Mean Julio Down by the Schoolyard im Oldie-Club bei MDR Sachsen-Anhalt und Manni aus Velpke hat einen der super-duper-Sommerhits der 70er überhaupt vorgeschlagen. Aus dem Jahr 71, Daniel Gérard, na klar, der Schmetterling.

diese einfachen Songs werden gern mal nebenbei belächelt, aber schreibt man einen einfachen Song, das ist ziemlich schwer. Ihm ist es gelungen, Daniel Gérard, Butterfly in der französischen Ausgabe, vorgeschlagen von Manny aus Velpke. Und unser Zug durch die 70er Jahre, durch den Sommer der 70er Jahre, der ist gleich vorbei. Wir durchschreiten sie aber nochmal fast ganz, würde ich sagen. Wir gehen ins Jahr 1970. Im April ist die Single erschienen in den britischen Charts. Dann im Sommer, Anfang September, hat sich der Titel dann in den deutschen Charts gezeigt. Vorgeschlagen von Sigrun aus Röblingen am See und Markus aus Buttstedt. Hier ist der King, Elvis Presley, The Wonder of You.

Applaus für den King, The Wonder of You, vorgeschlagen von Sigrun aus Röblingen am See und Markus aus Buttstedt. Und ein kleiner Nachklapp zu Daniel Gérard. Das war natürlich die französische Originalversion vom Superhit Butterfly. Denn der Jens hatte sich gerade gemeldet und wollte das verbessert wissen. Machen wir natürlich gerne. Und jetzt gibt's David Bowie. Marina aus Zürich hat einen Song vorgeschlagen. Und Marina, ich dachte, der passt so gut ans Ende, weil dieser Song, der markiert so das Ende der 70er Jahre und den Übergang in die 80er Jahre. Mr. Bowie hat sich ja zwischendurch zigmal neu erfunden. Und da hat er sozusagen den Schwellensong gebracht für die beiden Jahrzehnte Ashes to Ashes.

der Abgesang für ein ganzes Jahrzehnt und der Abschied von seinem Major Tom, den er mit Space Oddity Ende der 60er, Anfang der 70er erfunden hatte. David Bowie, Ashes to Ashes, das war unsere 70er Jahre Sommerausgabe im Oldie-Club hier bei MDR Sachsen-Anhalt. Danke fürs Zuhören. Mein Name ist Peter Hofmann. Gern bis nächste Woche wieder. Und für den Rüdiger aus Michendorf gibt's noch einen älteren John, aber einen etwas kürzeren. Goodbye, Yellow Brick Road. Machen Sie es hübsch und machen Sie es gut und genießen Sie den noch. Würde mich freuen. Tschüss.

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1: Es ist 20 Uhr. Die Nachrichten für Sachsen-Anhalt im Studio Dennis Blatt. Mehrere Unfälle auf der Autobahn 9 an der Landesgrenze zwischen Thüringen und Sachsen-Anhalt haben seit dem Nachmittag für Sperrungen und Stau gesorgt. Nach Angaben der Polizei waren zwischen Eisenberg und Dreußig zunächst in Richtung München 4 Fahrzeuge ineinander gekracht. Dabei wurden 7 Menschen verletzt. Kurz darauf fuhr in der Gegenrichtung ein Auto auf das Stauende auf und in einen Rettungswagen hinein. Der Unfallfahrer, sein Mitfahrer sowie der Beifahrer des Rettungswagens wurden leicht verletzt. Inzwischen ist die A9 wieder freigegeben. Bei der Debatte um die abschlagsfreie Frührente gibt es seitens der Union im Bund weiterhin keine Kompromissbereitschaft. Fraktionschef Frei und Generalsekretärin Hoppermann erklärten, am Ende der sogenannten Rente mit 63 festhalten zu wollen. CSU-Chef Söder warnte im Sommerinterview davor, das fertige Rentenpaket wegen Einzelposten wieder aufzuschnüren. SPD-Co-Chefin Baas signalisierte hingegen Bereitschaft, an der Frührente nach 45 Beitragsjahren festzuhalten. Zuvor hatten die CDU-Ministerpräsidenten von Sachsen, Sachsen-Anhalt und Thüringen erklärt, die Abschaffung der Rente mit 63 nicht mittragen zu wollen. Die Landtagswahl in Sachsen-Anhalt findet in 5 Wochen statt. In den Städten ist das auch kaum zu übersehen, denn inzwischen hängen fast überall die Wahlplakate der Parteien. Allein die 6 aktuell im Landtag vertretenen Parteien haben zusammengerechnet etwa 200.000 Plakate im Land aufgehängt. Viele der Plakate werden aber auch beschmiert, zerstört oder gestohlen. Bei der Bundestagswahl im vergangenen Jahr waren das in Sachsen-Anhalt rund 1.200. Am stärksten war damals die CDU betroffen. Und auch jetzt werden wieder Plakate aller Parteien beschädigt oder gestohlen. Bei Thale hat die Feuerwehr am Nachmittag einen größeren Feldbrand bekämpfen müssen. Wie der Harzer Kreisbrandmeister Lohse MDR Sachsen-Anhalt mitteilte, brach das Feuer bei Erntearbeiten aus. Die Einsatzkräfte wurden gegen 13 Uhr informiert. Insgesamt waren 110 Feuerwehrleute von 8 verschiedenen Wehren bei dem Brand nahe Neinstedt im Einsatz. Das Feuer sprang von einem Getreidefeld auf ein angrenzendes Waldstück über. Insgesamt waren 9 Hektar betroffen. Auch die beiden aktiven Löschflugzeuge aus Ballenstedt kamen zum Einsatz. Und noch das Wetter für Sachsen-Anhalt. In der Nacht überwiegend klar und trocken, die Tiefstwerte liegen zwischen 15 und 9 Grad. Morgen überwiegend sonnig mit vereinzelten Wolken, zum Abend hin sind im Harz einzelne kräftige Schauer und Gewitter möglich. Die Temperatur steigt auf 29 bis 33 Grad. Am Dienstag dann schwül heiß mit viel Sonne und nur vereinzelten Gewittern. Die Temperaturen steigen auf 30 bis 35 Grad. Das waren die Nachrichten mit Dennis Blatt.
2: Und hier ist der Verkehrsservice für den ARD-Abend A2 Richtung Berlin. Zwischen Burgzentrum und Burg Ost 3 Kilometer Stau nach einem Unfall. Und A2 Richtung Hannover zwischen Irxleben und Allerengersleben 10 Kilometer stockender Verkehr. Der Zeitverlust beträgt circa 30 Minuten. A2 Berlin-Hannover zwischen Marienborn-Helmstedt und Königslutter gibt es eine Sichtbehinderung durch Rauch. Und A9 Richtung München zwischen Naumburg und Eisenberg, 8 Kilometer stockender Verkehr an der geräumten Unfallstelle. Dort brauchen Sie eine Viertelstunde mehr Zeit. Und die A14 Dresden-Magdeburg ist zwischen Mutschen und Grimma in beiden Richtungen wegen Brückenabrissarbeiten gesperrt. Dadurch in beiden Richtungen lange Staus auf der Umleitungsstrecke Mutschen-Brösen. Und A71 Richtung Sangerhausen zwischen Bad Neustadt an der Saale und Melrichstadt Behinderungen nach einem Unfall. Und damit wünsche ich Ihnen weiterhin eine gute Fahrt durch den Abend.
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2: Mit Christiane Weber heute an diesem schönen Sonntagabend vom MDR aus Thüringen. Und hier sind die wunderbaren Bee Gees, So You Win Again.

Wenn er sagt, also ich bin nicht verliebt, I'm not in love, dann wissen wir natürlich, das ist eine Lüge. Und was für ein schöner Song von 10cc hier im ARD-Abend. Und jetzt hören wir eine Stimme, die wirklich Kultstatus genießt, so rau und gleichzeitig so zart. Also Joe Cocker, der hatte ein ganz wildes Leben, hat alles mitgenommen, was der Rock'n'Roll so an ungesunden Vorschlägen für ein Musikerleben zu bieten hatte. Drogen und Alkohol waren auf jeden Fall mit dabei. Und unter diesen Umständen ist er 70 Jahre alt geworden. 2014 ist er gestorben. Und eines meiner Lieblingslieder von ihm, das hören wir jetzt hier im ARD-Abend. First We Take Manhattan.

So eine schöne, sanfte Stimme. Lionel Richie, Penny Lover. Jetzt hören wir am ARD-Abend Ed Sheeran. Das ist ja ganz unumstritten einer der erfolgreichsten Musiker überhaupt. Der Mann kann wirklich fast nur Hits schreiben. Aber er hat auch Krisen, hat zu viel getrunken, fand sich immer zu dick und wollte einfach besser aussehen. Also es ist wirklich schon verrückt, dass jemand, der so erfolgreich sein kann, immer noch glaubt, nicht gut genug zu sein. Und 2022, da hat er eine besonders schwere Phase durchgemacht. Zwei Freunde von ihm sind gestorben und bei seiner schwangeren Frau Cherry wurde ein Tumor festgestellt. Er hat dann eine Therapie gemacht und in Interviews betont Ed Sheeran immer wieder, dass die Therapie sehr hilfreich war, aber sie ist trotzdem kein Wunderknopf. Aber Wunder wirken seine Songs. Dieser hier zum Beispiel, der ist perfekt. Perfect, Ed Sheeran.

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9: 20:31, hier ist der Verkehrsservice für den ARD-Abend. A2 Richtung Berlin, zwischen Burgzentrum und Burg Ost, 3 Kilometer Stau nach einem Unfall. A2 Richtung Hannover, zwischen Irxleben und Allerengersleben, 8 Kilometer stockender Verkehr. Dort brauchen Sie bis zu 30 Minuten länger. Und A2 Berlin-Hannover, zwischen Marienborn, Helmstedt und Königslutter, gibt es eine Sichtbehinderung durch Rauch. Und A9 Richtung München, zwischen Naumburg und Eisenberg, 8 Kilometer stockender Verkehr an der geräumten Unfallstelle, kostet sie eine Viertelstunde mehr Zeit. Und die A14 Dresden-Magdeburg ist zwischen Mutschen und Grimma in beiden Richtungen wegen Brückenabrissarbeiten gesperrt. Dadurch in beiden Richtungen lange Staus auf der Umleitungsstrecke Mutschen-Brösen. Und A71 Richtung Sangerhausen zwischen Bad Neustadt und an der Saale und Mährichstadt Behinderungen nach einem Unfall. Und damit wünsche ich Ihnen weiterhin gute Fahrt und wir hören gleich Mark Cohn mit Walking in Memphis. Schönen Abend.

Jennifer Rush mit 25 Lovers, was immer das zu bedeuten hat. Wir haben noch Sommer und viele haben noch Sommerferien. Waren Sie schon weg? Und wenn, haben Sie sich ein schönes Urlaubssouvenir mit nach Hause genommen? Also bei uns zu Hause gibt es ein ganz großes Glas. Also da sind die ganzen Muscheln, Steine und Hühnergötter drin, die wir so gesammelt haben. Und ein bisschen Sand von überall, wo wir am Meer waren, ist auch mit dabei. Es gibt dann auch noch viele Magneten. Bei uns, die hängen am Kühlschrank aus Amsterdam, Brighton, Venedig und so weiter. Das ist dann immer, finde ich, sehr, sehr schön, drauf zu gucken und sich einfach zu erinnern. Ach, wie schön das doch war im Urlaub. Besonders, wenn es mal regnet, das Wetter nicht so toll ist. Ne? Guckt man da drauf und denkt, ach ja, es war schön. Es sei denn, in Großbritannien kann ich mich erinnern, da hat es auch schon das ein oder andere Mal geregnet. Kann ja auch passieren. Welche Urlaubssouvenirs bringen Sie mit nach Hause und welche heben Sie auf und sammeln Sie und vor allen Dingen wo bewahren Sie die auf? Schreiben Sie uns an ard-abend@mdr.de. Und jetzt hören wir hier im ARD-Abend den Sommerhit des Jahres 2005. Der kam von Juanes. Schon so ein toller Name. Er kommt aus Kolumbien und weiß, wie sich der Sommer anhört. Nämlich so. La Camisa Negra. Das schwarze Hemd heißt das übersetzt.

legendärer Song von Michael Jackson. Zola, lohnt sich auch immer mal wieder, sich den Musikclip, also das Musikvideo zu diesem Song anzuschauen. Legendär, einfach faszinierend. Und der Pascal aus Wernigerode hat sich bei uns gemeldet hier am ARD-Abend. Er ist auch so ein Sammler von Magneten, also so wie das bei uns zu Hause am Kühlschrank auch ist. Bei ihm zu Hause hängen die eben auch am Kühlschrank. Da ist fast schon kein Platz mehr. Das ist allerdings interessant. Ist jetzt, wäre spannend zu wissen, wie groß der Kühlschrank von Pascal ist. Dieses Jahr, schreibt der Pascal, ist auch ein schöner neuer Magnet aus Schottland dazugekommen, von der Stadt Edinburgh. Es hat zwar den ganzen Tag dort geregnet, als sie die Stadt besucht haben, aber auf dem Bild, auf den Magneten, da scheint schön die Sonne. So muss das sein. Bringen Sie sich auch immer ein schönes Urlaubssouvenir mit nach Hause. Muscheln, ein bisschen Sand oder ein Hühnergott zum Beispiel haben wir auch zu Hause. Sie können auch anrufen hier im ARD-Abend 0800 80 80 110. Ich freue mich auf Ihre Geschichten.

Man at Work, Who Can It Be Now, hier am ARD-Abend. Jetzt hören wir einen ganz tollen Musiker aus Deutschland. Und er singt so schön und fühlt sich alleine. Sascha muss er doch nicht. I Feel Lonely.

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1: Um 21 Uhr mit Jean-Marc Heukemess. CSU-Chef Markus Söder hadert mit dem Vorstoß der CDU-Ministerpräsidenten aus dem Osten, die Rente mit 63 nicht abzuschaffen. Söder sagte im ARD-Sommerinterview, die Forderung und der Zeitpunkt dafür hätten ihn überrascht. Eigentlich hätten sich die Parteivorstände schon vor Wochen darauf verständigt, die Vorschläge der Rentenkommission 1:1 zu übernehmen. Werde das Paket nun aufgeschnürt, könnte die ganze Reform scheitern. Bundesarbeitsministerin Bärbel Baas zeigte sich im ZDF dagegen aufgeschlossen für Nachbesserungen. Dafür müsse die Union ihre Position zur abschlagsfreien Frührente aber schnell klären. Beim Zusammenstoß von zwei Löschhubschraubern in Griechenland hat es zwei Tote gegeben. Wie die örtliche Feuerwehr am Abend bestätigte, kamen der Pilot und der Co-Pilot eines Helikopters ums Leben. Die Besatzung des anderen beteiligten Hubschraubers habe überlebt. Auf einem Video ist zu sehen, wie einer der Helikopter nach der Kollision brennend abstürzt. Der zweite konnte notlanden. Der Großbrand in der Region ist inzwischen dicht an die Stadt Megara herangerückt. Im Mittelmeer haben italienische Soldaten einen Tanker geentert, der der sogenannten russischen Schattenflotte zugeordnet wird. Laut Verteidigungsministerium in Rom sollte überprüft werden, ob das Schiff berechtigt unter der Flagge Kameruns unterwegs war. Da der Kapitän nicht kooperiert habe, hätten die Soldaten das Schiff betreten. Als russische Schattenflotte werden Tanker und Frachtschiffe bezeichnet, die Russland zum Umgehen von Sanktionen beispielsweise beim Öltransport einsetzt. Vertreter von Sinti und Roma haben sich besorgt über die zunehmende Gewalt gegen ihre Volksgruppen gezeigt. Ihr Zentralratsvorsitzender Roman Rose sagte bei einer Gedenkfeier im früheren NS-Vernichtungslager Auschwitz-Birkenau, Wahlerfolge rechtsextremer Parteien machten Hass und Hetze gegen Minderheiten wieder salonfähig. Auch der Anti-Ziganismus-Beauftragte der Bundesregierung, Michael Brandt, mahnte größere Anstrengungen zum Schutz von Sinti und Roma an. Die Ölförderorganisation OPEC Plus will ihre Produktion nochmals ausweiten. Die Allianz erklärte nach einer Schaltkonferenz, die Fördermenge für September werde um rund 188.000 Barrel pro Tag erhöht. Damit wolle man die Ölmärkte stabilisieren. An der Ausweitung der Fördermenge seien 7 Länder beteiligt, darunter Saudi-Arabien, Russland und Kuwait. Das waren die Nachrichten. Das Wetter. In der Nacht erst klar, später locker Wolken, meist trocken 17 bis 10 Grad. Morgen dann heiter, teils wolkig, ab dem späteren Nachmittag aber auch örtliche Gewitter möglich. Das Ganze bei schwülen 30 bis 34 Grad. Die Zeit 21.03 Uhr.
2: Und hier ist der Verkehrsservice für den ARD-Abend. A2 Richtung Berlin zwischen Burgzentrum und Burg Ost. 3 Kilometer Stau nach einem Unfall. A2 Richtung Hannover zwischen Irxleben und Allerengersleben. 8 Kilometer stockender Verkehr. Dort brauchen Sie bis zu einer halben Stunde länger. Und die A14 Dresden-Magdeburg ist zwischen Mutschen und Grimma in beiden Richtungen wegen Brückenabrissarbeiten gesperrt. Dadurch in beiden Richtungen lange Staus auf der Leitungsstrecke Mutschen-Brösen, A71 Richtung Sangerhausen, zwischen Bad Neustadt an der Saale und Mährichstadt. Da gibt es auch Behinderungen nach einem Unfall. Das war's von unserer Seite. Damit wünsche ich Ihnen weiterhin eine gute Fahrt durch den Sonntagabend.
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2: Heute vom MDR aus Erfurt. Ich bin Christiane Weber, wünsche Ihnen einen schönen Sonntagabend und das ist Phil Collins. Don't lose my number. Schönen Abend.

0: Und jetzt hören wir am ARD-Abend eine Band, die absolut, finde ich, nach dem Prinzip der sofortigen Wiedererkennbarkeit funktioniert. Also Smokey bietet immer ganz klare, schöne Melodien. Es geht immer harmonisch zu in ihren Songs mit Gitarren, die immer perfekt zwischen Rock und Pop balancieren. Und damit haben sie es wirklich sehr weit gebracht. In den 70er Jahren war Smokey eine der erfolgreichsten britischen Pop- und Rockbands. Und das ist beeindruckend, finde ich, und funktioniert ja auch bis heute. Auch jetzt bei uns im ARD-Abend. Smokey, for a few dollars more.
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Was für eine Stimme, Adele, Set Fire to the Rain. Wir möchten ja gerne wissen, welche Souvenirs Sie aus dem Urlaub nach Hause bringen. Und da hat uns jetzt der Rolf aus Erfurt darauf hingewiesen, dass Souvenirs wie Steine, Sand, Muscheln aus Mittelmeerländern mitzunehmen, dass das verboten ist. Und ich habe nochmal nachgeschaut, da hat der Rolf absolut recht. Also das Mitnehmen von Sand ist in vielen Ländern verboten. In Deutschland an Nord- und Ostsee aber grundsätzlich erlaubt. Achtung, solange es sich um kleine Mengen für den privaten Gebrauch handelt und nicht aus Naturschutzgebieten stammt, also auch noch ganz wichtig zu wissen. Und wie gut ist es da, dass der Klaus aus München gerne Schneekugeln auf seinen Reisen sammelt. Da hat er mittlerweile schon 100 Stück. Also erstens ist der Klaus oft auf Reisen, finde ich, und 100 Schneekugeln, die müssen ja auch irgendwo untergebracht werden. Hätte mich jetzt mal interessiert, wo die stehen und ob der Klaus die auch immer schön abstaubt. Das ist ja eine ganze Menge Arbeit. Er sendet außerdem noch ganz viele Grüße an alle Feuerwehrleute und Rettungskräfte. Das machen wir doch gerne. Welche Souvenirs bringen Sie aus dem Urlaub mit? Sie können uns schreiben an ard-abend@mdr.de. Und jetzt hören wir im ARD-Abend einen ganz tollen Song. Etwa 90% aller Menschen weltweit haben braune Augen. Der Rest verteilt sich auf grün, grau und blau. So gesehen sind blaue Augen eine echte Seltenheit. Und Blue Eyes von Elton John ist der schönste Popsong über blaue Augen.

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5: 21 Uhr und 31 Minuten und hier ist der Verkehrsservice für den ARD-Abend. A2 Richtung Hannover zwischen Irxleben und Allerengersleben. 5 Kilometer Stau wegen eines defekten Autos in der Baustelle. Dort brauchen Sie mittlerweile viel Geduld und 45 Minuten mehr Zeit. Und die A14 Dresden-Magdeburg ist zwischen Mutschen und Grimma in beiden Richtungen wegen Brückenabrissarbeiten gesperrt. A71 Richtung Sangerhausen zwischen Bad Neustadt an der Saale und Mährichstadt, da gibt es immer noch Behinderungen nach einem Unfall. Und damit wünsche ich Ihnen weiterhin gute Fahrt durch den Abend. Und wir machen jetzt weiter, so wie die Rolling Stones viele ihrer Konzerte beginnen, nämlich mit Start Me Up.

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1: Ka-ching.
0: Ka-ching, Shania Twain. Urlaubssouvenirs sind eine gute Methode, um uns an gute, entspannte Zeiten im Urlaub zu erinnern, egal wo. Und das Interessante ist aber, der André aus Birkenwerder hat sich gemeldet und geschrieben, ja, er bringt auch immer Urlaubssouvenirs mit. Jedes Jahr mehrmals Zecken, und zwar am Hund, an seinem Hund. Emma heißt sie. Ja, also das ist natürlich nicht so ein tolles Urlaubssouvenir. Aber dann hat sich noch der David aus Leipzig gemeldet. Seit seiner Kindheit ist er ein absoluter Radiofanatiker. Und wenn sie schon früher im Auto unterwegs waren und zur Überbrückung dann der langen Reisezeit, hat er immer für die musikalische Unterhaltung gesorgt im Auto. Und dabei hat er ganz viele verschiedene Radiostationen kennengelernt, also die Vielfalt in Deutschland und dann auch aus den anderen Reiseländern, wo die Familie so unterwegs war. Und das bedeutet, dass der David aus jedem Urlaub einen neuen Radiosender mit nach Hause bringt. Und wenn er den dann später hört, dann hat er immer die passende Stimmung und die passende Musik zu seiner Reise bei sich. Und seine Mutter, die fragt ihn immer schon, hast du dir jetzt etwa schon wieder einen Radiosender aus dem Urlaub mitgebracht? Ich finde, das ist ja wirklich ein wunderbares Souvenir, dass der David sich damit nach Hause bringt. Radiosender sammeln. Ich glaube, ich überlege mal, ob ich das auch anfange.

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Und jetzt hören wir gleich den größten Hit der britischen Band The Beloved. Und das ist Sweet Harmony. Und das, finde ich, ist ein Song, in dem wirklich die Liebe zum Tanz wird. Ne? War 1993 in den 90ern also auch dann in allen Clubs zu hören. Und nicht nur musikalisch, auch visuell hat Sweet Harmony Spuren hinterlassen. Also ich habe mir gerade nochmal auch das Video angeschaut nebenbei in Musikclip dazu. Da sehen wir nämlich Sänger John Marsh nackt, umgeben von ebenfalls nackten Frauen. Das ist eine ziemlich himmlisch anmutende Szenerie. Und die Inszenierung, das habe ich jetzt auch nochmal überprüft, war eine Hommage an das Cover von Jimi Hendrix Electric Ladyland. Es gab natürlich einen kleinen Skandal, den hatte man sich auch erhofft. Ganz viel Aufmerksamkeit, ohne dass es irgendwie zu Zensur gekommen wäre. Das ist ja auch noch ganz wichtig. Schöner Song, Sweet Harmony mit The Beloved, jetzt im ARD.

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1: Um 22 Uhr mit Jean-Marc Heukemes. CSU-Chef Markus Söder hadert mit dem Vorstoß der CDU-Ministerpräsidenten aus dem Osten, die Rente mit 63 nicht abzuschaffen. Söder sagte im ARD-Sommerinterview, die Forderung und der Zeitpunkt dafür hätten ihn überrascht. Eigentlich hätten sich die Parteivorstände schon vor Wochen darauf verständigt, die Vorschläge der Rentenkommission 1:1 zu übernehmen. Werde das Paket nun aufgeschnürt, könnte die ganze Reform scheitern. Bundesarbeitsministerin Bärbel Baas zeigte sich im ZDF dagegen aufgeschlossen für Nachbesserungen. Dafür müsse die Union ihre Position zur abschlagsfreien Frührente aber schnell klären. Beim Zusammenstoß von zwei Löschhubschraubern in Griechenland hat es zwei Tote gegeben. Wie die örtliche Feuerwehr am Abend bestätigte, kamen der Pilot und der Co-Pilot eines Helikopters ums Leben. Die Besatzung des anderen beteiligten Hubschraubers habe überlebt. Auf einem Video ist zu sehen, wie einer der Helikopter nach der Kollision brennend abstürzt. Der zweite konnte notlanden. Im Mittelmeer haben italienische Soldaten einen Tanker geentert, der der sogenannten russischen Schattenflotte zugeordnet wird. Laut Verteidigungsministerium in Rom sollte überprüft werden, ob das Schiff berechtigt unter der Flagge Kameruns unterwegs war. Da der Kapitän nicht kooperiert habe, hätten die Soldaten das Schiff betreten. Als russische Schattenflotte werden Tanker und Frachtschiffe bezeichnet, die Russland zum Umgehen von Sanktionen beispielsweise beim Öltransport einsetzt. Vertreter von Sinti und Roma haben sich besorgt über die zunehmende Gewalt gegen ihre Volksgruppen gezeigt. Ihr Zentralratsvorsitzender Roman Rose sagte bei einer Gedenkfeier im früheren NS-Vernichtungslager Auschwitz-Birkenau, Wahlerfolge rechtsextremer Parteien machten Hass und Hetze gegen Minderheiten wieder salonfähig. Auch der Antiziganismus-Beauftragte der Bundesregierung, Michael Brandt, mahnte größere Anstrengungen zum Schutz von Sinti und Roma an. Die Ölförderorganisation OPEC Plus will ihre Produktion nochmals ausweiten. Die Allianz erklärte nach einer Schaltkonferenz, die Fördermenge für September werde um rund 188.000 Barrel pro Tag erhöht. Damit wolle man die Ölmärkte stabilisieren. An der Ausweitung der Fördermenge seien 7 Länder beteiligt, darunter Saudi-Arabien, Russland und Kuwait. Das waren die Nachrichten. Das Wetter? In der Nacht zunächst oft klar, später vom Erzgebirge her Wolken, aber meist trocken. Tiefstwerte 17 bis 10 Grad. Morgen dann heiter, teils wolkig, ab dem späten Nachmittag auch örtlich Gewitter. Schwüle 30 bis 34 Grad. Die Zeit 22.03 Uhr.
2: Und hier ist der Verkehrsservice für den ARD-Abend. Die A2 Dortmund Richtung Hannover ist zwischen dem Dreieck Hannover West und Hannover Langenhahn wegen Bauarbeiten bis morgen früh um 5 gesperrt. A2 Richtung Hannover nochmal zwischen Irxleben und Allerringersleben 5 Kilometer Stau und stockender Verkehr wegen eines defekten Autos in der Baustelle. Dort brauchen sie immer noch 20 Minuten länger. Und die A14 Dresden-Magdeburg ist zwischen Mutschen und Grimma in beiden Richtungen wegen Brückenabrissarbeiten gesperrt. Und die Straße zwischen Oberhof und dem Abzweig Krabwinkel ist nach einem Unfall gesperrt. Das war's von unserer Seite. Damit wünsche ich Ihnen weiterhin gute Fahrt durch den Sonntagabend.
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2: Ich bin Christiane Weber vom MDR aus Erfurt und wir hören jetzt echt, du trägst keine Liebe in dir. Schönen Abend.

Aber ich mag immer hinten diesen kleinen Dialog zwischen Rod Stewart und irgendeiner Frau, die so ein bisschen französisch klingt. Tonight's the night. Also manchmal verbirgt sich in Songs etwas ganz anderes, als wir auf den ersten Blick vermuten. The One I Love von R.E.M. ist ganz klar so ein Song. Im ersten Moment klingt er wie ein perfektes Liebeslied. Eingängiger Refrain, irgendwie ein Song, eine Melodie, die sich sofort bei uns ins Ohr schleicht. Doch hinter der glatten Oberfläche, da lauert eine der zynischsten Liebeserklärungen der 80er Jahre. Eine, die nicht von Zuneigung handelt, sondern eben von Besitz, Manipulation und der kalten Wahrheit, dass manche Menschen eben nur ein Lückenfüller sind und nicht wirklich geliebt werden. Und das ist wirklich eine sehr traurige Geschichte. Hören wir jetzt von R.E.M. im ARD-Abend. The One I Love.

Kettenketten mit Eternal Flame. Und im ARD-Abend hören wir jetzt ein Duo, das unumstritten zu den umstrittensten Popstars der 80er gehört. Milli Vanilli ist ein Name, der für Skandal steht, für Playback, für den einzigen Grammy, der je zurückgegeben wurde. Also das ist auch verrückt. Doch hinter der Fassade aus enger Lederhose, grellen Frisuren und akrobatischen Tanzmove, da steckt irgendwie auch eine berührende Geschichte, finde ich. Also wie zwei Jungs aus München versucht haben, die Welt zu erobern. Rob Pilatus und Fab Morvan, die waren wirklich zwei junge schwarze Europäer in der weißen Branche. Kennengelernt haben sie sich in München. Dort haben sie sich erstmal durch die Clubs getanzt und vom großen Durchbruch geträumt. Und dann kam eben Frank Farian, der Mann hinter Bonnie M. Und der hat in ihnen die perfekten Gesichter für sein neues Pop-Experiment gesehen. Was folgte, ist bekannt. Das waren kometenhaft Aufstieg, 3 Nummer-1-Hits, 1 Grammy, weltweiter Ruhm und dann eben der ganz große Absturz, weil sie eben nur Playback gesungen haben. Ach, mich juckt das eigentlich überhaupt nicht. Die Songs waren toll. Hören

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5: 22 Uhr und 31 Minuten haben wir es jetzt und hier ist der Verkehrsservice für den ARD-Abend. Die A2 Dortmund Richtung Hannover ist zwischen dem Dreieck Hannover West und Hannover Langenhagen wegen Bauarbeiten bis morgen früh um 5 gesperrt. Und jetzt gibt es eine gute Nachricht von der A14 Dresden-Magdeburg zwischen Mutschen und Grimma. Sind die Brückenabrissarbeiten vorfristig beendet worden. Die Autobahn ist in beiden Richtungen wieder frei. Sehr gut. A71 Richtung Sangerhausen zwischen Bad Neustadt an der Saale und Mählrichstadt. Da gibt es Behinderungen nach einem Unfall. Und die Straße zwischen Oberhof und dem Abzweig Krawinkel ist nach einem Unfall gesperrt. Und damit wünsche ich Ihnen weiterhin gute Fahrt durch den Sonntagabend.

auch schon in Chris-Rea mit Julia hier am ARD-Abend. Und jetzt kommen wir zu den Beatles, denn die haben, ich glaube, da sind sich alle einig, die Welt der Musik verändert. 1960, da sind Paul, John und George zum ersten Mal unter dem Namen Beatles aufgetreten. Es hat dann noch 2 Jahre gedauert, bis sie ihren Schlagzeuger Ringo Starr gefunden hatten. Das war in Hamburg, ja, eben die Zeit der verrauchten kleinen Clubs auf der Reeperbahn. Das war ganz die Welt der Beatles damals. Und hier ist Ringo Starr. Solo, You're 16.

wird es im ARD-Abend nochmal Zeit für einen Sommerhit. Und zwar für einen Sommerhit, der eine ganz tolle Geschichte hat. Denn wenn ein Song aus New Orleans über Papua, Neuguinea und die Salomonen in die TikTok-Charts rollt und dort zum globalen Sommerhit wird, dann beweist das, wie gut diese Nummer ist. Justin Wellington und Small Jam haben mit Aiko, Aiko, My Bestie nämlich etwas Wunderbares geschafft. Sie nehmen eine fast 70 Jahre alte Mardi Gras Nummer, packen diese in Reggae, Dancehall und eine ganz große Portion Pop nehmen sie auch noch mit dazu. Und zack, fertig ist der Song für Millionen von, ich sag jetzt mal, Besties auf der ganzen Welt. Auch bei uns im ARD-Abend ist das eine gute Sache. Aiko, Aiko. Hey, yo, big wave. 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

bekomme ich immer so ein bisschen Gänsehaut, wenn ich die Stimme von Whitney Houston höre, All at Once, hier im ARD-Abend. Ich bin Christiane Weber und ich wünsche Ihnen jetzt wie immer eine gute Nacht. Schlafen Sie gut, träumen Sie etwas Süßes und wenn Sie wach bleiben müssen, dann wissen Sie, ich empfehle Ihnen ganz dringend die ARD-Hitnacht. Heute Nacht mit Hanno Bauer, das wird schön, denn Sie gehen niemals alleine. You never walk alone, here's Matou.

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1: Um 23 Uhr mit Milat Kupay. In Griechenland sind beim Zusammenstoß zweier Löschhubschrauber zwei Besatzungsmitglieder getötet worden. Zwei weitere überlebten den Unfall, teilte die Feuerwehr mit. Währenddessen sind die Waldbrände in Griechenland weiterhin nicht unter Kontrolle. Einzelheiten von Anna Giordano.
2: Der größte der griechischen Waldbrände wütet weiterhin rund 50 Kilometer westlich der Hauptstadt Athen. Hunderte Einsatzkräfte, darunter auch Feuerwehrleute aus Rumänien und Frankreich, versuchen, die Flammen in den Griff zu bekommen. Die Situation sei chaotisch, sagte der Bürgermeister von Meliara, der wichtigsten Stadt der Region, im griechischen Rundfunk. Ministerpräsident Kyriakos Mitsotakis sprach von einer außergewöhnlichen Lage. Die Wetterereignisse machten es extrem schwer, die Löscharbeiten zu planen.
1: Nach dem Flüchtlingsansturm auf die spanische Exklave Ceuta dauert auch in Deutschland die Debatte über mögliche Konsequenzen an. Vertreter der Grünen verwiesen auf Hinweise für eine gesteuerte Aktion zur Destabilisierung und politischen Spaltung Europas. Die sicherheitspolitische Sprecherin der Bundestagsfraktion Nanni sagte in der Rheinischen Post, bei der Dringlichkeitssitzung der EU-Innenminister am Dienstag müsse es um Aufklärung gehen und nicht um Populismus. Spanien hat Schleppernetzwerke für den Ansturm auf Ceuta verantwortlich gemacht. Die Ölallianz OPEC Plus weitet ihre Förderung aus. Wie die Gruppe mitteilte, soll die Fördermenge im September um rund 188.000 Barrel pro Tag steigen. Ziel sei es, den Ölmarkt zu stabilisieren. Zur OPEC Plus gehören neben den OPEC-Staaten auch weitere große Förderländer wie Russland, Kasachstan und Oman. Auf dem Gelände des NS-Vernichtungslagers Auschwitz-Birkenau im heutigen Polen haben Überlebende und Nachkommen ermordeter Sinti und Roma an den Terror der Nationalsozialisten erinnert. Im Holocaust wurden bis zu einer halben Million Menschen dieser Volksgruppe ermordet. Aus Warschau, Ina Ruck.
3: In einer einzigen Nacht, in der Nacht vom 2. auf den 3. August 1944, wurden hier im ehemaligen Vernichtungslager Auschwitz-Birkenau 4.300 Sinti und Roma aus ganz Europa in die Gaskammern geschickt. Bei den Feierlichkeiten in Auschwitz mahnt einer der letzten Überlebenden, der deutsche Sinto Dieter Flack, dass Hass und Hetze wieder zunehmen. Er habe nicht Angst um sein Leben, sondern um das der Generation seiner Kinder und Enkel und um die Demokratie in Deutschland und Europa.
1: Das waren die Nachrichten. Das Wetter in Deutschland, nachts meist trocken, bei Tiefstwerten von 20 bis 11 Grad. Morgen freundlich, vermehrt Wolken, vom Rheinland bis zu den Alpen Schauer und teils schwere Gewitter, Höchstwerte 23 bis 31 Grad, bis teils 38 Grad in Rheinland-Pfalz. Am Dienstag gebietsweise heiter, das Ganze bei 24 bis 38 Grad. Und die Zeit, es ist 23.03 Uhr.
4: Ja, das hört sich ja sehr schön an, aber ist nicht die Sendung, die wir jetzt gerade hören wollen. Hier ist die ARD-Hitnacht und wenn ich es gerade hinkriege, hören wir auch gerade noch die Verkehrsnachrichten. So. Wunderbar, also das hat jetzt schon erstmal geklappt. Ich hoffe, es geht auch weiter so. Hier ist der Verkehrsservice in der ARD-Hitnacht. Eine Gefahrenmeldung für Niedersachsen. Aufgrund eines Großbrandes im Bereich Goslar-Basgeige kommt es zu starker Rauchentwicklung. Bitte meiden Sie das betroffene Gebiet, schließen Sie Fenster und Türen und schalten Sie Lüftungen und Klimaanlagen ab. So, dann die Autobahn 2 Dortmund Richtung Hannover ist zwischen Dreieck Hannover West und Hannover Langenhagen wegen Bauarbeiten bis Montag 5 Uhr gesperrt. A5 Kassel Richtung Frankfurt zwischen Friedberg und Nordwestkreuz Frankfurt. 5 Kilometer Stau wegen Bauarbeiten. A6 zwischen Wiesloch-Rauenberg und Sinsheim. 3 Kilometer stockender Verkehr. Dann die Autobahn 7 Füssen Richtung Ulm zwischen Altenstadt und Illertissen. 3 Kilometer stockender Verkehr wegen einer Baustelle. Und die Autobahn 565 Bonn Richtung Meckenheim ist zwischen Kreuzborn Nord und Poppelsdorf wegen Brückenarbeiten bis 6 Uhr gesperrt. Ihnen unterwegs eine gute Fahrt durch die Nacht.
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4: Mit Hanne Bauer in Magdeburg. Die Nacht beginnt fast unmöglich schön.

Tony Giles, Stop Your Fussing. So, einen flotten Studiowechsel später habe ich mir jetzt hier erstmal das Licht auf Nachtbetrieb gedimmt, ja, und hoffe, dass hier der Computer genau das ausgibt, was er sollte. Die Musik der ARD-Hitnacht nämlich, Stunde 1 zum Ende des 2. August, während Sabine, meine Technikerin drüben gerade, mit dem Schraubenschlüssel schon mal auf den Rechner losgeht, der da nicht so mitspielt, wie er will. Der soll ruhig mal zittern. Sabine kriegt das in den Griff, da bin ich mir sicher. So, und weiter sollte es jetzt bei uns gehen mit Ten Sharp You. Mal sehen, ob das klappt. Oh ja, sehr gut. Braver Rechenknecht. Ah, ich glaube, ich bleib hier die ganze Nacht.

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Sabine hat nur drohen müssen mit dem 24er Schraubenschlüssel und der Hydraulikpresse, ja. Und der Computer hat ohne weitere Diskussion aufgegeben. Nachtstudio, Sendesaal A ist damit wieder spielbereit. Gut, dass wenigstens an dieser Stelle Fachkräfte beschäftigt sind. Mein Engel 07, hier machen wir weiter mit Hubert K.

0: Madonna.
1: So, das Mikrofon muss ich mir auch noch ranziehen. Ah, okay, das war also auch noch nicht ganz eingestellt. Madonna mit Hang Up in der ARD-Hitnacht. Und Roland hat's gehört, hat gesagt, hallo Hanno, gute Idee, das mit dem Schraubenschlüssel. Ich probiere das morgen und hoffe auch auf einen Erfolg wie bei Sabine. Im Mai 2023 habe ich mir nämlich ein Mikrofon für mein privates Studio hier zu Hause gekauft. 3 Jahre Garantie. Und wann geht das nun kaputt? Genau, Ende Juli 26. Geplante Obsoleszenz oder Zufall? Hoffe auf die Hilfe des Engels 07 auch bei meinem Schraubenschlüssel. Ansonsten landet das Teil AKG-Mikrofon von Thomann in der Schrottpresse. Wünsche eine störungsfreie Nacht. Viele Grüße von Roland. Und Roland, ich grüße ganz lieb zurück nach Stuttgart. Ja, hier passieren irre Sachen manchmal. Aber so ist das. Warum sollen wir alle fehlerlos sein? Besonders eben gerade die Rechenmaschinen, die jetzt zittern vor den künstlichen Intelligenzen.

0: Steve Winwood, Higher Love in der Nachtsendung. Und jetzt um 23.31 Uhr. Zeit für den Verkehrsservice in der ARD-Hitnacht. Die Autobahn 2 Dortmund Richtung Hannover ist zwischen Dreieck Hannover West und Hannover Langenhagen wegen Bauarbeiten gesperrt. Noch 5,5 Stunden lang, bis Montag 5 Uhr nämlich. A5 Kassel Richtung Frankfurt zwischen Friedberg und Nordwestfreuz. Frankfurt, 5 Kilometer Stau wegen Bauarbeiten. Die Autobahn 38 Göttingen Richtung Halle ist zwischen Nordhausen West und Nordhausen nach einem Unfall gesperrt. Und die Autobahn 565 Bonn Richtung Meckenheim ist zwischen Kreuz Bonn Nord und Poppelsdorf wegen Brückenarbeiten bis 6 Uhr gesperrt. Und Achtung bitte nochmal, die Gefahrenmeldung für Niedersachsen. Aufgrund eines Großbrandes im Bereich Goslarer Bassgeige kommt es zu starker Rauchentwicklung. Bitte meiden Sie das betroffene Gebiet. Schließen Sie Fenster und Türen. Ihnen unterwegs eine gute Fahrt. Und in Goslarer Bassgeige wünsche ich gute Luft. Hoffentlich ist der Brand bald gelöscht.
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0: Mit Hanno Bauer in Magdeburg. Schön, dass Sie auch dabei sind. Jetzt Musik bei uns von Eagle Eye Cherry. Das ist der Halbbruder von Nene Cherry aus den 80ern.

Will to Power aus Florida mit ihrem Mashup zweier Lieder, die eigentlich überhaupt nicht zusammengehören, nämlich Free Bird und Baby, I Love Your Way. Und mit diesen beiden Rockballaden, die sie da zusammen geschmissen haben, haben sie ihren großen Erfolg gehabt. Hier ist die ARD-Hitnacht. Jetzt pfeifen wir uns eins mit Otis Redding. Sitting on the Dock of the Bay.

0: Ralf und Freunde sind auch heute Nacht wach, ja, haben in dem Teil der Sächsischen Schweiz, der nicht von den verheerenden Orkanen verwüstet wurde, eine Nacht im Freien. Ralf hat geschrieben: Hallo, während unseres Urlaubes in der schönen Sächsischen Schweiz tanzen wir immer zur Super-Hit-Nacht unter freiem Himmel. Partygrüße von Ralf, Lea, Lisa, Carmen und Diana. Ralf, ich hoffe, ihr seid wirklich auf dem Gebiet, wo also nicht abgesperrt wurde. Ihr wisst, Teile des Nationalparks Sächsische Schweiz sind bis auf Weiteres gesperrt. Aber das werdet ihr natürlich ja schon mitbekommen haben. Ansonsten wünsche ich natürlich noch einen schönen Urlaub.
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0: Und das passt doch hier auch zur Jahreszeit. Sting mit Fields of Gold. Und wann, wenn nicht in dieser Jahreszeit, würde das am besten passen, wo doch draußen die goldenen Felder gerade abgeerntet werden oder schon abgeerntet sind zur Zeit der Ernte.

0: Fields of Gold. Um 23.49 Uhr, gleich 10 Minuten vor Mitternacht. Und jetzt mache ich mal die Country-Version unseres ARD-Hitnacht-Musikbettes. Ja, so klingt das dann hier. Sehr schön, da möchte man doch gleich zum Ausflug rausreiten. Und eine, die sich nun wirklich mit den goldenen Feldern auskennt, ist Pamela, die mit ihrem Landwirtschaftsbetrieb für frisches Heu als Futter sorgt. Und die geschrieben hat, hallo, jetzt wird die Nacht perfekt mit der ARD-Hitnacht. Ich sitze noch draußen und lausche deinen Worten und der Musik und muss gleich nochmal mit dem Hund eine Runde gehen, der mag nämlich das heiße Wetter nicht. Ich wünsche der Radiofamilie eine tolle Nacht. Liebe Grüße, Pamela. Oh ja, ich kann das nachvollziehen. Also zu heiße Temperaturen und Hund, da kommen die ja sofort ins Hecheln. Also meine beiden auch. Und Mario aus Lengerich und Iris natürlich auch, um sie nicht zu vergessen. Die waren heute auch mit Malu beschäftigt. Mario hat geschrieben, dass Malu, der Langhaar-Dackel, heute in die Badewanne musste, was für ihn ein schlechter Tag war, weil er da wahrscheinlich auch nicht gerne reingeht ins warme Nass. Naja, gut, so ein Dackel möchte natürlich lieber draußen irgendwo ins Wasser springen, als in die Badewanne. Kann ich völlig nachvollziehen. Aber auf jeden Fall, wenn der Hund eben zu sehr riecht, muss er eben gepflegt werden. So ist das. Und Mario hat geschrieben, moin Hanno, ich muss jetzt aber wirklich ins Bett. Aber ich kriege es irgendwie nicht gebügelt, mich vom Radio zu lösen. Ein großes Dankeschön an Sabine dafür, dass wir die ARD-Hitnacht jetzt weitgehend störungsfrei hören können. Munter bleiben, Iris und Mario aus Lengerich. Und ich füge hinzu, dann toi toi toi auch für Malu, dass der nicht so schnell wieder ins Nasse muss. Jedenfalls nicht in das der Badewanne. Draußen doch bestimmt, oder?
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0: Und bei uns jetzt Musik von Frank Skal. Ella, Ella.

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1: Um 0 Uhr Mitternacht mit Olaf Knapp. In Griechenland sind beim Zusammenstoß zweier Löschhubschrauber zwei Besatzungsmitglieder getötet worden. Zwei weitere überlebten den Unfall, teilte die Feuerwehr mit. Währenddessen sind die Waldbrände in Griechenland weiterhin nicht unter Kontrolle. Einzelheiten von Anna Giordano.
2: Der größte der griechischen Waldbrände wütet weiterhin rund 50 Kilometer westlich der Hauptstadt Athen. Hunderte Einsatzkräfte, darunter auch Feuerwehrleute aus Rumänien und Frankreich, versuchen, die Flammen in den Griff zu bekommen. Die Situation sei chaotisch, sagte der Bürgermeister von Meyara, der wichtigsten Stadt der Region, im griechischen Rundfunk. Ministerpräsident Kyriakos Mitsotakis sprach von einer außergewöhnlichen Lage. Die Wetterereignisse machten es extrem schwer, die Löscharbeiten zu planen.
1: Nach dem Flüchtlingsansturm auf die spanische Exklave Ceuta dauert auch in Deutschland die Debatte über mögliche Konsequenzen an. Vertreter der Grünen verwiesen auf Hinweise für eine gesteuerte Aktion zur Destabilisierung und politischen Spaltung Europas. Die sicherheitspolitische Sprecherin der Bundestagsfraktion Nanni sagte in der Rheinischen Post, bei der Dringlichkeitssitzung der EU-Innenminister am Dienstag müsse es um Aufklärung gehen und nicht um Populismus. Spanien hat Schleppernetzwerke für den Ansturm auf Ceuta verantwortlich gemacht. Die Ölallianz OPEC Plus weitet ihre Förderung aus. Wie die Gruppe mitteilte, soll die Fördermenge im September um rund 188.000 Barrel pro Tag steigen. Ziel sei es, den Ölmarkt zu stabilisieren. Zur OPEC Plus gehören neben den OPEC-Staaten auch weitere große Förderländer wie Russland, Kasachstan und Oman. Auf dem Gelände des ehemaligen NS-Vernichtungslagers Auschwitz-Birkenau im heutigen Polen haben Überlebende und Nachkommen ermordeter Sinti und Roma an den Terror der Nationalsozialisten erinnert. Im Holocaust wurden bis zu einer 500.000 Menschen dieser Volksgruppe ermordet. Aus Warschau Ina Ruck.
3: In einer einzigen Nacht, in der Nacht vom 2. auf den 3. August 1944, wurden hier im ehemaligen Vernichtungslager Auschwitz-Birkenau 4.300 Sinti und Roma aus ganz Europa in die Gaskammern geschickt. Bei den Feierlichkeiten in Auschwitz mahnt einer der letzten Überlebenden, der deutsche Sinto Dieter Flack, dass Hass und Hetze wieder zunehmen. Er habe nicht Angst um sein Leben, sondern um das der Generation seiner Kinder und Enkel und um die Demokratie in Deutschland und Europa.
1: Das Wetter in Deutschland. In der Nacht ist es meist trocken, Tiefstwerte 20 bis 11 Grad. Am Tage freundlich, vermehrt Wolken, vom Rheinland bis zu den Alpen Schauer, teils schwere Gewitter. 23 bis 31 Grad, teils 38 Grad in Rheinland-Pfalz. Es ist 0:03 Uhr.
4: Die Meldungen gut sortiert. So beginnt dieser Tag mit den aktuellen Nachrichten. Heute ist der 3. August und von mir jetzt noch hinten an der Serviceblock. Hier ist der Verkehrsservice der ARD Hitnacht. Die Autobahn 2 Dortmund Richtung Hannover ist zwischen Dreieck Hannover West und Hannover Langenhagen wegen Bauarbeiten gesperrt. Bis heute 5 Uhr wird's dauern. A5 Kassel Richtung Frankfurt zwischen Friedberg und Nordwestkreuz Frankfurt 4 Kilometer Stau wegen Bauarbeiten. Die Autobahn 38 Göttingen Richtung Halle ist zwischen Nordhausen West und Nordhausen nach einem Unfall gesperrt. Die Autobahn 40 Venlo Richtung Duisburg ist im Kreuz Moers wegen eines brennenden Fahrzeugs gesperrt. Und die A565 Bonn Richtung Meckenheim ist zwischen Kreuz Bonn Nord und Poppelsdorf wegen Brückenarbeiten bis 6 Uhr gesperrt. Ihnen unterwegs eine gute Fahrt. Bleiben Sie munter mit der richtigen Sendung im Radio.
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4: Ich bin Hanno Bauer und grüße schön aus Magdeburg, wünsche eine schöne Woche und erstmal einen schönen Start in die Nacht gemeinsam, in den Montag, 3. August.

0: Not fair. Lily Allen zum Start in den 3. August und Marianne in Schwerin weiß genau, was nicht fair ist. Nämlich, wenn man den Hochzeitstag ohne seinen geliebten Ehepartner verbringen muss. Ihren Mann vermisst sie schmerzlich, die gemeinsame Zeit mit ihm. Sie hat geschrieben, mein Mann ist 2025 verstorben und ich bin jetzt nach 63 Jahren Ehe auf mich allein gestellt. Es ist schwer, alles zu verkraften. Wir lebten unseren Spruch nach dem Motto, du bist mein Glück, du bist mein Stern, auch wenn du zankst, hab ich dich gern. Das war immer unsere Motivation, gemeinsam durch dieses Leben zu gehen. Der 3. August, unser 64. Hochzeitstag, leider können wir ihn nun nicht mehr gemeinsam erleben. Aber nichts ist verloren, was das Herz festhält und so in Gedanken für immer verbindet. Für diese lang gemeinsam gelebte Zeit bin ich sehr dankbar. Ich genieße nun in aller Stille euer Programm. Oft ist es schon weit nach Mitternacht, wenn ich die Kopfhörer ablege. Danke ans Team. Das Programm ist breit gefächert, erreicht somit ja auch viele Hörer. Liebe Marianne, danke für diese wirklich ehrliche und tief empfundene E-Mail zu so einem besonderen Tag. Sie sagen es ja, im Herzen lebt die gemeinsame Zeit weiter. Und hier mit unserer Radiofamilie der ARD-Hitnacht sowieso immer. Also, ich umarme und drücke Sie aus der Ferne und grüße Sie ganz herzlich nach Schwerin zurück.
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0: Nächste E-Mail beginnt mit Hello, hello, Mr. Hanno. Ich melde mich gehorsam zurück aus dem langen Deutschlandurlaub und zwar kommt die E-Mail von Madeline aus Down Under. Ah, Madeline hat also zu Hause Urlaub gemacht und meldet sich nun zurück bei uns in der Sendung. So, so, ist natürlich auch sehr schön. Dann erstmal herzlich willkommen wieder daheim in Australien. Und Madeline hat geschrieben, die Sonne scheint, Temperaturen haben gerade den Nullpunkt überschritten. Ja, da ist Winter, genau. Und eine schöne Nacht. Keine Angst, ich bin bei dir. Und wenn der Computer wieder streikt, Schokolade hilft immer. Liebe Grüße aus Down Under von Madeline. Madeline, an welcher Stelle jetzt muss ich genau die Schokolade beim Computer reinstöpseln, damit er wieder zuverlässig läuft? Wahrscheinlich dort, wo früher das Floppy-Drive-Laufwerk war, oder? Also, ich gehe mal davon aus, dass das genau die richtige Stelle wäre.
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0: So, dann willkommen zurück zu Hause, Madeline, und viel Spaß jetzt tagsüber mit der ARD-Hitnacht in Australien. Mit Casey and the Sunshine Band. Please don't go. Und Dankeschön übrigens auch für die schönen Fotos. Da ist ein herrlicher bunter Vogel dabei. Ich kann allerdings nicht erkennen, welcher das ist. Ist da am Swimmingpool?

habe jetzt den Vogel einfach abfotografiert mit meinem Handy und durch die Erkennung geschickt. Es ist ein Rosella-Sittich. Papageienvogel. Und er lebt im Südosten Australiens sowie in Tasmanien. Na, passt doch. Sehr schönes Exemplar. Und der ist jetzt gerade dort am Pool bei Madeline. Herzlichen Gruß nochmal zurück und tolle Beobachtung. Und sehr schön eingefangen mit der Kamera, mit der Handykamera, aus dem Fenster wahrscheinlich heraus. Oh, und hier wird jetzt auch gejagt. Hier werden die Geister gejagt. Hier sind die Ghostbusters mit Ray Parker Jr. Ghostbusters.

0: 0.31 Uhr ist es. Zeit für den Verkehrsservice der ARD Hitnacht. Die Autobahn 2 Dortmund Richtung Hannover ist zwischen Dreieck Hannover West und Hannover Langenhagen wegen Bauarbeiten gesperrt. Das Ganze bis 5 Uhr in den Morgen. Die Autobahn 38 Göttingen Richtung Halle ist zwischen Nordhausen West und Nordhausen nach einem Unfall gesperrt. Die A40 Venlo Richtung Duisburg ist zwischen Kreuz Mörs und Duisburg-Rheinhausen nach einem Unfall gesperrt. Die A559 ist zwischen Gremberghofen und dem Kreuz Köln-Gremberg in beiden Richtungen gesperrt. Und die A565 Bonn Richtung Meckenheim ist zwischen Kreuz Bonn-Nord und Poppelsdorf wegen Brückenarbeiten bis 6 Uhr gesperrt. Ihnen unterwegs eine muntere Fahrt durch die Nacht.
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0: Mit Hanno Bauer in Magdeburg.

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1: Hier ist die ARD-Hitnacht. Mit Musik von Unheilig, geboren, um zu leben. Und Roland hat sich nochmal gemeldet, ja, aus seinem Rechenzentrum in Stuttgart, hat geschrieben, hallo Hanno, so mache ich das jetzt. Wenn die Schokolade hilft, liegt das Mikrofon über Nacht auf einer Schokoladentafel und morgen Abend starte ich dann einen neuen Versuch. Übrigens, wir haben Ziegensittiche. Leider verstarb die schöne zitronengelbe Sittichhenne und ich fand einen Züchter in ihrer Heimatstadt, der eine gelbe Henne hat und das ist unter anderem der Grund unserer Reise und auch, weil sie das Grab ihrer Eltern und Oma in Teilheim in Würzburg besuchen möchte. Drück mal die Daumen, dass das Mikrofon wieder funktioniert. Ja, das mache ich auf jeden Fall. Und Roland, der ja immer die Statistik führt zur Sendung, hat auch noch geschrieben, ich sehe gerade, es ist deine 290. Sendung aus Magdeburg, also die 290. MDR ARD Hitnacht. Du hast den Rekord in der Hand, hat er geschrieben. Weiter so. Grüße nach Magdeburg und an die Radiofamilie von Roland. Und Roland, ich grüße ganz lieb zurück und Dankeschön für das Mitteilen meiner 290. Sendung. Hätte ich gar nicht gewusst.
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1: Übrigens mit den Thüringern noch zusammen wäre es dann die 332. hat er noch geschrieben. So. Dann bin ich dann auch im Bilde. Ach, man muss die Jubiläen feiern, wie sie fallen. Also heute 290. Sendung. Ich würde sagen, in 10 Sendungen aus Magdeburg, da feiern wir richtig.

0: Back for Good, Take That in der ARD-Hitnacht. Und Back for Good ist auch Wolfgang und ehrlich gesagt voll Respekt von mir. Er kommt nämlich gerade aus dem OP, hat er geschrieben. Wolfgang in Erfurt hat sich kurz gemeldet per Kontaktformular und hat geschrieben, bin gerade 16 Uhr aus dem OP, Oberhalsbruch, Prothese bekommen. Grüße, späte Grüße aus Erfurt von Wolfgang. Wolfgang, ich grüße ganz gut zurück und hoffe, dass das alles gut verheilt und dann keine Probleme mehr bleiben.
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0: Aber es ist bestimmt noch ein langer Weg mit Reha und allem drum und dran. Toi, toi, toi.

0: Jo, so klingt es, wenn man dem Ratschlag folgt, ja, und Schokolade in den Rechner lädt. Zartschmelzende Musik von Toto kommt dabei heraus. Wir hatten I'll Be Over You gerade.
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0: Simply Red hier bei uns zu hören mit Fairground. Und Christel hat geschrieben, einen guten Abend nach Magdeburg, schon August. Meinen ersten Pflaumenkuchen in dieser Saison habe ich schon gebacken. Es riecht schon nach Spätsommer. Die Temperaturen sagen ja noch etwas anderes. Der Spätsommer und der Herbst, das sind dann für mich die schönsten Jahreszeiten. Alles wird bunt und leuchtend und wieder ruhiger, sanfter. Wenn die Menschen es doch auch wieder würden. Wunschdenken. Nun gut, Ahrensburg grüßt und ich wünsche Hanno Bauer eine gute Nacht und allen am Radio. Da sage ich doch mal einen schönen Gruß zurück. Pflaumenkuchen, ja, schon echt mit eigenen Pflaumen. Dann wären die aber in Ahrensburg sehr früh gereift. Also Mirabellen hängen bei uns auch schon überall an den Sträuchern. Aber Pflaumen, ehrlich gesagt, habe ich noch keine Reifen gesehen jedenfalls. Also so die Wildpflaumen sind durchaus schon fast soweit. Aber die richtigen schönen Hauspflaumen, die Hauszwetschgen, habe ich noch nicht gesehen draußen. Aber Pflaumenkuchen kann man ja natürlich auch mit eingekochten backen.
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0: Ganz liebe Grüße zurück.

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1: Um 1 Uhr mit Olaf Knapp. Marokko hat Falschinformationen in den sozialen Medien für den Ansturm auf Ceuta verantwortlich gemacht. Außerdem sei ein spanisches Gerichtsurteil falsch interpretiert worden, teilte das Innenministerium mit. Aus der Nachrichtenredaktion Constanze Semidey.
2: Diese Erklärung deckt sich mit dem, was Spanien schon am Freitag mitgeteilt hat. Das entsprechende Gerichtsurteil stammt von Anfang Juli und besagt, dass Migranten, die über das Meer auf spanischem Gebiet eintreffen, nicht ohne ordnungsgemäßes Verfahren zurückgeschickt werden dürfen. Etwa 60.000 Menschen waren binnen Stunden von Marokko in die Exklave Ceuta gelangt. Nach spanischen Angaben kamen 72 Menschen dabei ums Leben. Marokko spricht dagegen von 11. Unklar ist, wie viele der Menschen sich momentan noch in Ceuta befinden. Der Regionalpräsident spricht von Tausenden.
1: In Griechenland sind beim Zusammenstoß von zwei Löschhubschraubern 2 Menschen getötet worden. 2 andere Besatzungsmitglieder überlebten den Unfall. Die Feuerwehr kämpft weiter gegen die Waldbrände, die sich immer stärker ausbreiten. Anna Giordano mit den Einzelheiten.
3: Der Brandherd in der Region Attika, rund 60 Kilometer westlich von Athen, ist immer noch außer Kontrolle. In der Nacht gaben die Behörden erneut Evakuierungsaufforderungen für mehrere Ortschaften rund um das Kithairon-Gebirge heraus. Anwohner erhielten per SMS die Nachricht, ihre Häuser zu verlassen. Nach Angaben der Feuerwehr breiten sich die Flammen unter anderem in unwegsamen Schluchten nahe der Großstadt Megara aus. Löscharbeiten sind dort besonders schwierig.
1: US-Präsident Trump hat für heute neue Gespräche mit dem Iran angekündigt. An Bord seiner Präsidentenmaschine Air Force One sagte er, die Verhandlungen würden am Nachmittag beginnen. Am Sonnabend hatte Trump erklärt, die USA und Israel würden den Iran vorläufig nicht mehr angreifen. Die Iraner und andere Golfstaaten hätten darum gebeten. Eine Aussage, die der Iran bestreitet. Einen Tag vorher hatte Trump dem Iran noch massive neue Angriffe angedroht. Auf das Fürstentum Liechtenstein ist ein massiver Cyberangriff verübt worden. Dabei wurden nach Regierungsangaben zehntausende Datensätze aus einem Register zur Verhinderung von Geldwäsche und Terrorismusfinanzierung gestohlen. Dort sind Personen aufgeführt, die hinter Firmen, Stiftungen oder Treuhandverhältnissen stehen. Ein unbekannter Täter habe Zugriff auf das Liechtensteiner Amt für Verfassungsschutz erlangt. Die Hacker haben demnach Daten von 31.000 Menschen abgegriffen. Das Wetter in Deutschland. Nachts meist trocken, bei Tiefstwerten von 20 bis 11 Grad. Am Tage freundlich, vermehrt Wolken, vom Rheinland bis an die Alpen Schauer und teils schwere Gewitter. Höchstwerte 23 bis 31 Grad, in Rheinland-Pfalz zum Teil bis 38 Grad. Es ist 1.03 Uhr.
4: Dankeschön für die Nachrichten. Von mir jetzt der Blick noch auf die Straßen im Lande. Hier ist der Verkehrsservice in der ARD-Hitnacht. Die Autobahn 2 Dortmund Richtung Hannover ist zwischen Dreieck Hannover West und Hannover Langenhagen heute Nacht wegen Bauarbeiten gesperrt bis in den Morgen um 5 hinein. Die A38 Göttingen Richtung Halle ist zwischen Nordhausen West und Nordhausen nach einem Unfall gesperrt. Die A40 Venlo Richtung Duisburg ist zwischen Kreuz Moers und Moers Zentrum nach einem Unfall gesperrt. Umleitung führt Richtung Dortmund über die A42. Die A559 ist zwischen Gremberghofen und Kreuz Köln-Gremberg in beiden Richtungen gesperrt. Die A565 Bonn Richtung Meckenheim ist zwischen Kreuz Bonn-Nord und Poppelsdorf wegen Brückenarbeiten bis 6 Uhr gesperrt. Ihnen unterwegs eine gute Fahrt. Bleiben Sie munter.
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4: Hanno Bauer ist hier in Magdeburg. Hallöchen. Yeah,

0: Hier ist die ARD Hitnacht. Und Dieter hat sich gemeldet. Dieter aus Stuttgart hat geschrieben: Hallo Hanno, ehrlich gesagt, der Duft von Zwetschgerkucher wäre mir jetzt auch lieber. Also hat er richtig schön auf Schwäbisch geschrieben, ja, Zwetschgerkucher. In direkter Nachbarschaft haben aber irgendwelche Vollpfosten einen großen Papiermülleimer angezündet. Nix war es mit Lüften und frischer Luft in der Nacht. Also mucklige 26,2 Grad im Zimmer muss ich jetzt wohl ertragen. Pflaumen sind übrigens dann reif, wenn der Stiel reingedrückt werden kann. So wurde es mir erklärt. Verbrannte Grüße aus Stuttgart von Dieter. Dieter, dann mal toi toi toi. Dass es jetzt nicht so eine Riesentonne mit Papier war und dass die Feuerwehr das Ganze inzwischen schon gelöscht hat. Ich gehe mal davon aus, oder? Und ich kann nur sagen, hätte ich den Kuchen gebacken, wäre der Unterschied bei den Gerüchten wahrscheinlich gar nicht zu bemerken gewesen. Also kochen kann ich, backen aber wirklich nicht.
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0: Ganz liebe Grüße.

Okay, das ist ja schon fast Jodeln, was hier George Ezra veranstaltet. Dabei wollte der doch nach Budapest und hat den Zug von Berlin aus verpasst. Er wollte doch gar nicht in die Alpen. Ja, und die Stadt, also Budapest, hat er dann besungen rein aus seiner Vorstellungskraft heraus, obwohl er nie dort war. Dafür ist es aber ein schönes Lied geworden. Gerade hier gehört in der ARD-Hitnacht.

Jerry Rafferty in Baker Street. Und im Soundtrack der Nacht jetzt ein singender Schauspieler. In den 80ern immer lässig, mit hellem, cremefarbenen Anzügen und bunten Hemd. Ja, sein Markenzeichen als Crockett in Miami Vice. Hier jetzt Schauspieler Don Johnson als Sänger mit seinem Tell It Like It Is.

0: Tell it like it is. Jetzt natürlich auch beim Blick auf die Verkehrslage. 1.31 Uhr, Zeit für den Verkehrsservice der ARD-Hitnacht. Die Autobahn 2 Dortmund Richtung Hannover ist zwischen Dreieck Hannover West und Hannover Langenhagen wegen Bauarbeiten gesperrt bis 5 Uhr. Die A6 Nürnberg Richtung Heilbronn ist in Höhe Ilshofen-Wolpertshausen nach einem Unfall gesperrt. A8 München Richtung Salzburg, hier gibt es einen 3 Kilometer Stau und zwar zwischen Grabenstedt und Raststätte Hochfellen. Es dauert hier 10 Minuten länger durchzufahren. Die A38 Göttingen Richtung Halle ist zwischen Nordhausen West und Nordhausen immer noch nach dem Unfall gesperrt. Die A40 Venlo Richtung Duisburg ist zwischen Kreuz Moers und Moers Zentrum nach einem Unfall gesperrt. Umleitung bitte benutzen Richtung Dortmund über die A42. Die A559 ist zwischen Gremberghofen und Kreuz Köln-Gremberg in beiden Richtungen gesperrt. Die A565 Bonn Richtung Meckenheim ist zwischen Kreuzbonn Nord und Poppelsdorf wegen Brückenarbeiten gesperrt heute Nacht. Bis 6 Uhr wird's dauern. Ihnen unterwegs eine muntere Fahrt durch die Nacht mit der richtigen Sendung im Radio.
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0: Ganz entspannt mit Hanno Bauer im Studio und mit Musik von Chicago. You're the Inspiration.

Andy Lennertz in der ARD Hitnacht. Und auch Rosi ist noch wach und schreibt: Lieber Hanno, sei gegrüßt, wieder eine Nacht mit deiner Stimme aus den Radioboxen. Gut, dass ihr die Computerprobleme mit Schokolade beheben konntet. Klappi konnte doch bestimmt auch helfen, als die Technik nicht funktioniert hat, oder? Ja, Rosi. Also, Klappi hat sogar extra seinen Sommerurlaub abgebrochen, ja. Also, er hat Sommerurlaub gemacht im Kühlschrank in der Teeküche, weil es da ein bisschen kühler ist. Aha, war ihm nämlich zu warm hier. Aber als er gehört hat, das, was nicht funktioniert, war er es, der unserer Technik Sabine den Schraubenschlüssel gereicht hat. Also, mein Assistent, also mein Plüsch-Assistent, hat sich wieder bewährt und sich für heute Nacht schon seine Gelee-Bananen verdient. So viel steht schon mal fest. Ihm geht's gut. Und Rosi hat noch weitergeschrieben: Ich werde in meinem Relax-Sessel jetzt noch ein bisschen zuhören und dabei mein warmes Bierchen schlürfen und wünsche dir eine entspannte Nacht. Nachteule Rosi. Ganz liebe Grüße zurück nach Leipzig.

0: Steam System hier bei uns in der ARD Hitnacht. Und wenn es um Rauch ging, also Steam System, passt doch gerade hier zu dieser E-Mail von vorhin von Dieter, der ja geschrieben hatte, dass die Papiertonne gebrannt hat. Er hat auf jeden Fall ein Update geschrieben, Brand scheint gelöscht zu sein. Ich hoffe nur, dieser Gestank verzieht sich bald. Also doch wieder lüften möglich. Gruß zurück von Dieter. Und dann hat er nochmal ein Update geschrieben. So, ich nochmal. Eben bekam ich die Meldung, dass es heute Nacht noch Polarlicht geben kann. Das könnte nach der Meldung noch circa eine Stunde dauern. Vermutlich ist es jedoch nur fotografisch zu sehen. Tipps zum Fotografieren Richtung Norden. Flach am Horizont mal das Handy hinhalten. Zeigt die Kamera etwas Rotes an, hat der Sonnenwind uns erreicht. Viele Grüße von Dieter aus Stuttgart und ich grüße ganz lieb nochmal zurück und ja, das werde ich doch dann gleich mal ausprobieren hier durchs Studiofenster, mal sehen, ob ich da auch was mitbekomme vom Polarlicht.
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0: Letztes Jahr, als ich es dann mal geschafft hatte, was drauf zu haben, war es eigentlich eher Magentafarben, muss ich sagen. Also rot jetzt nicht so sehr, sondern das war schon so ziemlich Magenta. Pink fast. Lila. So ist es.

Kanja Gogo, Tu Shai Shai. Und damit auch schon fast wieder Ende der 2-Uhr-Stunde, der zweiten Stunde des Tages, aber noch nicht 2 Uhr. Nein, 5 Minuten vor um 2 ist es noch und die Zeit bis zu den 2-Uhr-Nachrichten, die gehört jetzt, yes, Owner of a Lonely Heart.

0: Achtung bitte, ein Falschfahrer auf der Autobahn 7 zwischen Bergheim und Memmingen Süd. Kommt Ihnen ein Falschfahrer entgegen, bitte ganz rechts fahren, nicht überholen. Auf der Autobahn 7 zwischen Bergheim und Memmingen Süd ist ein Falschfahrer unterwegs. Bitte ganz rechts fahren, nicht überholen.
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2: Um 2 Uhr mit Olaf Knapp. Vor der spanischen Exklave Ceuta suchen Einsatzkräfte im Mittelmeer weiterhin nach Ertrunkenen. Bisher wurden nach offiziellen Angaben 72 Leichen geborgen. In Ceuta selbst warten weiterhin Menschen, vor allem aus Marokko, darauf, ob sie in Spanien aufgenommen werden. Aus Madrid Anne Mund.
3: Wie viele noch in der Exklave sind, das ist aktuell nicht ganz klar. Manche sprechen von Hunderten, der Regionalpräsident von Tausenden. Sicher ist, viele von ihnen, die halten sich vor dem Aufnahmezentrum auf, dem CETI. Das ist ziemlich überfüllt. Deshalb sind viele draußen. Viele sind wohl offenbar auch Menschen aus Subsahara-Afrika, die in diesem Chaos wohl auch über die Grenze gelangt sind und die hoffen wohl darauf, in das Aufnahmezentrum zu kommen und werden jetzt aktuell vom Militär mit Wasser versorgt.
2: Im Waldbrandgebiet in Griechenland sind beim Zusammenstoß von 2 Löschhubschraubern 2 Menschen getötet worden. 2 weitere Besatzungsmitglieder überlebten den Unfall. In der Nähe von Athen teilte die Feuerwehr mit. Westlich der griechischen Hauptstadt und auf der Halbinsel Peloponnes wüten die größten Feuer. Landesweit brennt es auf einer Fläche von 100 Quadratkilometern. Mehrere Ortschaften sind evakuiert worden, rund 200 Häuser bereits verbrannt. Das Fürstentum Liechtenstein ist von Hackern angegriffen worden. Zehntausende hochsensible Daten wurden erbeutet. Thomas Wagner mit den Einzelheiten.
4: Es geht um sage und schreibe 31.000 Datensätze, die, so hieß es am Sonntagabend auf einer eiligst einberufenen Pressekonferenz, von bislang unbekannten Hackern von den Servern des Amtes für Justiz des Fürstentums Liechtenstein illegal heruntergeladen worden sind. Es handelt sich, so Liechtensteins Regierungschefin Brigitte Haas, um das sogenannte Verzeichnis der Wirtschaft berechtigten Personen, all diejenigen, die hinter den vielen Stiftungen, Treuhandgesellschaften und Unternehmen stehen, die im Fürstentum Liechtenstein ihren Sitz haben und die eigentlich gerade nicht öffentlich in Erscheinung treten wollen.
2: US-Präsident Trump hat für heute neue Gespräche mit dem Iran angekündigt. An Bord seiner Präsidentenmaschine Air Force One sagte er, die Verhandlungen würden am Nachmittag beginnen. Am Samstagabend hatte Trump erklärt, die USA und Israel würden den Iran vorläufig nicht mehr angreifen. Die Iraner und andere Golfstaaten hätten darum gebeten. Eine Aussage, die der Iran bestreitet. Einen Tag vorher hatte Trump dem Iran noch massive neue Angriffe angedroht. Das Wetter in Deutschland. In der Nacht ist es meist trocken bei Tiefstwerten von 20 bis 11 Grad. Am Tage dann freundlich, vermehrt Wolken, vom Rheinland bis zu den Alpen Schauer und teils schwere Gewitter bei Höchstwerten von 23 bis 31, in Rheinland-Pfalz auch 38 Grad. Dienstag gebietsweise heiter, teils kräftige Schauer und Gewitter, 24 bis 38 Grad. Es ist 2.03 Uhr.
0: Dankeschön für die Nachrichten. Bei uns im Verkehrsservice der ARD-Hitnacht jetzt nochmal die Falschfahrerwarnung. Achtung bitte, auf der Autobahn 7 zwischen Bergheim und Memmingen Süd ist ein Falschfahrer auf der Straße. Bitte ganz rechts fahren, nicht überholen. Die A2 Dortmund Richtung Hannover ist zwischen Dreieck Hannover West und Hannover Langenhagen wegen Bauarbeiten bis 5 Uhr gesperrt. Die A6 Nürnberg Richtung Heilbronn ist in Höhe Ilshofen und Wolpertshausen nach einem Unfall gesperrt.